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1: Ich bin Sönke Röhling. Der FC Bayern hat den Einzug ins Champions-League-Finale verpasst. Nach der 4:5-Niederlage bei Paris Saint-Germain im Hinspiel kamen die Münchner im Rückspiel zu Hause nicht über ein 1:1 hinaus. Damit kommt es im Finale Ende des Monats zur Begegnung Paris gegen Arsenal. Keine Neuwahlen, keine Minderheitsregierung. Union und SPD wollen gemeinsam weiter regieren. Das haben die Koalitionsspitzen ein Jahr nach Amtsantritt klargestellt. Zuvor hat es immer wieder Gerüchte gegeben, dass die schwarz-rote Koalition wegen zu viel Streits vor dem Aussteht. Eine knappe Mehrheit der Jugendlichen in Deutschland ist für ein Social-Media-Verbot für unter 14-Jährige. Ein Verbot für alle unter 16 hält demnach nur jeder Vierte für gut. Das zeigt eine UNICEF-Umfrage. Die zeigt auch, Jugendliche wissen gut über Risiken im Netz, wie etwa Fake News und Mobbing, Bescheid. Der Zoll hat mit einer bundesweiten Aktion Depots und Verteilzentren von Paketdiensten kontrolliert. Es ging darum, Schwarzarbeit und illegale Beschäftigungen aufzudecken. Fast 3000 Zollbeamte waren im Einsatz. Sie haben zahlreiche fehlende Arbeitserlaubnisse oder Verstöße gegen die Arbeitszeiterfassung registriert. Trotz Iran-Kriege und Streikwelle im April blickt die Lufthansa optimistisch auf das laufende Jahr. Erwartet wird ein höherer Gewinn als noch im Vorjahr. Mit Kerosinengpässen rechnet die Lufthansa vorerst nicht und sieht sich da gut aufgestellt.
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2: Aktuell zieht bei uns leichter Regen durch. Der Himmel zeigt sich stark bewölkt. In Heilbronn haben wir 11 Grad, in Hohenlohe gibt's knapp 11 Grad und im Ostalbkreis sind es 9 Grad. Der Regen hält heute Nacht noch eine Weile an, bevor er zum Morgen hin allmählich nachlässt. In der Nacht sinken die Temperaturen in der gesamten Tonregion auf um die 10 Grad. Morgen lockert es tagsüber auf, die Werte steigen auf bis zu 15 Grad.
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3: Achtung, auf der A81 von Stuttgart Richtung Heilbronn, bei der Anschlussstelle Pleidelsheim, steht ein defektes Fahrzeug. 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
1: Ich bin Sönke Röhling. In der Fußball-Champions League hat der FC Bayern den Einzug ins Finale verpasst. Nach der 4:5 Niederlage im Hinspiel bei Paris Saint-Germain kamen die Bayern im Rückspiel zu Hause nicht über ein 1:1 hinaus. Ein Spiel auf Augenhöhe, so Bayern-Trainer Kompany. Er haderte aber mit einer Reihe von Schiedsrichterentscheidungen. Bundeskanzler Merz hat um Geduld für die Reformvorhaben der schwarz-roten Koalition gebeten. Was 10 Jahre lang versäumt wurde, könne man nicht in 10 Tagen korrigieren, sagte Merz im ZDF. Zuvor hatte er die Koalitionspartner dazu aufgerufen, die Zusammenarbeit in kollegialem Geist fortzusetzen. Es gebe keine Alternative zu Schwarz-Rot. Nach den 3 Todesfällen durch das Hantavirus auf einem Kreuzfahrtschiff vor Afrika ist eine deutsche Passagierin am Uniklinikum Düsseldorf eingetroffen. Sie hatte Kontakt zu einer infizierten Person, soll bisher aber keine Symptome zeigen. Inzwischen gibt es 5 bestätigte Hantavirus-Infektionen. Der Iran prüft einen Vorschlag der USA für ein Ende des Krieges in der Golfregion. Das Außenministerium in Teheran erklärte, man werde seine Positionen festlegen und dann dem Vermittler Pakistan mitteilen. Die Hoffnung auf ein Kriegsende im Nahen Osten hat den Ölpreis stark sinken und die Börsen zulegen lassen. Erstmals seit Ausbruch des Krieges stieg der DAX zeitweise über die 25.000-Punkte-Marke. In Rheinland-Pfalz haben CDU und SPD ihren Koalitionsvertrag unterschrieben. In knapp 2 Wochen soll der Landtag CDU-Mann Gordon Schnieder zum neuen Ministerpräsidenten wählen. Die jeweiligen Parteitage haben bereits ihr Go gegeben.
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2: Aktuell zieht bei uns leichter Regen durch. In Heilbronn haben wir 11 Grad, in Hohenlohe 10 Grad und im Ostalbkreis 9 Grad. Der Regen hält sich noch bis in die Morgenstunden. Ab dem Mittag lockern die Wolken dann auf und es bleibt trocken. In der Nacht kühlt es auf um die 6 bis 7 Grad ab. Morgen wird's freundlicher, die Wolken geben immer wieder nach und die Temperaturen steigen auf Werte um die 15 bis 19 Grad.
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3: Achtung, auf der A81 von Stuttgart Richtung Heilbronn zwischen den Anschlussstellen Pleidelsheim steht ein defektes Fahrzeug im Weg. 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
4: Im Studio Alexander Tauscher, herzlich willkommen hier in der Show. Heute eine Seereise unterwegs im Salzkammergut zwischen dem Grundesee und dem Wolfgangsee, also das Salzkammergut mal auf steirischer, mal auf Salzburger Seite. In einer, ja, für meine Begriffe schönsten Region der Alpen sind wir unterwegs und das war in jedem Fall Liebe auf den ersten Blick. Vor einigen Jahren war ich ja schon mal in der Region gewesen, da fuhr ich auf dem Weg von Graz in Richtung Deutschland durch das Ausseerland, auf der Suche damals nach einer Stelle einfach mal zum Baden, an einem damals ja recht heißen Tag. Es wurde eine schwierige Suche für mich, denn mir gefielen in dieser Region so viele Orte, diese vielen kleinen Seen auch, die hatten es mir angetan, die liebliche Landschaft und so habe ich mir fest vorgenommen, hierher nochmal für längere Zeit zu kommen, da ja heute meine ganze Sendung mit vielen Geschichten und auch Menschen aus dem Ausseerland und auch aus dem Salzkammergut auf der anderen Seite, nämlich auf der Seite von Oberösterreich und dem Salzburger Land. Also schauen wir uns zu Beginn mal dieses Salzkammergut von oben an. Ernst Kammerer, der Chef des Tourismusbüros aus Seerland, der ist mit mir die Panoramastraße auf den Loser hochgefahren. Wir sehen jetzt weit übers Land und hören die bekannteste Formation dieser Region, die Seer. Ja, wir sehen sie auch schon fast, die Seer, die inzwischen vielleicht sogar die beliebteste Volksmusikband der Nordalpen sind. Alarm.

0: Servus Alex, wir sind hier auf der Loser Alm und haben vor uns das prächtige Panorama mit dem Dachsteingletscher im Süden vor uns. Der hohe Dachstein überleitend dann mit dem ganzen Dachsteinmassiv auf die niederen Tauern, Schladminger Tauern und auf die Berge des Ennstals wie Kamm oder auch Grimming. Und man sieht im Rücken von uns das Tote Gebirge. Wir sind hier wie auf einem Balkon des Toten Gebirges. Das ist das größte Karstgebirge in Österreich. Die besonderen Erscheinungsformen des Karstes sind die Ausschwemmungen. Es sind viele, viele Höhlen, es sind Dolinen, es sind Karren, das sind so waschbrettähnliche Formationen im Fels. Das Wasser laugt den Kalk aus und im Lauf der Jahrhunderte bilden sich dann diese typischen Karstformen. Dieser Schnee ermöglicht uns hier den Skitourismus auszuüben. Sehr begeistert bis in weit ins Frühjahr hinaus ist das für die Skitourengeher möglich. Und im Sommer gibt es natürlich hier auch noch den Klettersteig Sissi, der diese Felswand auf den Loser hinauf ermöglicht zu klettern für jemanden, der ein bisschen erfahren ist.
1: Hier mäht noch ein Schaf. Mäh. Die Seher, sie sangen vom Grundesee, einer der Seen im Ausseerland. Diese Seen, sie werden von unten gefüllt durch das Wasser, denn das Wasser kommt durch das Karstgestein. Von oben nach unten tropft es so durch die Berge durch und daher wird das Wasser immer von unten nach oben im See aufgefüllt. Auch das ist eine Besonderheit in dieser Region. Es gibt überall im Berg nämlich kleine Löcher, kleine und auch sehr große. Und diese großen Löcher, die haben es wirklich in sich. Schon einmal ist beinahe eine unvorsichtige Skitourengeherin beinahe im Loch verschwunden.
0: Im Karstgebirge zu wandern erfordert Aufmerksamkeit, dass man nicht in Löcher reinsteigt, die dann mitunter bis zu 100 Meter tief sein können.
1: Und wir haben hier noch einen Berg, den wir sehen, der auch schon mal vom Erzherzog Johann erklommen worden ist.
0: Ja, es ist der zweithöchste Berg der Steiermark, auf den wir genau hier Richtung Süden schauen. Es ist die Hohe Wildstelle und Erzherzog Johann hat wirklich eine fantastische alpinistische Leistung erbracht. Er ist ja immer gewandert, auch mit seinen Malern, hat die Landschaften porträtieren lassen und war ganz, ganz wichtig, ein Beeinflusser der Mode dann, dass es Bergsteigen für die höheren Kreise am Hof in Wien wirklich bedeutend geworden sind. Er hat mit seinen Kammermalern, wie man sie genannt hat, die mediale Verbreitung ermöglicht. Diese Bilder sind dann in den Palästen gehängt, haben die Lust vermittelt, selbst diese Berge zu erkunden. Also ein Vorläufer des Alpinismus, genau in dieser Strömung der Romantik in den ersten Jahrzehnten des 19. Jahrhunderts.
1: Deswegen sind auch die höheren Kreise aus Wien mit ihm hierher gezogen, auch im Urlaub im Sommer.
0: Man darf ja nicht vergessen, bis dorthin im 18. Jahrhundert, da sind ja nur ganz vereinzelte Irregeleitete auf die Idee gekommen, dass es einen Sinn macht, einen Berg zu besteigen, außer aus militärischem Interesse oder weil man eben Landwirt war und seine Schafe gesucht hat. Also jemand, der am Hof in Wien gelebt hat, hat ja höchstens die Nase gerümpft und sich mit der Sänfte vielleicht auf einen Hügel bei Wien tragen lassen.
1: Wir haben ja eben schon vom Erzherzog Johann gehört. In Bad Aussee ist auch Anna Ploche geboren, die spätere Ehefrau des Erzherzogs. Beide lernten sich auf dem Toplitzsee oder am Toplitzsee kennen. Vieles erinnert heute auch noch an diesen Mann, von dem schon ja Ernst Kammerer eben so viel Gutes erzählte. Bad Aussee, das ist ein Ort, an dem die gute alte Zeit irgendwie bewahrt wurde. Ein lieblicher kleiner Kurort mit der größten Dichte an Trachtengeschäften und unheimlich vielen Handwerksgeschäften und vor allem auch Handwerksgewerken. Ich habe einigen dieser Traditionshandwerker mal über die Schulter schauen dürfen. Wir starten bei meinem Namensvetter in einer in dieser Form wohl einzigartigen Hutmacherei.
2: Ja, hallo, grüß dich, bin auch der Alexander und willkommen bei uns in Bad Aussee in der ältesten Hutmacherei von ganz Europa. Unsere Firma ist 1532 gegründet, das ist knapp ein halbes Jahrtausend. Der Mensch kann mit so riesengroßen Zahlen nicht viel anfangen, aber nur zum Vergleich, wie es 300 Jahre noch keinen Kaiser Franz Josef gegeben hat, ist bei uns schon gearbeitet worden. Damals war ja Hut noch viel mehr in Mode wie jetzt und es hat einige Hutmacher in Bad Aussee gegeben, aber wir sind halt überblieben.
3: Ihr lieben Leute, die Frau von heute zieht sich nicht an für einen
4: einen Mann. Sie trägt das neue Kleid, sie trägt den neuen Hut, damit die andere Weiblichkeit vor Wut zerspringen tut.
2: Ein Hut entsteht folgendermaßen. Wir haben den sogenannten Hutstumpen. Das ist eben dieses Rohmaterial aus Kaninchenhaar, Schafwolle oder unter Umständen auch Biberhaar. Dieser Hutstumpen kommt dann in den sogenannten Dampfkessel. Dort wird er mit Dampf durchtränkt, bis er deutlich über 100 Grad hat. Durch diese Hitze und durch den Dampf wird der Stumpen formbar und man kann ihn auf sogenannte Holzformen raufspannen. Das nennt sich Plattieren. Durch das Plattieren erhält eigentlich der Filz die Form, wird mit Bändern abgebunden und kommt dann über Nacht in die Trockenkammer. Die wird bei uns traditionell noch mit Holz beheizt. Es dauert dann eine ganze Nacht, bis ein Hut oder eine ganze Partie von Hütten trocken ist. Am nächsten Tag kommen die Hüte raus, wird der Rand einmal grob abgeschnitten, da werden die Bänder entfernt. Dann wird immer wieder Oberflächen behandelt mit Wasserdampf, mit Bürsten und so weiter, bis ein schöner Glanz entsteht. Dann, wenn alles erledigt ist, kommt eigentlich der Hut das erste Mal vom Form runter. Ein neuer Hut ist somit geboren und dann, wenn er trocken ist, kommt der Hut rüber in die Näherei. Da kommt dann wie beim klassischen Ausseherhut ein Seidenband drauf oder beim Jagdhut kommen Schnüre drauf. Wir haben natürlich auch sehr, sehr viele Musikhüte und da können wir sehr viel aussuchen von der Garnierung, wie wir es eben haben.
5: Haben Sie den neuen Hut von Fräulein Molly schon gesehen? Ach, ist der schick, ach, ist der schön. Und wer ihr dieses Hütchen schenkt, das ist der Mann, der sie versteht und der stets an sie denkt.
1: Ich habe gehört, auch einige Promis tragen diese Hüte. Was kann man für Namen da nennen?
2: Zum Beispiel der Arnold Schwarzenegger hat Hüte für uns. Der Dalai Lama trägt einen Ausseherhut. Boris Becker, Fürstin Caroline von Monaco, um ein paar zu nennen. Und
1: Udo Lindenberg als der Hutträger an sich?
2: Ja, weiß ich jetzt nicht, ob der einen Ausseherhut hat, aber wird sicher gut ausschauen damit.
5: Nee.

0: Stimme stimmt.
1: Hut ab vor diesem Hutmacher in Bad Aussee, einem Ort, in dem man sehr gern und sehr oft auch den Hut trägt. Und auch das verdankt man, na klar, dem guten alten Erzherzog Johann.
2: Der Erzherzog Johann war eigentlich einer der Personen, die die Hütte nachhaltig verändert haben. Es ist ja abzuleiten, eine Form vom Zylinder bis zum jetzigen Ausseerhut. Und der Erzherzog Johann hat also eine eindeutige, also ein Zwischenmodell getragen. Eben annähernd so eckig wie der Zylinder, aber doch schon näherungsweise zum Ausseerhut. Und da kann man gut nachverfolgen, eben wie unsere Hütte momentan entstanden sind. Es kommen sehr oft Leute zu uns, die sagen, ah, in der Stadt, ich brauche einen Hut für die Stadt. Aber ich muss sagen, die Geschäfte, die zu uns kommen, die sind alle aus Salzburg, Wien, München und so weiter, die wir beliefern. Und es ist absolut kein Tabuthema in der Stadt oder für junge Leute, Hütte zu tragen.
0: Mille Grazie, vor dir ziehe ich meinen Hut.
1: Und da hatten wir ihn nochmal, den Mann, der zumindest auf der Bühne nur mit Hut auftritt, Udo, der Große, der Lindenberg. Wir sind auf einer Tour durch Bad Aussee. Die Menschen hier, die sagen, dass der prächtigste Menschenschlag der Steiermark in diesem nordwestlichen Winkel des Landes wohnt, den man

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1: Heute auf einer Seereise im Salzkammergut. Wir sind noch auf der steirischen Seite des Salzkammergutes in der Region Ausseerland und wir hören schon das Wasser hier im Hintergrund plätschern. Hermann Raste führt uns nun zur nächsten Etappe dieser Tour.
2: Wir gehen jetzt also vom Grundlsee zum Doplitzsee und gehen entlang des Doplitzbaches. Der Doplitzbach ist der Abfluss vom Doplitzsee zum Grundlsee. Das ist aber geografisch ganz interessant, weil wir haben hier im Ausseerland drei Hauptflüsse, die alle drei Traun heißen. Und dieser Traunfluss bringt es zustande, aus drei Flüssen nur einen Ursprung zu haben. Und der tatsächliche Ursprung der Traun ist hinterm Doplitzsee. Ja, aber, und das wird wieder mal interessant und schwierig zu verstehen, Traun heißt es dann erst ab dem Ausfluss Grundlsee, obwohl der Ursprung der Traun ungefähr 10 Kilometer weiter dahinter liegt. Dieser Doplitzbach wurde renaturiert, er hat früher einmal dem Holztransport gedient, wieder seinen ursprünglichen Flusslauf genommen und ist eine sehr, sehr ruhige und natürliche Umgebung, die wir jetzt da durchschreiten werden.
1: Wir laufen vorbei an einer senkrecht fallenden Felswand, mehrere hundert Meter hoch, wo sich Freikletterer eine Mutprobe immer wieder auch beweisen und kommen nun an einen ganz, ganz geheimnisvollen Ort, an den Toplitzsee. Dort, wo die Nazis vielleicht ihren größten Schatz versenkt hatten, dort, wo auf dem Grund vielleicht noch ganz viel Gold lagert, vielleicht muss man sagen, hunderte Male ist hier gesucht worden und auch Albrecht Ziehen kann alles das, was er uns jetzt sagt, nicht mit letzter Gewissheit sagen, obwohl er ja hier direkt am See wohnt und auch eine Fischerhütte am See betreibt.
3: Es war ja während der Kriegszeit eine Marineversuchsstation am Doppelsee und da haben wir verschiedenste Versuche gemacht. Und bei Kriegsende, als die Amerikaner die Besatzungsmächte näher rückten, haben wir das Ganze versenkt. Und in diesem Zeitraum hat es auch andere Versenkungen gegeben, wo man nicht wusste, was ist in den Kisten drinnen. Es wurde eben vermutet, nachdem in Ausseeland sehr viel Edelsteine und Gold und so weiter vorhanden waren, durch gewisse Flüchtlinge aus dem Osten vor allem, wo man wusste, die haben Gold dabei. Und dann hat man das Ganze in Zusammenhang gebracht mit den Versenkungsaktionen im Doppelsee, also direkt hier eigentlich vor der Tür.
1: Dann gab es mal wieder so Bergungsversuche, Forscher haben hier getaucht und gesucht.
3: Ja, es war 1959, als damals Magazin Stern die erste große Aktion gestartet hat mit einer Redakteur Löde, die da eben die Spur verfolgt haben zum Doplitzsee und fündig wurden. Sie haben auch etliche Kisten gefunden, aber es war kein Gold drin oder andere Schätze, sondern es war sehr viel Falschgeld. English Bonds, also englische Banknoten, die man eben zur Untergrabung der englischen Wirtschaft gedruckt hat unter Nazi-Regime, damit eben die Wirtschaft kaputt geht. Das ist nicht gelungen und dann hat man das Ganze schnellsten Weg verschwinden lassen müssen und hat sie eben im Doppelsee versenkt.
1: Und einmal wurde diese Kiste auch geöffnet oder hat sich von selbst geöffnet beim Bergen?
3: Ja, das waren mehrere Kisten sogar, die sich bei der Bergung geöffnet haben und das Falschgeld war immer wieder mit dabei. Das ist geschwommen im See, das war weiß, das waren die Blüten, also es war wirklich Geld, wie Heu, wie es damals geheißen hat.
1: Die Leute haben das Geld zu sich in die Wohnung genommen?
3: Ja, es hat sicherlich welche gegeben, die das irgendwie mitgenommen haben, aber das Ganze wurde natürlich beschlagnahmt von Innenministerium und wurde dann in weiterer Folge verbrannt oder vernichtet zumindest.
1: Das heißt, diese Warenschätze

0: Musik aus dem gleichnamigen Film mit Gerd Fröbe. Diese Goldschätze bleiben ein Geheimnis, vielleicht für immer. Ein anderer Schatz, den fand man hier ganz leicht, nämlich der Erzherzog Johann fand ihn, seinen Schatz, seine große Liebe.
1: Erzherzog Johann, der hat hier sein Jagdrevier gehabt und ist dann eines Tages, als er von der Jagd zurückgekommen ist, über den See gefahren und in der sogenannten Gößelau, das ist da hinten, ist er von drei Bürgerstöchtern empfangen worden. Und eine davon war die, ich glaube, 15,5-jährige Anna Blochl, die Postmeistertochter aus Bad Aussee. Und die haben sich da zum ersten Mal gesehen. Er durfte dann noch in etwa 10 Jahren mit Erlaubnis seines Bruders, den Kaiser Franz, sie ehelichen. Das war Liebe auf den ersten Blick, auf jeden Fall.
0: Liebe auf den ersten Blick, das war der Erzherzog Johann Jodler. Vielleicht hat er ja auch so gejodelt, als er seinen großen Schatz hier gefunden hat. Wir tauchen nochmal ab in die dunkle Vergangenheit, in die Salzwelten, gehen in den Berg der Schätze, in das größte aktive Salzbergwerk Österreichs. Als Besucher läuft man hier von der Kammer des geronnenen Lichtes bis hin zur Barbara-Kapelle. Über 2 Bergmannsrutschen geht's dann hinab zu richtig unterirdischen, kann man sagen, Kunstwelten, zu einem unterirdischen Salzsee. Es ist heute eine Bühne auch für besondere Inszenierungen. Der große Brandauer, den hatten wir vorhin schon, der große Brandauer hatte hier auch mal seine Hände mit dem Spiel. Für die Kinder sind sicher die Rutschen der Höhepunkt. Für die Erwachsenen ist es die Magie der Schätze, denn während des Zweiten Weltkrieges wurden hier Kunstwerke von unschätzbarem Wert gelagert. Philipp Schwarz hat mich ins Innere dieses Schatzberges gebracht.
2: Also wir befinden uns jetzt in dem Originallagerbereich für die Kunstgegenstände. Hier drin waren die Kunstgegenstände sicher vor den Bomben in den Städten, aber nicht vom Wahnsinn der Nationalsozialisten. Man hat schon genau gewusst, der Krieg ist verloren. Dann hat der damalige Gauleiter noch im letzten Moment entschieden, er lässt dieses Bergwerk samt den Kunstgegenständen in die Luft sprengen. Bevor jemand anders diese Schätze bekommt, bekommt ihn niemand. Und man hat 8 Bomben hier reingeschafft. Eine Bombe für jeden der Lagerbereiche. Und die Bomben hat man in Kisten versteckt. Das waren tausende von Kisten. Man hat das auch nie entdeckt, aber die Kisten mit den Bomben, die trugen die Aufschrift: Vorsicht Marmor, nicht stürzen. Mein Bergmann ist an meinem Kontrollgang an seiner Kiste vorbeigekommen, hat das gelesen und hat sich gedacht, warum lagern die jetzt noch Marmor zum Kriegsende hinein? Neugierig hat er Kiste geöffnet und eine Bombe entdeckt. Das Sprengkommando war schon am Weg hierher, es sind einige Bergleute zusammengekommen, haben diese Bomben geschnappt, nach draußen gefahren und hinter sich alle Eingänge des Bergwerks zerstört, dass niemand mehr das Bergwerk betreten konnte. Man hat auf die Alliierten, in dem Fall hier Amerikaner, gewartet, mit denen zusammen wurde auch die Kunstgüterbergung durchgeführt. Hat dann fast 20 Jahre gedauert, alles wieder herauszuschaffen. Das Letzte, was den Berg verlassen hat, war eine Münzsammlung der Familie Rothschild.
0: Ja, so mystisch klang es da drin in diesem Stollen. Die Salzwelten, die liegen am Lichtersberg in Altaussee. Ich empfehle Ihnen, vorab einen Platz für die Führung zu reservieren, denn es dürfen immer nur begrenzte Gruppen rein in den Berg. Das Salz spielt eine zentrale Rolle hier im Salzkammergut. Das hat mir Ernst Kammerer an vielen Stellen gezeigt.
3: Wir sind jetzt hier im Kurberg von Bad Aussee und hier war bis ins 19. Jahrhundert hinein am Zusammenfluss der Altaussee und der Grundlseetraun eine Saline errichtet, die dann von hier weg verlegt wurde. Und in den 80er Jahren des 19. Jahrhunderts hat man hier die Kuranstalten errichtet. Sohle wurde genutzt, um für Atemwegserkrankungen, aber auch bei Verdauungserkrankungen, bei Erkrankungen des Bewegungsapparates eingesetzt zu werden. Und damit ist sehr früh schon Bad Aussee, ebenfalls als Kurort wie Bad Ischl, sehr bekannt geworden. Heute werden diese Kuren nicht mehr hier gemacht. Das alte Kurhaus ist ein Veranstaltungszentrum geworden. Das Kurmittelhaus, wo früher große Wannen gestanden sind, in denen die Gäste in der Sohle gebadet haben, ist mittlerweile ein Geschäftszentrum. Und die modernen Kuren, die jetzt noch immer auch unter Anwendung der Sohle geleistet werden, die sind jetzt im neuen Narzissenbad.
0: Und die Narzisse gab nicht nur dem großen Bad ihren Namen, sie ist auch der Grund für das größte Fest in der Region, für das Narzissenfest.
3: Das Narzissenfest findet im Ausseerland immer Ende Mai, Anfang Juni statt. Und das ist immer so, dass die Wahl der Narzissenkönigin stattfindet mit 2 Prinzessinnen. Es werden etwas über 1 Million Narzissen gepflückt, bei uns hier auf den Wiesen wild wachsen. Am Samstag werden dann wunderbare, auch große Figuren gestaltet. Die haben bis zu 200

0: 1000, auch 300.000 Blüten in einer Figur. Und am Sonntag werden die dann in einem Umzug zuerst aufgestellt in Bad Aussee und mit diesem Umzug dann Richtung See transportiert und am See auf Booten verladen, und dann gibt es am Nachmittag noch einen Bootskorso.
1: Das war noch der musikalische Narzissus, denn zum Narzissenfest gibt es viele Konzerte. Jetzt an einem Ort, den kann man ja als Kitsch bezeichnen, als Bilderbuch Österreich, als Fernsehkulisse mit Schnulzengarantie, einfach eben der Ort, der oft besungen wurde, der Wolfgangsee, und deswegen wohl klar, wegen des Weißen Rosses. Dahin führe ich Sie nun mit einem Mann, mit dem ich stundenlang reden könnte, weil er so viel zu erzählen hat über das Weiße Rössel, über die Stars, die dort gefilmt haben, weil er sie fast alle noch selbst getroffen hat. Marika Röck genauso wie Peter Alexander, Günther Philipp, natürlich auch die Komponisten und Liedschreiber von damals wie Robert Stolz oder Robert Gilbert. Es ist Franz Zimmermann, früher Chef des Tourismusverbandes Wolfgangsee. Heute kennt er jeden und jeder dort kennt auch ihn. Ein Mann, der ein großes Netzwerk gespannt hat im Laufe seiner beruflichen Jahre. Ein Netzwerk zwischen Tourismus und Künstlern, zwischen der Bühne und dem Film, und der dafür sorgt, dass dieses Weiße Rössel eben auch dort nochmal auf die Bühne kam, wo es im Film eben gedreht wurde.
2: Im Weißen Rössel am Wolfgangsee, da steht das Glück vor der Tür.
3: Ich bin Produzent geworden, Theaterproduzent. Habe innerhalb eines Jahres Vorbereitung ist es dann gelungen, dass ich ein tolles Team zusammen bekommen habe und sehr, sehr geschickten Regisseur. Und so wurde das Weiße Rössel endlich einmal auch am Entstehungsort, am Handlungsort aufgeführt, als Kammeroperette. Also es war ein ganz reizendes Stück mit hervorragenden Schauspielern. Wenn ich an den Sigismund denke und so, ja, zum Beispiel, der ist auf die Bühne hinaus, der hat nichts gesprochen und der ganze Saal hat gebrüllt.
4: Was kann der Sigismund dafür, dass er so schön ist? Was kann der Sigismund dafür, dass man ihn liebt? Die Leute tun, als ob die Schönheit ein Vergehen ist.
3: Wir lachen so urkomisch und so fantastisch. Und der Kaiser und alle und die Rösselwirtin, natürlich der Ober. Dieses Rössel, dass das gelungen ist, das aufzuführen mit einem wirklich großen Erfolg, das freut mich heute noch. Das Weiße Rössel ist mir heute ans Herz gewachsen. Natürlich bekommt man nach so vielen Aufführungen und jetzt, wo wir immer noch das Weiße Rössel in konzertanter Form spielen, kriegt man dann eine gewisse Hassliebe gegenüber der Musik, die ja irgendwie so zeitlos und lustig ist und die Menschen begeistert.
1: Weißen Rössel, ja, Sie haben den Ohrwurm schon drin, der nicht mehr rausgeht aus dem Gehör. Wer diesen Film gesehen hat, und die meisten haben ihn ja schon gesehen, manche auch mehrfach, der hat die Landschaft des Wolfgangsees vor den Augen. Und in einigen Szenen werden Sie den jungen Franz Zimmermann sehen, der hier als Komparse eine kleine Rolle hatte.
2: Schön ist die Welt, schön ist die Welt, heute haben wir wieder Sonnenschein, blühendes Feld, lachendes Feld.
3: Der Dr. Philipp, die Walter Haas, der Peter Alexander.
1: Die haben Sie alle erlebt im Film.
3: Ja, wenn man so sagen soll, nicht? Meine Schwester und ich, wir haben da so mitgetan, weil es so fest war. Wir hatten zu Hause ein Trachtengeschäft, Schneiderei und so weiter dabei. Und meine Mutter war unglaublich tüchtige, kreative Trachtenschneiderin. Und sie hat das Dirndl für die Rösselwirtin machen dürfen. Wir Kinder waren halt da als Komparsen und haben halt einige Tage da etwas zu tun gehabt. Ja.
1: Aber bei Ihren Stars damals schon, Peter Alexander war der, den Sie auch verehrt hatten damals schon.
3: Ich habe das nicht so wirklich griffen eigentlich, das Weltstar natürlich und so.
2: Im Salz kann man gut, da kann man gut lustig sein, weil die Musik spürt.
3: Wir Kinder haben so unglaublich gelacht, wenn wir zugeschaut haben, seine Szenen, die er da gedreht hat. Da haben wir einmal so laut gelacht, dass das Ganze wiederholt werden muss, weil das war dem Regisseur zu viel, gell, im Hintergrund.
2: Im Salz kann man gut, da kann man gut lustig sein, ja, das haben wir immer so.
1: Im Salzkammergut, da kann man gut lustig sein. Erst recht, wenn man mit Franz Zimmermann unterwegs ist. Mit seinen fast 80 Jahren hat er schon so viel erlebt und kennt zu jedem Ort eine besondere Geschichte. Wolfgangsee. Er zählt zu einem der schönsten Seen Österreichs, im Sommer oft bis zu 26 Grad warm, also einer der wärmsten Seen auch Österreichs. Und was wäre der Wolfgangsee ohne die legendäre Seenschifffahrt? Franz Zimmermann nimmt uns nun mit aufs Schiff, also Schiff Ahoi.
3: Die Binnenschifffahrt am Wolfgangsee ist ja die aktivste überhaupt in Österreich. 1883 kam schon hier das erste Motorschiff, hier das Dampfschiff. Das wurde hier in Strobel zu Wasser gelassen und wurde getauft Kaiser Franz Josef. Den gibt es heute noch, der fährt heute noch und sein Raddampfer. Schifffahrt ist natürlich wunderbar und die Schifffahrt bringt sie also rund um den See von Strobel nach St. Wolfgang, nach St. Gilgen vorbei am Falkenstein, wo hinter der Steinfelswand die Einsiedlerklause vom heiligen Wolfgang war, längst vor 1000 Jahren.
1: Auch James Last hat hier schon gespielt, offenbar auf dem Schiff. Wir sind am Wolfgangsee, einer der bekanntesten Seen in Österreich, eingerahmt von Hügeln und Bergen, aber ein Berg, der ragt besonders heraus, wie eine große Spitze in den Himmel, der Schafberg. Eine Fahrt mit der Zahnradbahn auf eben die Spitze dieses Schafberges, die empfehle ich Ihnen wirklich, lohnt sich auf jeden Fall. Eine alte schwarze Dampflok, die schiebt hier diese roten kleinen Wagen den steilen Berg hinauf. Reisen wie so vor 100 Jahren, so kommt es einem vor. Es ist nicht nur für Eisenbahnfreunde ein besonderes Erlebnis, aber für die ganz besonders. Es ist ein Erlebnis, wie sich dieser Zug an den Felsen hinauf schlängelt und hechelt. Sie hören es schon hier so richtig, puffen aus der Dampflok.
3: Die Zahnradbahn ist eine der größten Pioniertaten der damaligen Zeit, weil die Wolfgang so aufgeschlossen und so weltoffen waren, die haben das erkannt. Also Ingenieure haben die Bahn geplant und gebaut, wurde sie 1893. Sie überwindet einen Höhenunterschied von 1200 Metern. Sie wurde in einem Jahr erbaut mit Kuliladungen und unglaublicher Anstrengung, wurde die Trasse in den Berg geschlagen. Das erste Berghotel Österreichs war am Schafberg und das wurde dann mit der Bahn natürlich noch ausgebaut. Und ehe es die Bahn gab, gab es die sogenannten Sesselträger, vier starke Burschen aus St. Wolfgang natürlich, die also die feinen Damen zum Gipfel hinauftrugen. Und jeder hat für eine Tour so viel verdient wie ein Maurer in einer Woche. Und berühmt ist ja der Schafberg eben durch seine Aussicht.
1: So rattert und knattert dieser alte, gute Zug, die Schafbergbahn, mit ihren kleinen, recht engen, aber gemütlichen Abteilen und der zum Teil spektakulären Aussicht von da. 40 Minuten dauert die Auffahrt. In der Hochsaison sollten Sie Ihren Sitzplatz unbedingt reservieren, denn der Andrang auf diese Schafbergbahn, die kann sehr, sehr hoch sein. Vom Schafberg aus liegt einem ja nicht nur der Wolfgangsee zu Füßen mit seinen Gemeinden St. Wolfgang, aber auch die ganze Bergwelt der Nordalpen, aber vor allem eben die Gemeinden St. Wolfgang, eben da, wo das bekannte Hotel Weißes Rössel steht. Dann die Gemeinde Strobel sieht man auch und St. Gilden. Und genau in diesem Ort in St. Gilden hatte Altkanzler Helmut Kohl viele Jahre seines Sommerurlaubes verbracht. Viele Jahre war er hier im Sommerurlaub und daran, an die Zeiten von Helmut Kohl, erinnert sich auch der Franzl.
3: Ich kann mich nur erinnern, der war ja auch gerne in St. Wolfgang. Er kam von St. Gilden mit einem Motorboot. Ja, da hat er einen privaten Kapitän gehabt, der den hergebracht hat. Und sehr, sehr gern war er im Hotel Post. Und da war so eine Stammtischrunde, die sich täglich getroffen hat. Und da ist der Kohl dazugekommen, da war auch mein Vater. Da hat man gesehen, also wie er sich eben gut versteht mit den Einheimischen, wie er ganz, ganz natürlich spricht. Er hat sich hier wohlgefühlt. Es war eigentlich für mich eine erfreuliche Begegnung, weil man dachte, so große Männer, so wichtige mit so entscheidenden Dingen befasst, die können ganz natürlich sein und manche andere, die nicht einmal halb so wichtig sind, die nehmen sich dann also viel wichtiger. Und da ist auch sehr viel wandern gegangen mit dem damaligen Postenkommandanten. Das war sein Bodyguard, würde man heute sagen, den hat er, glaube ich, also 100% vertraut und der hat ihn auch immer wieder gut zurückgebracht.
1: Das muss was Wunderbares sein, hat sich damals wohl auch Helmut Kohl gedacht. Einfach mal so Mensch sein, hier am Wolfgangsee. Heute perfekte Ferien für Sie, eine Seereise zwischen Bad Aussee und dem Wolfgangsee im Salzkammergut, zwischen der Steiermark und dem Salzburger Land. Eine Reise, in der es immer wieder um Musik geht, denn nach Bad Ischl kamen Sie fast alle, die großen Komponisten der Operette, und im Ausseerland sind Sie die Musiker der unverfälschten Volksmusik. Also ich nehme Sie zunächst mal mit nach Bad Ischl, denn das Kurbad Bad rühmt sich mit der Bezeichnung Österreichs beliebteste Sommerfrische. Und das Wort Sommerfrische zeigt es bereits. Es geht um K&K, um die Zeit von Kaiser und König. Mich hat dieser Ort Bad Ischl so an die Bäder wie Carlo Vivari oder Marianske Larsen erinnert. Man flaniert hier so zwischen Trinkhalle und Cafés, wobei Trinkhalle ist nichts für Alkoholiker, da kommt also wirklich gesundes Wasser raus. Man flaniert hier vorbei an den Cafés, an der Esplanade. Man sitzt gemütlich beim Café, im Café, bei Kaisertorte oder anderen leckeren Mehlspeisen, Mehlspeis, wie man in Österreich sagt. Kitsch vom Feinsten. Und dazu gehört natürlich auch ein Kurkonzert, in dem der Intendant Michael Lackner höchstpersönlich durchs Programm führt.
5: Es muss wohl in der Luft liegen. Also Franz Lehár hat immer gesagt, dass er die besten Inspirationen hier hat, weil die Luft so gut ist. Das haben auch große Opernkomponisten wie Giacomo Meyerbeer hat hier seinen Le Prophète geschrieben. Johannes Brahms hat Guten Abend, Guten Nacht hier komponiert. Johann Strauss hat hier eine wunderschöne Villa besessen, die Erdödi-Villa, die leider jetzt schon geschliffen worden ist. Ein wunderschönes Haus gewesen, wo er auch immer bei Regentagen immer draußen stand und seine besten Einfälle hatte. Emmerich Kallmann, alle die Leute waren hier. Leo Fall natürlich, Oskar Strauss war hier, ja. Zierer, Granichstetten, Richard Heuberger, Robert Stolz natürlich. Also alle die ganzen großen Operettenmeister waren hier.
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5: In Bad Ischl können Sie Operette noch so hören, wie es sein soll und mit wirklich erstklassigen Künstlern. Mir war immer wichtig hier eine enge Verzahnung von Tanz, Geschauspiel und Gesang. Also wirklich Leute, die alles perfekt können. Wir bringen auch junge Leute zur Operette, wo sie auch selber Collagen machen dann und selber Operette spielen sozusagen. Und wir haben große Erfolge erzielt. Also wir haben Gott sei Dank das Publikum verjüngt. Wir haben nach wie vor unser Stammpublikum. Aber es ist uns gelungen, auch viele junge Leute dafür zu begeistern, was erstaunlich ist für die Operette.
1: Applaus für das Kurkonzert im vornehmen Kurort Bad Ischl. Ein mondäner Ort mit Trinkhalle, mit Cafés, mit Restaurants und zum Teil auch vornehmen Hotels. Ganz anders das Bild im benachbarten Ausseerland, denn hier findet man eben eher die kleinen Holzhäuser mit der oft auch verglasten Veranda, eine ganz besondere Architektur dieser Region, wie mir Ernst Kammerer sagte. Auch ein Ort der Sommerfrische, aber viel ursprünglicher. Und genau das ist es, was Toni Burger so an seiner Landschaft reizt. Etwa 20 Jahre lang lebte er hier ganz ohne jeden modernen Luxus auf einer Alm, in einer ganz kleinen Holzhütte, um hier die Tiere der Bauern zu behüten. Und über all die Jahre spielte er und spielt weiterhin auf seiner Geige.
7: Das ist ein sehr wildes Gelände und es ist ganz anders, wie man sich eine Alm vorstellt, wenn man sie aus dem Film oder aus dem Urlaub in Tirol kennt. Im Urgestein sind die Almen oft sehr weitläufig und übersichtlich und große Wiesenflächen. Oben ist es ein sehr zerklüftetes Gebiet. Der Halter bewohnt eine kleine Hütte auf dem Almgebiet, ungefähr 3x4 Meter groß. Mit allem Nötigen, also fließendes Wasser vor der Hütte und ein Ofen in der Hütte und ein Bett und ein Tisch und ein kleines Vorratskastel. Und das war's. Stromlicht braucht man auch nicht. Kerzenlicht und Petroleumlampenlicht. Wie ich hierher gekommen bin als Halter, war ich ja schon Musiker und die Musik hat mich eigentlich ursprünglich hierher gebracht. Ich habe ein Erlebnis gehabt, wie ich eine Platte gehört habe. Alte Holzschlagkommandos, Sennerinnengesänge, Jodler, aber auch Tanzbodenmusik von der Ortschaft Gössl am Ende des Grundlsees und mich hat das elektrisiert. Ich kannte damals schon Obertongesänge aus Tibet und alle möglichen weltmusikalischen Besonderheiten, die es so gibt. Aber dass es mitten im Alpenraum, mitten in Österreich, noch vor 20 Jahren Leute gegeben hat, die so singen, das hat mich fasziniert und ich bin dann vom Lunzersee, der sich in Niederösterreich befindet, in einer 14-tägigen Wanderung hier auf den alten Salzpfaden ins Ausseerland gewandert, um ein bisschen was von dieser Musik hier kennenzulernen. Traditionelle Musik, die sich im Laufe der Jahrhunderte, Jahrtausende direkt überliefert hat und natürlich immer auch verändert hat. Gott sei Dank ist sie heute wieder in Bewegung, weil es viele junge Leute gibt, die die Scheu verloren haben, sich mit traditioneller Musik zu befassen.
1: Das ist Musik von Toni Burger, ein Mensch, mit dem ich einen ganzen langen Vormittag gesprochen habe. Über seine Musik, über die Künstler, mit denen er bereits gespielt hat. Ich nenne hier unter anderem nur Konstantin Wecker, über die Natur, über Gott und die Welt. Also bei Gelegenheit sicher mehr von ihm, von Toni Burger in einer anderen Sendung. Und ganz zum Schluss, da wollen wir nochmal die Seele baumeln lassen. Auch nah am Wasser, aber nicht nah am Wasser gebaut. Nämlich nah an der Wolfsklang sind wir jetzt. Wir sind damit von Oberösterreich und dem Salzburger Land nach Tirol gekommen, ins Land der Hohen Schrotten. betroffen, oft Berge. Aber wir sind in einem lieblichen Tal, nämlich im Inntal, in dem kleinen Ort Starns. Und das kennt sicher nicht jeder. Der größere Ort in der Nähe heißt Schwarz, vielleicht auch nicht ganz so bekannt jedem. Wir sind etwa 25 Kilometer östlich von Innsbruck. Und das kennt dann doch jeder, auch seit Olympia spätestens. Startpunkt für eine kleine Wanderung am Wasser, wir sind ja heute auf einer Seereise, ist das Hotel Schwarzbrunn. Und auch das passt zur Seereise. Die charmante Doris Tochtermann, keine schlechte Tochter, die geht mit uns jetzt mal auf eine kurze Wanderung vom Schwarzbrunn aus.
8: Grüß dich, Alex. Wir sind heute auf dem Weg von Stand zum Schloss Ratzberg. Wir sind einen ganz netten Weg raufgegangen. Wir vom Hotel aus machen eben auch eine mystische Wolfsklamm-Wanderung einmal in der Woche. Da werden auch so ein bisschen die Kraftplätze von der Wolfsklamm genutzt, wo man einfach ein bisschen Energie tanken kann mit gewissen Atemübungen. Es ist einfach ganz fein zum Raufgehen, wenn es richtig heiß ist im Sommer.
1: Für heiße Tage empfehlen wir also Doris Tochtermann mit einer Tour an der kühlen Klamm. Für romantische Abende und zärtliche Nächte, da empfehlen wir eine Tour zur Bernrast, ganz ohne Hast, und ein Tête-à-Tête im Chambre séparée.
8: Es gibt auch die Möglichkeit bei uns, oben auf der Hausalm, auf der Bernrast zu übernachten. Da ist man rundum versorgt oben, kann die Zeit zu zweit einfach oben genießen und die Ruhe ringsherum, also Natur. Also da ist keine Straße, kein Autos, nichts. Also man kann wirklich die Ruhe rundherum genießen.
1: Ach ja, jetzt sind wir so richtig schön entspannt und erholt nach dieser Seereise. Eine Reise zwischen wunderbaren Seen und zum Schluss im Wellnesswasser. Vielleicht haben Sie ja nicht alle Stationen dieser Tour erleben können heute im Radio, sind später dazugestiegen oder zwischendurch mal ausgestiegen. Na, ist schade, aber kein Problem, denn Sie können diese Sendung noch einmal in Ruhe anhören unter www.radioreise.de. Als Podcast, wann immer Sie wollen, wo immer Sie wollen, www.radioreise.de. Mit vielen weiteren Sendungen aus aller Welt, mit Fotos und weiteren Infos. Da finden Sie uns auch bei Facebook und sogar im Web als App sind wir. Also, wir hören uns. Ich habe diese Sendung wie immer recherchiert und produziert, hoffentlich zu Ihrem großen Pläsier. Bleibt nur noch mich zu verabschieden, wie gewohnt in den Sprachen der Welt, die Sie an den heute besuchten Seen garantiert hören können. Ciao, adios, au revoir, goodbye, wasvidanya, gülügül, salam aleikum, shalom und natürlich Servus. Servus.

0: Servus für Gott und ganz bestimmt das nächste Mal. Ich bin weiter für Sie unterwegs, denn es gibt noch mindestens 1000 Orte in dieser Welt zu entdecken. In diesem Sinne, bis bald.
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2: Ich bin Sönke Röhling. Der FC Bayern hat den Einzug ins Champions-League-Finale verpasst. Nach dem 4:5 im Hinspiel bei Paris Saint-Germain reicht es im Rückspiel zu Hause nur zu einem 1:1. Damit kommt es am 30. Mai zum Finale zwischen PSG und dem FC Arsenal. Nach einem Jahr Schwarz-Rot zieht Bundeskanzler Merz eine gemischte Bilanz. Im ZDF räumt er Versäumnisse ein. Trotzdem sieht er noch genügend Schnittmengen bei Union und SPD. Das müsse jetzt umgesetzt werden. Ziel müsse sein, dass SPD und Union wieder eine Mehrheit in den Umfragen erreichen. Sozialministerin Baas hat mit der Aussage, niemand wandert in unser Sozialsystem ein, für Empörung gesorgt. Natürlich gäbe es das, so die CDU-Innenexpertin Caroline Bosbach zu Bild. Im vergangenen Jahr hatte knapp jeder zweite Bürgergeldbezieher keinen deutschen Pass. Bundesweit hat es Razzien gegen Schwarzarbeit und illegale Beschäftigung in der Paketbranche gegeben. Knapp 3000 Zollbeamte nahmen Depots und Verteilzentren unter die Lupe. Dabei wurden einige Verstöße festgestellt, wie es heißt. Beispielsweise wurden Fahrer teilweise von Subunternehmen zu Subunternehmen weitergereicht und so der Mindestlohn umgangen. Der Zoll beklagt schon seit Jahren, dass in der Paketbranche Arbeitsrecht gebrochen wird. Die Europäische Union steht in Sachen Zollvereinbarung mit den USA weiter auf der Bremse. Gespräche von Vertretern des Parlaments und des EU-Rates blieben in der Nacht ohne Ergebnis. Im vergangenen Jahr hatten beide Seiten feste Zollsätze vereinbart. Weil die EU sich Zeit lässt, hatte US-Präsident Trump zuletzt höhere Zölle auf Autos aus der EU angedroht.
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3: Derzeit regnet es bei uns leicht. In Heilbronn und in Hohenlohe liegen die Temperaturen um die 11 Grad. Im Ostalbkreis sind es 9 Grad. In den kommenden Stunden zieht weiterhin immer wieder leichter Regen durch. Später am Vormittag lässt der Regen nach und es bleibt zunehmend trocken bei vielen Wolken. Im Laufe des Tages klettern die Werte auf um die 15 Grad. Zwischendurch lockern die Wolken ein bisschen auf. In der Nacht sinken die Temperaturen in der gesamten Tonregion auf Werte um die 8 Grad. Morgen gibt's zunächst teils Nebel. Im Tagesverlauf lockert's auf und die Höchstwerte erreichen um die 19 Grad.
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4: Auf der A7 von Würzburg Richtung Ulm zwischen Kitzingen und Marktbreit blockiert ein defekter LKW den rechten Fahrstreifen vor der Baustelle. 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
1: Ich bin Sönke Röhling. In der Fußball-Champions League hat der FC Bayern den Einzug ins Finale verpasst. Nach der 4:5 Niederlage im Hinspiel bei Paris Saint-Germain kamen die Bayern im Rückspiel zu Hause nicht über ein 1:1 hinaus. Ein Spiel auf Augenhöhe, so Bayern-Trainer Kompany. Er haderte aber mit einer Reihe von Schiedsrichterentscheidungen. Bundeskanzler Merz hat um Geduld für die Reformvorhaben der schwarz-roten Koalition gebeten. Was 10 Jahre lang versäumt wurde, könne man nicht in 10 Tagen korrigieren, sagte Merz im ZDF. Zuvor hatte er die Koalitionspartner dazu aufgerufen, die Zusammenarbeit in kollegialem Geist fortzusetzen. Es gebe keine Alternative zu Schwarz-Rot. Der Iran hat angeblich zugesichert, auf den Besitz von Atomwaffen zu verzichten. Das hat US-Präsident Trump erklärt. Er rechne bald mit einer Vereinbarung für ein Ende des Krieges. In Teheran sieht man das etwas zurückhaltender. Man stehe nicht kurz vor dem Abschluss eines Abkommens, prüfe aber einen Vorschlag der USA für ein Kriegsende, heißt es. Frankreich verlegt seinen Flugzeugträger Charles de Gaulle in Richtung Straße von Hormuz. Er hat bereits den Suezkanal passiert und Kurs auf das Rote Meer genommen. Nach einem Ende des Irankrieges will Frankreich gemeinsam mit Großbritannien eine Marinemission anführen, die die Sicherheit der Schifffahrt im Persischen Golf gewährleisten soll. Nach den 3 Todesfällen durch das Hantavirus auf einem Kreuzfahrtschiff vor Afrika ist eine deutsche Passagierin am Uniklinikum Düsseldorf eingetroffen. Sie hatte Kontakt zu einer infizierten Person, soll bisher aber keine Symptome zeigen. Inzwischen gibt es 5 bestätigte Hantavirus-Infektionen.
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2: Aktuell regnet es bei uns leicht in der gesamten Thun-Region. In Heilbronn haben wir dabei 10 Grad, in Hohenlohe ebenfalls 10 Grad und im Ostalbkreis gibt's 9 Grad. Der Regen hält noch bis in den Vormittag an, bevor er im Laufe des Tages nachlässt. In der Nacht sinken die Temperaturen auf um die 7 bis 9 Grad. Morgen lockern die Wolken immer mehr auf, dazu steigen die Werte auf bis zu 19 Grad.
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3: A7, Würzburg Richtung Ulm, zwischen Kitzingen und Marktbreit, blockiert ein defekter LKW den rechten Fahrstreifen direkt vor der Baustelle. Stellt euch auf Verzögerungen ein. 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
1: Ich bin Sönke Röhling. In der Fußball-Champions League hat der FC Bayern den Einzug ins Finale verpasst. Nach der 4:5 Niederlage im Hinspiel bei Paris Saint-Germain kamen die Bayern im Rückspiel zu Hause nicht über ein 1:1 hinaus. Ein Spiel auf Augenhöhe, so Bayern-Trainer Kompanie. Er haderte aber mit einer Reihe von Schiedsrichterentscheidungen. Bundeskanzler Merz hat um Geduld für die Reformvorhaben der schwarz-roten Koalition gebeten. Was 10 Jahre lang versäumt wurde, könne man nicht in 10 Tagen korrigieren, sagte Merz im ZDF. Zuvor hatte er die Koalitionspartner dazu aufgerufen, die Zusammenarbeit in kollegialem Geist fortzusetzen. Es gebe keine Alternative zu Schwarz-Rot. Der Iran hat angeblich zugesichert, auf den Besitz von Atomwaffen zu verzichten. Das hat US-Präsident Trump erklärt. Er rechne bald mit einer Vereinbarung für ein Ende des Krieges. In Teheran sieht man das etwas zurückhaltender. Man stehe nicht kurz vor dem Abschluss eines Abkommens, prüfe aber einen Vorschlag der USA für ein Kriegsende, heißt es. Frankreich verlegt seinen Flugzeugträger Charles de Gaulle in Richtung Straße von Hormuz. Er hat bereits den Suezkanal passiert und Kurs auf das Rote Meer genommen. Nach einem Ende des Irankrieges will Frankreich gemeinsam mit Großbritannien eine Marinemission anführen, die Sicherheit der Schifffahrt im Persischen Golf gewährleisten soll. Nach den 3 Todesfällen durch das Hantavirus auf einem Kreuzfahrtschiff vor Afrika ist eine deutsche Passagierin am Uniklinikum Düsseldorf eingetroffen. Sie hatte Kontakt zu einer infizierten Person, soll bisher aber keine Symptome zeigen. Inzwischen gibt es 5 bestätigte Hantavirus-Infektionen.
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2: Derzeit regnet es bei uns leicht, der Himmel ist stark bewölkt. In Heilbronn haben wir gerade 10 Grad, in Hohenlohe ebenfalls 10 Grad und im Ostalbkreis 9 Grad. Im Laufe des Vormittags hält der Regen noch an, am Mittag lockern die Wolken ein bisschen auf und es bleibt dann überwiegend trocken. In der Nacht kühlt es in der gesamten Thunregion auf etwa 5 bis 9 Grad ab. Morgen startet ihr mit Nebel und vielen Wolken, später kommt die Sonne durch und es bleibt weitgehend trocken, bei Höchstwerten um die 14 bis 18 Grad.
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3: Achtung, auf der A7 Würzburg Richtung Ulm, zwischen Kitzingen und Marktbreit steht ein defekter LKW vor der Baustelle. Achtet darauf, dass der rechte Fahrstreifen und der Standstreifen gesperrt sind. Und auf der A6 Heilbronn Richtung Nürnberg gibt's eine Tagesbaustelle zwischen dem Kreuz Weinsberg und Bretzfeld. Aufgepasst auf Baustellenfahrzeuge. 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
1: Ich bin Sönke Röhling. In der Fußball-Champions League hat der FC Bayern den Einzug ins Finale verpasst. Nach der 4:5 Niederlage im Hinspiel bei Paris Saint-Germain kamen die Bayern im Rückspiel zu Hause nicht über ein 1:1 hinaus. Ein Spiel auf Augenhöhe, so Bayern-Trainer Kompany. Er haderte aber mit einer Reihe von Schiedsrichterentscheidungen. Bundeskanzler Merz hat um Geduld für die Reformvorhaben der schwarz-roten Koalition gebeten. Was 10 Jahre lang versäumt wurde, könne man nicht in 10 Tagen korrigieren, sagte Merz im ZDF. Zuvor hatte er die Koalitionspartner dazu aufgerufen, die Zusammenarbeit in kollegialem Geist fortzusetzen. Es gebe keine Alternative zu Schwarz-Rot. Der Iran hat angeblich zugesichert, auf den Besitz von Atomwaffen zu verzichten. Das hat US-Präsident Trump erklärt. Er rechne bald mit einer Vereinbarung für ein Ende des Krieges. In Teheran sieht man das etwas zurückhaltender. Man stehe nicht kurz vor dem Abschluss eines Abkommens, prüfe aber einen Vorschlag der USA für ein Kriegsende, heißt es. Frankreich verlegt seinen Flugzeugträger Charles de Gaulle in Richtung Straße von Hormuz. Er hat bereits den Suezkanal passiert und Kurs auf das Rote Meer genommen. Nach einem Ende des Irankrieges will Frankreich gemeinsam mit Großbritannien eine Marinemission anführen, die die Sicherheit der Schifffahrt im Persischen Golf gewährleisten soll. Nach den 3 Todesfällen durch das Hantavirus auf einem Kreuzfahrtschiff vor Afrika ist eine deutsche Passagierin am Uniklinikum Düsseldorf eingetroffen. Sie hatte Kontakt zu einer infizierten Person, soll bisher aber keine Symptome zeigen. Inzwischen gibt es 5 bestätigte Hantavirus-Infektionen.
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Radio Ton 541 an eurem Donnerstag und hallo Autofahrer. Vorsicht aktuell auf der A7 Würzburg Richtung Ulm zwischen Kitzingen und Marktbreit. Ein defekter LKW noch vor der Baustelle. Hier die rechte Spur und der Standstreifen gesperrt. Passt auf euch auf heute Morgen. Ich bin Caro Hoffmann. Das sind Take That für euch. Back for Good. Entspannten Start in den Tag.

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9: Ich bin Maxi Schwab. Guten Morgen. Radiofans, aufgepasst. Heute Abend ist es soweit. Die Landesanstalt für Kommunikation Baden-Württemberg, kurz LFK, honoriert wieder herausragende Leistungen im privaten Rundfunk. Und auch wir von Radio Ton sind mit Karos Weihnachtswunder 2024 in der Kategorie Lokale, regionale Berichterstattung nominiert. Mehr dazu von Caro Hoffmann aus unserem Morgen.
10: Das war wirklich ein tolles Projekt, das uns gezeigt hat, wie viel im Radio möglich ist und vor allem auch mit euch Hörern. Wir konnten ein neues Kinderhaus im Albert-Schweitzer Kinderdorf in Waldenburg unterstützen mit fast 60.000 Euro. Mittlerweile lebt dort auch eine Familie. Ein wahnsinnig tolles Projekt. Umso mehr freut's uns, dass wir jetzt die Chance haben, einen Preis dafür zu bekommen. Und ich hoffe, ihr drückt uns alle die Daumen.
9: Die Preisverleihung startet um 19 Uhr im Stuttgarter SI-Zentrum. Maxi Schwab, Radio Ton Stuttgart.
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11: Ich bin Dirk Justus. Der FC Bayern hat den Einzug ins Champions League-Finale verpasst. Nach der 4:5-Niederlage bei Paris Saint-Germain kamen die Münchner im Rückspiel zu Hause nicht über ein 1:1 hinaus. Damit kommt es im Finale zur Begegnung Paris gegen Arsenal. Nach einem Jahr Schwarz-Rot zieht Bundeskanzler Merz eine gemischte Bilanz. Im ZDF räumte er Versäumnisse ein. Trotzdem sieht er genügend Schnittmengen bei Union und SPD. Das müsse jetzt umgesetzt werden. Ziel müsse sein, dass SPD und Union wieder eine Mehrheit in den Umfragen erreichen. Nach den 3 Todesfällen durch das Hunter-Virus auf einem Kreuzfahrtschiff vor Afrika ist eine deutsche Passagierin am Uniklinikum Düsseldorf eingetroffen. Sie hatte Kontakt zu einer infizierten Person, soll bisher aber keine Symptome zeigen. Inzwischen gibt es 5 bestätigte Infektionen. Die EU steht in Sachen Zollvereinbarung mit den USA weiter auf der Bremse. Gespräche von Vertretern des Parlaments und des EU-Rates blieben ohne Ergebnis. Im vergangenen Jahr hatten beide Seiten feste Zollsätze vereinbart. Weil sich die EU Zeit lässt, hat US-Präsident Trump zuletzt höhere Zölle auf Autos aus der EU angedroht. Wohin sind die fast 580 Milliarden Euro aus dem Corona-Aufbaufonds geflossen? Darüber hat der Europäische Rechnungshof keinen Überblick. Grund, nicht alle Länder hätten die erforderlichen Daten erhoben. Der Wiederaufbaufonds wurde 2021 eingerichtet, um EU-Länder nach der Pandemie zu unterstützen.
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12: Guten Morgen. In der Turnregion bestimmt heute leider zunächst feuchte und recht kühle Luft unser Wetter. Viele Wolken sind dabei und besonders am Vormittag fällt hier und da auch immer etwas Regen. Mit etwas Glück kann sich jedoch zwischendurch auch mal kurz die Sonne zeigen. Bei Tageshöchstwerten von etwa 14 Grad. Ja, und aktuell um kurz nach 6 Uhr messen wir in Flein und Bad Mergentheim rund 10 Grad und auf der Ostalb Alb in Bopfingen liegen wir bei etwa 8 Grad. Aber ja, durch dieses nasskalte Wetter fühlt sich das insgesamt irgendwie ein bisschen kühler an, oder nicht, Caro?
10: Schmuddelig einfach. Danke dir, schau mal auf die Straßen zu euch.
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10: Ja, und da haben wir die A7 Würzburg Richtung Ulm zwischen Kitzingen und Marktbreit. Vorsicht, defekter LKW vor der Baustelle. Rechte Spur und Standstreifen sind hier aktuell gesperrt. Dann noch Blitzervorsicht, Backnang, Kitzbühler Straße in der 30er-Zone. Danke Radiotonhörerin Daniela. Ein Blitzer steht in Lauchheim, Lauchheimer Straße, 50 erlaubt, und Wertheim, die Würzburger Straße. Radiotonhörer Michael meldet einen in der 50er-Zone. Ihr macht's genau wie Daniela und Michael, durchklingeln oder WhatsApp schicken. Das immer kostenlos hier 0800 50 65 und dreimal die 0. Gute Fahrt.
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10: Guten Morgen.
16: Guten Morgen.
10: Ich kann es langsam nicht mehr so wirklich verstecken, dass ich ein bisschen beleidigt bin mit dem Megges.
16: Sag doch mal.
10: Ja, es geht um den LFK-Medienpreis heute Abend. Ihr habt es in den Nachrichten gehört. Wir haben die Chance, einen Preis zu gewinnen für das Weihnachtswunder. Klären gleich nochmal, was wir da eigentlich gemacht haben um 11 nach 6. Und der Megges ist einfach nicht dabei, weil seine Freundin Geburtstag
16: ja,
10: hat.
16: Also ja, also auf toll. Den Streit zu Hause lassen mich gar nicht ein.
10: Ja,
16: also da musst du heute ohne mich zum Preis fahren.
10: Ja, das ist total gemein, weil ich weiß auch noch nie, was ich anziehen soll, und sitze ich hier und dann merkst du es nicht da. Naja, aber ihr drückt hoffentlich die
16: Daumen. Geh doch so, wie du bist, weil du bist genau so wunderschön.
10: Ganz ehrlich, du willst mich so jetzt nicht auf eine Preisverleihung schicken.
16: Ach,
10: mit diesen Augenblicken. Naja, 11 nach 6 klären wir, für was es den Preis geben könnte, und wenn schon nicht der Mac ist, dann seid ihr hoffentlich gedanklich bei mir heute Abend. Guten Morgen.
16: Guten Morgen.
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0: Hallo Caro, drücke euch die Daumen für heute Abend. Das schreibt Carola aus Böbingen. Guten Morgen.
1: Guten Morgen.
0: Schön, dass wenigstens du das machst, wenn schon der Megis nicht dabei ist. 5:11.
1: Tu ich ja gerade so, als würde ich dir ja alle schlechte wünschen.
0: Ja, nein, Radio Tour, Caro und der Megis. Es geht aber schon um den wichtigsten Medienpreis in Baden-Württemberg. Und da könnten wir heute Abend eine Trophäe abstauben. Ja, deine Freundin hat Geburtstag. Alles Liebe auch von mir.
1: Ich drück dir aus der Ferne die Daumen.
0: Ja,
1: das geht doch auch.
0: Also ich bin heute Abend auf jeden Fall in Stuttgart und es wäre nicht nur unser Preis hier bei Radio Ton, sondern auch euer Preis. Denn es geht um Caros Weihnachtswunder. Ich finde es immer komisch, meinen eigenen Namen zu sagen, aber so hieß die Aktion eben.
1: Das ist auch ein komischer Name.
0: Ja, und wir sind, hallo, für das erste Weihnachtswunder nominiert. Das war im Dezember 24 schon ewig her. Deshalb müssen wir nochmal drüber sprechen. Es ging da ums Albert-Schweitzer Kinderdorf in Waldenburg. Und da musste dringend ein Haus saniert werden, damit da eine neue Kinderdorffamilie einziehen kann. Bedarf ist immer groß, nur der Platz, der ist halt immer nicht genug und ihr wart da sofort dabei bei dem Projekt.
2: Hier ist die Inge aus Heilbronn. Ich hätte gern 100 Euro gespendet, weil das einfach wichtig ist, weil wir manchmal vergessen, wie gut es uns geht und wie schlecht es anderen geht. Ja?
3: Der Alex aus Heidenheim. Am Mittwochabend habe ich schon 100 überwiesen. Also ich mache generell jedes Jahr irgendwas für Kinder.
4: Weil ich das eine richtig coole Sache finde, was Radio Ton da gestartet hat.
5: Mein Name ist Emma Roth aus Lauder-Königshofen und ich spende 100 Euro für Caros Weihnachtswunder.
6: Die Firma Mentor Dauder, Dachdeckermeister in Jagdzell. Mentor Dauder ist am Telefon. Ich möchte gerade eine Kleinigkeit spenden, 500 Euro.
0: Ihr hört das schon selber, ihr wart dabei. Viele Firmen aus der Tonregion waren dabei und am Ende, dafür bitte nochmal einen Applaus, kamen 60.000 Euro zusammen. Und ich habe auch mit dem pädagogischen Leiter des Kinderdorfs, mit Arne Höller, danach nochmal gequatscht, was jetzt mit dem Geld passiert.
7: Bei dieser Spendensumme haben wir jetzt wirklich die Möglichkeit, den Maler zu bezahlen. Der Bodenleger wird beauftragt. Wenn das passiert ist, können wir mit der neuen Kinderdorffamilie ins Haus reingehen und auch besprechen, wie sollen die Kinderzimmer ausgestattet werden, wie soll die Küche ausgestattet werden und diese ganzen Dinge anschaffen.
0: Mittlerweile ist längst eine Kinderdorffamilie dort eingezogen. Wir haben also alle zusammen einer Familie ein neues Zuhause gegeben mit Caros Weihnachtswunder. Und jetzt könnten wir dafür heute Abend ausgezeichnet werden in Stuttgart beim LFK Medienpreis. Also bitte ganz fest die Daumen drücken. Ich bin schon so aufgeregt. Guten Morgen.
1: Guten Morgen.
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0: Jetzt mit Adele, Chasing Pavements, 6:05.

0: 6:30. Guten Morgen.
1: Guten Morgen.
0: So, jetzt wird es wieder schwierig für mich, dass ich hier alles richtig mache. Also Champions League Rückspiel FC Bayern München gestern Abend gegen Paris Saint-Germain. War ja schwer, das zu gucken ohne das nötige Kleingeld. Da braucht man ja immer so ein Datzen-Abo, ne?
1: Ja, hab ich auch nicht.
0: Schade. Also das Hinspiel war ja legendär. Das haben die Bayern 5:4 verloren. Gestern jetzt 1:1 gespielt. Und was ich gesehen habe, Megis, der Schiri hat wieder irgendwas gemacht. Was denn?
1: Naja, also das ist im Nachhinein immer leicht, alles auf den Schiri zu schieben. Mhm. Da habe ich mich auch schon das ein oder andere Mal dabei erwischt. Nee, aber ich verstehe die Bayern tatsächlich ein bisschen. Erst pfeift der Schiri kein Handspiel vom Pariser Nuno Mendes, der dafür wahrscheinlich die rote Karte gekriegt hätte. Und kurz danach wieder kein Handspiel von Paris, was einen Elfmeter für Bayern gegeben hätte.
0: Also, Joao Pinheiro aus Portugal, so heißt der Schiedsrichter, das habe ich gelesen.
1: Siehst du mal, du brauchst mich doch gar nicht.
0: Also, nee, maximal bitterer Abend für alle Bayern-Fans, Champions League. Können sie dann jetzt nicht mehr gewinnen, aber fühlt euch zum Trost gedrückt heute Morgen. Guten Morgen.
1: Guten Morgen.
0: Um 6:21 Uhr.
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14: Ich bin Maxi Schwab, guten Morgen. Radiofans, aufgepasst. Heute Abend ist es soweit. Die Landesanstalt für Kommunikation Baden-Württemberg, kurz LFK, honoriert wieder herausragende Leistungen im privaten Rundfunk. Und auch wir von Radio Ton sind mit Karos Weihnachtswunder 2024 in der Kategorie Lokale, regionale Berichterstattung nominiert. Mehr dazu von Caro Hoffmann aus unserem Morgen.
15: Das war wirklich ein tolles Projekt, das uns gezeigt hat, wie viel im Radio möglich ist und vor allem auch mit euch Hörern. Wir konnten ein neues Kinderhaus im Albert-Schweitzer Kinderdorf in Waldenburg unterstützen mit fast 60.000 Euro. Mittlerweile lebt dort auch eine Familie. Ein wahnsinnig tolles Projekt. Umso mehr freut's uns, dass wir jetzt die Chance haben, einen Preis dafür zu bekommen. Und ich hoffe, ihr drückt uns alle die Daumen.
14: Die Preisverleihung startet um 19 Uhr im Stuttgarter SI-Zentrum. Maxi Schwab, Radio Ton Stuttgart.
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16: Ich bin Dirk Justus. Der FC Bayern hat den Einzug ins Champions League-Finale verpasst. Nach der 4:5-Niederlage bei Paris Saint-Germain kamen die Münchner im Rückspiel zu Hause nicht über ein 1:1 hinaus. Damit kommt es im Finale zur Begegnung Paris gegen Arsenal. Nach einem Jahr Schwarz-Rot zieht Bundeskanzler Merz eine gemischte Bilanz. Im ZDF räumte er Versäumnisse ein, trotzdem sieht er genügend Schnittmengen bei Union und SPD. Das müsse jetzt umgesetzt werden. Ziel müsse sein, dass SPD und Union wieder eine Mehrheit in den Umfragen erreichen. Nach den drei Todesfällen durch das Hunter-Virus auf einem Kreuzfahrtschiff vor Afrika ist eine deutsche Passagierin am Uniklinikum Düsseldorf eingetroffen. Sie hatte Kontakt zu einer infizierten Person, soll bisher aber keine Symptome zeigen. Inzwischen gibt es 5 bestätigte Infektionen. Die EU steht in Sachen Zollvereinbarung mit den USA weiter auf der Bremse. Gespräche von Vertretern des Parlaments und des EU-Rates blieben ohne Ergebnis. Im vergangenen Jahr hatten beide Seiten feste Zollsätze vereinbart. Weil sich die EU Zeit lässt, hat US-Präsident Trump zuletzt höhere Zölle auf Autos aus der EU angedroht. Wohin sind die fast 580 Milliarden Euro aus dem Corona-Aufbaufonds geflossen? Darüber hat der Europäische Rechnungshof keinen Überblick. Grund: nicht alle Länder hätten die erforderlichen Daten erhoben. Der Wiederaufbaufonds wurde 2021 eingerichtet, um EU-Länder nach der Pandemie zu unterstützen.
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8: Ja, guten Morgen in die Thun-Region. Wir starten in den Donnerstag mit feuchter und recht kühler Luft. Dazu begleitet uns leider eine graue Wolkendecke und immer wieder fällt auch etwas Regen. Gegen Nachmittag kann sich mit etwas Glück vielleicht hier und da kurz die Sonne zeigen, bei Tageshöchstwerten von etwa 14 Grad. Ja, schauen wir noch kurz auf den Radio Thun 3-Tage-Wettertrend. Der sieht zum Glück ganz gut aus, denn ab morgen können wir wieder die 20-Grad-Marke knacken. Am Wochenende steigen die Temperaturen sogar noch weiter an. Dazu erwartet uns ein freundlicher Mix aus Sonne und Wolken. Allerdings kann es am Sonntagabend einzelne Gewitter geben. Aber ja, vielleicht ändert sich das ja noch.
15: Danke dir. Schauen wir auf die Straßen noch in 12 Sekunden.
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15: Und da startet man mit einer Gefahrenmeldung von der A6, Vorsicht Mannheim Richtung Heilbronn. Höhe Heilbronn unter Eisesheim haben wir wohl eine ungesicherte Unfallstelle auf dem Standstreifen aktuell. Weiter auf die A7 Würzburg, andersrum. Ulm Richtung Würzburg zwischen dem Kreuz Ulm-Elchingen und Langenau, da liegen Reifenteile. Aber jetzt Würzburg Richtung Ulm auf der 7 zwischen Kitzingen und Marktbreit. Da haben wir nämlich auch einen defekten LKW vor der Baustelle, hier rechte Spur und Standstreifen gesperrt. Vorsicht Blitzer stehen in Backnang, Kitzbühler Straße 30 erlaubt, Lauchheim die Lauchheimer Straße in der 50er-Zone und Wertheim die Würzburger Straße, da auch 50 erlaubt. Ihr meldet alles durch, eure Staus und Blitzer. Krieg schon Frosch im Hals hier. Immer kostenlos natürlich. 0800 50 65 und dreimal die 0 per WhatsApp oder Anruf. Gute und sichere Fahrt euch.
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15: Euer Morgan mit Caro und dem Megis und den meisten 80er. Die packen wir dazu. Pet Shop Boys, Always on My Mind. 6:35 Uhr haben wir's.

0: Guten Morgen.
1: Guten Morgen.
0: Hier sind Caro und der Megis bei Radio Ton. Und eins unserer Themen heute Morgen, ja, was euch vielleicht auch ein bisschen ärgert, die Parkgebühren in Heilbronn werden vervierfacht. Ab 2027 kostet der Bewohnerparkausweis statt 30 Euro im Jahr 120 Euro. Ne? Kosten fürs Kurzzeitparken wie in Parkhäusern auch verdoppelt dann. Das macht in der Altstadt dann 3 Euro die Stunde. Wir sprechen heute über diese geplante Erhöhung in der Region und ob es vielleicht überall teurer wird. Dafür ist jetzt bei mir Franjo Bendeich aus dem Radio-Ton-Team. Guten Morgen erstmal, Franjo.
1: Einen schönen guten Morgen.
0: Jetzt meine Frage, wie kommt diese drastische Erhöhung wie in Heilbronn nächstes Jahr zustande?
1: Ja, für die Antwort, da will ich kurz fachsimpeln. Also bis 2021, da gab es vom Bund eine Deckelung. 30,70 Euro, das durfte so ein Bewohnerparkausweis kosten. Und seit 5 Jahren ist das Aufgabe von den Kommunen. Das heißt, die haben da quasi freies Spiel. Die einzige Empfehlung, die vom Land kommt, ist, dass der Bereich Parken unterm Strich auf eine schwarze Null kommen sollte, sich also selber finanziert. Wenn man jetzt mal an den Preis von der eigenen Miete denkt und sich dann die Größe irgendwie vom Wollhaus-Parkhaus vorstellt, ja, da ist eine schwarze Null natürlich utopisch, nur mit Parkgebühren. Und so kommen dann eben so immense Preisanstiege zusammen.
0: So, jetzt hören nicht nur die Heilbronner zu, der Rest der Tonregion will auch wissen, geht's denn jetzt allen so?
1: Ja, jetzt kommt der lustige Teil, tatsächlich nämlich nicht. Da sind wir Heilbronner bisher ziemlich die Einzigen. Zumindest geht's nirgendwo so krass durch die Decke wie bei uns. Bad Mergentheim zum Beispiel, die sind mega vorbildlich, was günstiges Parken angeht. Da wurde dieses Jahr nur eine Sache geändert, und zwar, dass auf manchen Parkplätzen nicht mehr die ersten 2 Stunden gratis sind, sondern nur die erste halbe Stunde. Hm. Und danach sind es im Übrigen 40 Cent pro Stunde. Bei uns sind es in der Altstadt gerade 3 Euro. Hm. Der Bewohnerparkausweis liegt in Bad Mergentheim auch bei ca. 60 Euro. Und ich habe da mal nachgefragt, daran soll sich erstmal nichts ändern. Die Stadt weiß, dass das ein Minusgeschäft ist, aber möchte eben die Bewohner schützen.
0: Danke, Franjo Bendeich. Wir gucken heute Morgen auch

0: auch auf den Rest der Tonregion und auch auf euch, weil nicht nur parken, sondern auch falsch parken ist ja teuer. Ich bin mir sicher, der ein oder die andere von euch hat vielleicht ein Knöllchen und drückt sich gerade davor, das zu bezahlen. Wer hat denn ein besonders fieses bekommen? Eins übernehmen wir nämlich heute. Also, die Knöllchenkandidaten bitte einmal durchklingeln. 0800 50 65 dreimal die 0. Wem können wir da helfen? Wir packen euch dann nämlich in die Knöllchenkiste und am Ende des Tages losen wir einen von euch aus. Guten Morgen.
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0: Geheimnis nicht mehr geheim. Guten Morgen.
1: Guten Morgen.
0: Caro und der Mac ist bei Radio Ton und wir freuen uns auf den Gourmet-Palast, die Dinnershow im großen Spiegelzelt, natürlich auch dieses Jahr wieder auf der Theresienwiese in Heilbronn. Und noch wisst ihr nicht, was unsere drei regionalen Sterneköche auf die Teller zaubern, aber morgen, da wissen wir dann endlich, was das Menü ist. Bis dahin versorgen die uns schön mit Häppchen. Einer der drei ist Thomas Wolf aus Schwäbisch Hall und der hat das Landhaus Wolf. Und da haben wir heute einen tollen Preis. Ihr könnt schon mal in die Tasten tippen und gleich durchklingeln. Es gibt nämlich im Landhaus Wolf für euch nicht nur Essen, nämlich ein 7-gängiges Feinschmecker-Arrangement für zwei, sondern auch eine Hotelübernachtung. Kleine Auszeit für zwischendurch im Wert von über 500 Euro. Frühstück natürlich inklusive. Beim Gourmet-Palast ist der Thomas dieses Jahr für einen Zwischengang zuständig. Wir wollten mal wissen, du als Profikoch, einmal Hand aufs Herz, machst du auch selbst sauber oder saust du nur alles ein?
2: Wenn ich zu Hause koche und wir sitzen uns an den Tisch, ist die Küche sauber. Und auch bei uns in der Profiküche, also gerade im Restaurant, ist eigentlich immer ruhig und sehr aufgeräumt und sauber. Das ist mir wichtig, dass wenn man einen Schritt fertig hat, dass man dann erst aufräumt, sauber macht, der nächste.
0: Zum Glück hat er noch nie meine Küche gesehen. Grüße an mein dreckiges Geschirr zu Hause.
1: Ich würde die Hände über dem Kopf zusammenschlagen.
0: Auf jeden Fall. Also, wollt ihr mal bei Thomas Wolf speisen und übernachten, dann jetzt durchklingeln. Wir quizzen nämlich gleich mal um dieses tolle Erlebnis. 0800 50 65 3x0. 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
16: Ich bin Franjo Bendeich. Guten Morgen. Parken mit Kleingeld war gestern. In Heilbronn sollen die Parkgebühren angezogen werden. Der Preis für einen Anwohnerparkausweis soll sich vervierfachen, von 30 € pro Jahr auf 120 €. Auch Kurzparker müssen drauflegen, hier verdoppeln sich die Kosten. Die Änderungen treten 2027 in Kraft. Damit ist Heilbronn in der Region bisher allein. In beispielsweise Aalen, Heidenheim oder Bad Mergentheim gab es zwar Anpassungen der Parktarife, allerdings sind keine signifikanten Preisanstiege in Aussicht. Mehr zu steigenden Parkgebühren den ganzen Tag im Programm. Franjo Bendeich, Radio Ton Heilbronn.
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17: Ich bin Dirk Justus.
6: Der FC Bayern hat den Einzug ins Champions-League-Finale verpasst. Nach dem 4:5 im Hinspiel bei Paris Saint-Germain reichte es im Rückspiel zu Hause nur zu einem 1:1. Damit kommt es am 30. Mai zum Finale zwischen PSG und dem FC Arsenal. Kanzler Merz sieht zu seiner schwarz-roten Koalition keine Alternative. Er hat daher Union und SPD dazu aufgerufen, zusammenzuhalten. Forderungen nach Neuwahlen oder einer Minderheitsregierung der Union erteilt Merz eine klare Absage. Er will mit dieser Regierung Erfolg haben, so der Kanzler im ZDF. Die Luftverkehrssteuer ist heute großes Thema im Bundestag. Ab Juli soll die Steuer gesenkt werden, so zumindest der Plan der Bundesregierung. Viele Fluggesellschaften klagen schon länger über zu hohe Kosten am Standort Deutschland und haben deshalb bereits Flüge gestrichen. Der Zoll hat mit einer bundesweiten Aktion Depots und Verteilzentren von Paketdiensten kontrolliert. Es ging darum, Schwarzarbeit und illegale Beschäftigungen aufzudecken. Fast 3000 Zollbeamte waren im Einsatz. Sie haben zahlreiche fehlende Arbeitserlaubnisse oder Verstöße gegen die Arbeitszeiterfassung festgestellt. Frankreich verlegt seinen Flugzeugträger in Richtung Straße von Hormuz. Er hat bereits den Suezkanal passiert und Kurs auf das Rote Meer genommen. Frankreich und Großbritannien wollen nach dem Ende des Iran-Kriegs die Schifffahrt im Persischen Golf militärisch absichern.
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17: Guten Morgen. In der Thurn-Region zwischen Kraichgau und Ostalb begleitet uns aktuell leider eine graue Wolkendecke und dabei fällt immer wieder Regen. Ja, und die recht feuchte und kühle Luft macht es leider auch ziemlich ungemütlich, obwohl die Temperaturen um kurz nach 7 Uhr in Heilbronn bei etwa 10 Grad liegen und in Künzelsau sowie Schwäbisch Gmünd auch schon bei rund 9 Grad. Bis zum Nachmittag steigen die Werte noch etwas an, somit können wir bis zu 14 Grad erreichen. Zwischendurch kann sich auch hier mal dann kurz die Sonne zeigen. Dann fühlt es sich vielleicht auch wieder ein bisschen wärmer an.
7: Dann schauen wir noch auf die Straßen. Danke dir.
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7: Ja, und auch hier täglich grüßt der Engelbergtunnel, die A81 Heilbronn Richtung Stuttgart. Zwischen Ludwigsburg Süd und dem Dreieck Leonberg sind es aktuell 6 Kilometer Stau vor der Baustelle. Hier dauert es eine Viertelstunde länger. Noch die A8 Stuttgart Richtung München zwischen Eichelberg und der Ausfahrt Hohenstadt. 7 Kilometer stockender Verkehr und knapp 10 Minuten Zeitverlust. Der Berufsverkehr auf den restlichen Strecken Aalen B29 zwischen Aalen Affalterried und Aalen West im dichten Verkehr. Knapp 10 Minuten dauert es länger. Und B27 Stuttgart Richtung Heilbronn zwischen Kirchheimer Höhe Bönnigheim und Ilsfeld. Auch knapp 10 Minuten im dichten Verkehr. Alle kürzeren Verzögerungen lest ihr auch nach auf radiothurn.de oder in unserer App. Blitzer stehen natürlich auch. Radiothurnhörer Harry meldet einen zwischen Ottmarsheim und Mundelsheim Richtung Autobahn fahren beidseitig in der 70er-Zone. Ich danke dir fürs Melden. Dann noch einer im Backnang, Kitzbühler Straße 30 erlaubt und Wertheim, Würzburger Straße, der steht in der 50er-Zone. Euch allen eine gute Fahrt, kommt sicher an.
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7: Ja, guten Morgen.
21: Guten Morgen. Oh,
7: ein Wahnsinnspreis wartet da auf euch. Davor muss man noch mal sagen, klickt euch rein, gourmetpalast.de. Ab morgen wissen wir erst das Menü, aber schon heute könnt ihr euch eure Lieblingsplätze vorreservieren fürs Spiegelzelt auf der Theresienwiese für diese Saison. Und unsere regionalen Spitzen-Sterneköche aus der Tonregion packen da ein bisschen was aus schon diese Woche, während wir den Countdown zählen. Jetzt der liebe Thomas Wolf, der uns was ganz Besonderes vorbereitet hat. Im Landhaus Wolf gibt es für euch ein 7-Gänge-Menü für 2 Personen inklusive Hotelübernachtung. Irgendjemand quizt gleich mit uns drum um 7:12 und wir bereiten uns schon mal sprachlich auf dieses Gourmet-Quiz vor mit Hilfe von Megges.
21: Also ich muss schon sagen, dieses Filet hätte ich mit einer etwas kühleren Komponente kontrastiert.
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0: Noch wisst ihr nichts und soll ich was sagen? Wir wissen es auch nicht. Guten Morgen.
1: Guten Morgen.
0: 7:12 ist es. Das ist Radioton an eurem Donnerstag, Caro und der Megis. Und wir feiern diese Woche einen Gourmetpalast-Countdown. Das heißt, morgen verraten wir endlich, welches Menü auf die Teller kommt bei unserer tollen Dinnershow ab Dezember im Spiegelzelt auf der Heilbronner Theresienwiese. Es gibt nicht nur Show, es gibt eben auch das Essen, kreiert von unseren drei regionalen Sterneköchen. Und damit die Wartezeit uns nicht zu lang vorkommt, gibt es ein paar Häppchen von genau diesen Sterneköchen. Heute Morgen ist Thomas Wolf dran. Der kommt aus Schwäbisch Hall und macht da Gourmet-Küche und möchte euch einladen, nämlich zu einem Feinschmecker-Arrangement für zwei Personen inklusive Hotelübernachtung, wert insgesamt über 500 Euro. Das ist wirklich der coolste Preis diese Woche. Also alle waren toll. Aber das also, ist
1: 500 Euro ist mir
0: schon ein
1: Wort,
0: Ding.
1: Ja.
0: Schon ein Ding. Und wir quizzen jetzt noch ein bisschen drum. Eine hat es jetzt zu uns geschafft. Guten Morgen.
2: Ja, guten Morgen. Der Roland hier aus Gebrigheim.
0: Grüß Roland, dich. Ich grüße dich. Mensch, du hörst Gourmet essen und bist gleich am Start, oder wie?
2: Ja, natürlich, natürlich.
0: Der Megis ist natürlich auch da.
1: Hallihallo.
2: Und hi Megis, grüß dich.
1: Grüß dich.
0: Es gäbe noch eine kleine Hürde, um dir diese Übernachtung zu schnappen. Eine kleine Gourmet-Frage von uns, die du hoffentlich doch beantworten kannst, Roland.
1: So, Obacht. Wozu gibt es einen Zwischengang? A, um ihn sich zwischen die Kiemen zu schieben. B, er ist leichter als der Hauptgang und dient als Gaumenreiniger. Oder C, um die Reste der anderen Gänge zu verwerten.
2: Okay, also so richtig Sinn macht eigentlich nur B.
0: Okay, du sagst, der ist einfach leichter, macht den Gaumen auf, reinigt den Gaumen.
1: Das hört sich zumindest schlau an, ja. Aber ich muss dir leider sagen, das ist richtig.
2: Hey, geil, oha. Das hätte ich jetzt nicht gedacht, aber super. Geil.
0: Dann könnt ihr euch so richtig im Landhaus Wolf verwöhnen lassen. Und wir kennen den Thomas, der lässt sich da nicht lumpen. Der bringt euch richtig tolle Sachen auf den Teller. 7 Gänge.
2: Oha, okay. Okay, ich ziehe da ein, weil wenn es bei dem einen Tag nicht reicht, dann nehme ich die anderen nehme ich am nächsten Tag.
0: Wenn du ein richtiger Schwabe bist, nimmst du eine Tupperdose mit, kannst den Rest einpacken auch.
2: Und wir müssen viele mitnehmen.
0: Alles klar.
2: Ich bin mal gespannt, was meine Frau sagt, wenn ich jetzt der Bescheid.
0: Gleich mal anrufen. Also,
2: ja,
0: mach's gut, tolle Fahrt noch.
1: Ciao, ciao.
2: Danke dir, ciao. Schönen Tag euch.
0: Und ihr klickt euch rein, gourmetpalast.de. Morgen erfahrt ihr das Menü, aber schon heute könnt ihr eure Lieblingsplätze vorreservieren, noch vor dem offiziellen Vorverkaufsstart. Das waren viele Vors, aber klickt euch auf jeden Fall rein. Guten Morgen. 7:15 Uhr.

0: 22. Guten Morgen.
1: Guten Morgen.
0: Der Donnerstag mit Caro und dem Megis. Und wir sind so verwöhnt die letzte Zeit mit 4-Tage-Wochen. Das ist ja jedes Jahr im Frühling so, dass sich heute fast wie Freitag anfühlt. Nee, es ist Donnerstag, aber Motivation für euch. Die nächste 4-Tage-Woche gibt es schon nächste Woche. Wenn ihr einen Brückentag habt nach Christi Himmelfahrt am Donnerstag, sogar eine 3-Tage-Woche. Ey, Megis und ich haben das auch endlich mal geschafft, ne?
1: Ja, wir haben beide mal
0: Brückentag
1: zusammen.
0: Unglaublich. Alan Parsons Project, Eye in the Sky. Das ist der entspannte Start zumindest in den Donnerstag, 7:23 Uhr. Guten Morgen.
1: Guten Morgen.

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1: Wow, was ist denn bei Hemküchen los?
2: Keine Ahnung.
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25: Es ist 7:30.
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0: Ich bin Franjo Bendeich. Guten Morgen. Parken mit Kleingeld war gestern. In Heilbronn sollen die Parkgebühren angezogen werden. Der Preis für einen Anwohnerparkausweis soll sich vervierfachen, von 30 Euro pro Jahr auf 120 Euro. Auch Kurzparker müssen drauflegen, hier verdoppeln sich die Kosten. Die Änderungen treten 2027 in Kraft. Damit ist Heilbronn in der Region bisher allein. In beispielsweise Aalen, Heidenheim oder Bad Mergentheim gab es zwar Anpassungen der Parktarife, allerdings sind keine signifikanten Preisanstiege in Aussicht. Mehr zu steigenden Parkgebühren den ganzen Tag im Programm. Franjo Bendeich, Radio Ton Heilbronn.
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1: Ich bin Dirk Justus. Der FC Bayern hat den Einzug ins Champions-League-Finale verpasst. Nach dem 4:5 im Hinspiel bei Paris Saint-Germain reichte es im Rückspiel zu Hause nur zu einem 1:1. Damit kommt es am 30. Mai zum Finale zwischen PSG und dem FC Arsenal. Kanzler Merz sieht zu seiner schwarz-roten Koalition keine Alternative. Er hat daher Union und SPD dazu aufgerufen, zusammenzuhalten. Forderungen nach Neuwahlen oder einer Minderheitsregierung der Union erteilt Merz eine klare Absage. Er will mit dieser Regierung Erfolg haben, so der Kanzler im ZDF. Die Luftverkehrssteuer ist heute großes Thema im Bundestag. Ab Juli soll die Steuer gesenkt werden, so zumindest der Plan der Bundesregierung. Viele Fluggesellschaften klagen schon länger über zu hohe Kosten am Standort Deutschland und haben deshalb bereits Flüge gestrichen. Der Zoll hat mit einer bundesweiten Aktion Depots und Verteilzentren von Paketdiensten kontrolliert. Es ging darum, Schwarzarbeit und illegale Beschäftigungen aufzudecken. Fast 3000 Zollbeamte waren im Einsatz. Sie haben zahlreiche fehlende Arbeitserlaubnisse oder Verstöße gegen die Arbeitszeiterfassung festgestellt. Frankreich verlegt seinen Flugzeugträger in Richtung Straße von Hormuz. Er hat bereits den Suezkanal passiert und Kurs auf das Rote Meer genommen. Frankreich und Großbritannien wollen nach dem Ende des Irankriegs die Schifffahrt im Persischen Golf militärisch absichern.
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2: Ja, und Wetterfrau Madeleine Willers hat gerade schon Fenster aufgemacht, weil bei uns ist es immer irgendwann wie ein Puma-Käfig, weil wir immer alles hier, die Tür nicht aufhaben. So.
3: Egal, jetzt erstmal einen schönen guten Morgen an der Jagd am Neckar und am Kocher. Begleitet uns leider aktuell eine dichte graue Wolkendecke und dazu fällt auch immer wieder Regen. Durch die recht feuchte und kühle Luft ist es aber insgesamt auch ziemlich ungemütlich und gegen Nachmittag kann mit etwas Glück mal kurz die Sonne rauskommen bei Tageshöchstwerten von etwa 14 Grad. Ja, jetzt habe ich sogar noch einen Frosch im Hals bei diesen Temperaturen hier im Raum. Ja, schauen wir noch kurz auf den Radioturn 3-Tage-Wettertrend. Der sieht nämlich ganz gut aus, denn ab morgen knacken wir fast überall wieder die 20-Grad-Marke. Allerdings kann es am Sonntagabend einzelne Gewitter geben, aber ansonsten erwartet uns ein freundlicher Mix aus Sonne und Wolken. So, ja. Jetzt haben wir es geschafft.
2: So schlimm ist es auch nicht, aber vielleicht könnt ihr auch mal zu Hause Stoßlüften, müsst halt aufpassen, dass nicht zu viel Regen reinkommt. Dankeschön. Genau. Schauen wir auf die Straßen in 12 Sekunden.
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2: Ja, jetzt um 7.34 Uhr starten wir mit der 81. Der dickste Stau aktuell Heilbronn Richtung Stuttgart zwischen Ludwigsburg Süd und dem Dreieck Leonberg. 7 Kilometer sind das, knapp 20 Minuten Zeitverlust. Ihr verliert auf der B29 Aalen Richtung Stuttgart zwischen Urbach und Schorndorf Ost. 10 Minuten Zeit im dichten Verkehr. Dann noch B39 Meinhard Richtung Heilbronn zwischen Obersulm-Wilsbach und Elhofen, ebenfalls Berufsverkehr 10 Minuten plus. So auch in Schwäbisch Hall, B19 zwischen Schwäbisch Hall, Stuttgarter Straße, B14 und Schwäbisch Hall Zentrum. Da sind es 8 Minuten und B39 Meinhard Richtung Wiesloch zwischen Heilbronn Verkehrsübungsplatz und Oststraße B27 verliert ihr 7 Minuten. Alle kürzeren Verzögerungen lest ihr nach auf radioton.de oder in unserer Radioton-App. Und wir schauen noch auf die Blitzer, da meldet Radioton Hörerin Susi ein. In Steinheim bei der Bushaltestelle Richtung Tierheim 70 erlaubt. Zwischen Ottmarsheim und Mundelsheim Richtung Autobahn fahrend in der 70er-Zone. Und es steht einer in Wertheim, Würzburger Straße 50 erlaubt. Euch eine gute Fahrt kommt sicher an.
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0: Guten Morgen.
1: Am Donnerstag, Caro der Megges.
0: Na, Hand aufs Herz, wer hat schon einen Kredit beantragt, um zu parken?
1: Ja, ganz so schlimm ist es noch nicht. Aber ja, die Parkkosten steigen. Unser Thema heute Morgen unter anderem. In Heilbronn zum Beispiel verdoppeln sich die Parkgebühren ab 2027. Achtung, Bewohnerparkausweise vervierfachen sich sogar. Wir nehmen uns diesem Parkthema an und übernehmen heute auch eines eurer Knöllchen, weil Falschparken ist ja auch immer ein Thema. Ihr müsst euch nur bei uns melden. Wer hat sich jetzt die Tage vielleicht geärgert, drückt sich vorm Zahlen 0800 50 65 dreimal die 0. Wer möchte eventuell sein Knöllchen bezahlt bekommen, meldet euch doch. Einer, der finanziell definitiv Unterstützung gebrauchen könnte, ist natürlich unser Brudler Manne.
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4: 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Gebe deine Kühe keine Milch mehr.
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4: Ich hab's schon immer gesagt. 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
3: Genau, am Anfang denkst, das wird schon. 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
4: Gott sei Dank ist es auf dem Dorf anders. 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

0: Guten Morgen.
1: Guten Morgen.
0: Könnten wir mal alle zusammen diese Wolken wegpusten? Achtung. Hat nicht funktioniert. Naja, egal. Wir machen trotzdem gute Stimmung in der Tonregion, auch durch den Regen durch. Ich hoffe, ihr hört uns. Jetzt Jennifer Rush, das sind die meisten 80er. I come undone, Caro und der Maggis hier.
1: Guten Morgen.
0: Um 7.49 Uhr.

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0: ein Wort.
1: Mit mir, Tabitha, Redakteurin bei Radio Ton. Und bei mir sind Klaus und Marcel vom Fitnessstudio Akzent Sports in Flein. Klaus, du leitest ja das Studio in Flein. 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
2: 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Dann im Trainerteam mit viel Empathie und Expertise schauen wir, dass du an dein Ziel kommst.
1: Was ist denn das Besondere an eurem Team?
2: Wir sind im Akzent ca. 20 Mitarbeiter. Da sind 5 Trainer immer da. Die sind alle gut ausgebildet und schauen immer, was auf der Fläche passiert. Und wenn du unsicher bist, wenn du Fragen hast, dann komme ich beim Trainer vorbei. Der schaut dann nach dir. Und die Trainer sind alle Altersstrukturen da.
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19: Ich bin Maxi Schwab. Guten Morgen. Radiofans, aufgepasst. Heute Abend ist es soweit. Die Landesanstalt für Kommunikation Baden-Württemberg, kurz LFK, honoriert wieder herausragende Leistungen im privaten Rundfunk. Und auch wir von Radio Ton sind mit Karos Weihnachtswunder 2024 in der Kategorie lokale, regionale Berichterstattung nominiert. Mehr dazu von Caro Hoffmann aus unserem Morgen.
20: Das war wirklich ein tolles Projekt, das uns gezeigt hat, wie viel im Radio möglich ist und vor allem auch mit euch Hörern. Wir konnten ein neues Kinderhaus im Albert-Schweitzer Kinderdorf in Waldenburg unterstützen mit fast 60.000 Euro. Mittlerweile lebt dort auch eine Familie. Ein wahnsinnig tolles Projekt. Umso mehr freut es uns, dass wir jetzt die Chance haben, einen Preis dafür zu bekommen. Und ich hoffe, ihr drückt uns alle die Daumen.
19: Die Preisverleihung startet um 19 Uhr im Stuttgarter SI-Zentrum. Maxi Schwab, Radio Ton Stuttgart.
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21: Ich bin Dirk Justus. Nach einem Jahr Schwarz-Rot zieht Bundeskanzler Merz eine gemischte Bilanz. Im ZDF räumte er Versäumnisse ein. Trotzdem sieht er genügend Schnittmengen bei Union und SPD. Das müsse jetzt umgesetzt werden. Ziel müsse sein, dass SPD und Union wieder eine Mehrheit in den Umfragen erreichen. Fast drei Viertel der angeschriebenen 18-jährigen Männer haben den neuen Bundeswehr-Fragebogen bislang ausgefüllt. Das berichtet das Redaktionsnetzwerk Deutschland und beruft sich auf Bundeswehrkreise. Demnach zeigt rund die Hälfte von ihnen Interesse am Wehrdienst. Nach den drei Todesfällen durch das Hunter-Virus auf einem Kreuzfahrtschiff vor Afrika ist eine deutsche Passagierin am Uniklinikum Düsseldorf eingetroffen. Sie hatte Kontakt zu einer infizierten Person, soll bisher aber keine Symptome zeigen. Inzwischen gibt es 5 bestätigte Infektionen. Papst Leo XIV. Trifft heute US-Außenminister Rubio im Vatikan. Hintergrund ist der Streit mit Präsident Trump wegen des Irankriegs. Der Papst hatte mehrfach zu Frieden und Verhandlungen aufgerufen. Trump reagierte darauf verärgert und warf dem Papst sogar Nähe zu den iranischen Atomplänen vor. Der FC Bayern hat den Einzug ins Champions-League-Finale verpasst. Nach der 4:5-Niederlage bei Paris Saint-Germain kamen die Münchner im Rückspiel zu Hause nicht über ein 1:1 hinaus. Damit kommt es im Finale zur Begegnung Paris gegen Arsenal.
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20: Mit Wetter, Frau Madeline Willers, die bringt Regen mit heute.
22: Ja, leider. Ja, guten Morgen in die Tonregion. Denn Regenschirm, ja, sollte man heute definitiv nicht vergessen. Vor allem am Vormittag kann es immer wieder noch zu Regenschauern kommen. Und auch die recht feuchte und kühle Luft ist leider auch ziemlich ungemütlich. Aber gegen Nachmittag kann sich mit etwas Glück auch hier und da mal kurz die Sonne zeigen. Bei Tageshöchstwerten von bis zu etwa 14 Grad. Und aktuell um kurz nach 8 Uhr messen wir in Untergruppenbach etwa 10 Grad, in Mulfingen rund 9 und in Ellwangen etwa 8 Grad.
20: Danke dir, schauen wir auf die Straßen noch.
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20: Jetzt um 4 nach 8 und wir starten mit dem längsten Stau, den haben wir auf der 81 Heilbronn Richtung Stuttgart zwischen Ludwigsburg Süd und dem Dreieck Leonberg. Sind es 8 Kilometer, ihr verliert eine knappe halbe Stunde. Auf die A6 noch Nürnberg Richtung Heilbronn zwischen dem Kreuz Weinsberg und Heilbronn-Eckersulm. 4 Kilometer stockender Verkehr und 5 Minuten, die es länger dauert. Und noch die restlichen Strecken im Berufsverkehr aktuell B29 Aalen Richtung Stuttgart zwischen Plüderhausen und Schorndorf Ost. Braucht eine knappe Viertelstunde länger. Schwäbisch Hall B19 zwischen Schwäbisch Hall, Stuttgarter Straße, B14 und dem Zentrum im dichten Verkehr knapp 10 Minuten plus. So auch in Geildorf auf der B19 zwischen Geildorf, Großaltorf und Geildorf selbst im dichten Verkehr und B297 zwischen Lorch unter Kirneck und Lorch B29 im Berufsverkehr knapp 10 Minuten plus. Alle kürzeren Verzögerungen lest danach auf radioton.de oder in unserer App. Vorsicht, Blitzer stehen noch in Steinheim oder von Steinheim Richtung Heidenheim fahrend. Obere Ziegelhütte, Höhe Bushaltestelle, sich erlaubt. Danke, Radiotonhörer Ronny. Zwischen Ottmarsheim und Mundelsheim Richtung Autobahn haben wir einen bei 70. Danke, Harry. Und Lauchheim, Lauchheimer Straße steht einer in der 50er-Zone. Gute Fahrt euch, kommt sicher an.
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20: Ja, guten Morgen.
19: Guten Morgen.
20: Und in Heilbronn droht Parkpreisfrust. Die werden teilweise viermal so hoch im nächsten Jahr. Wir sprechen heute Morgen drüber. Sigi aus Thalheim schreibt auch per WhatsApp einfach nur unfassbar. Parkgebühren mal eben zu verdoppeln, reine Abzocke und ein Schlag ins Gesicht für jeden Kunden. Wundert euch nicht, wenn die Innenstadt bald komplett leer steht. Heilbronn ist keine Kätchenstadt mehr, sondern eine Raubritterstadt. Geht's noch?
19: Ja.
20: Ah, wir zahlen zur Feier des Tages, nicht die Parkgebühren, aber ein Knöllchen von euch. Wenn ihr da vielleicht eins gesammelt habt, 0800 50 65 3x die 0, klingelt mal durch. Habt ihr euch über irgendwas geärgert? Sollen wir das zahlen? Dann helfen wir euch zumindest da. Aber schauen auch auf diese Parkgebühren, die höher werden sollen und ob das nur in Heilbronn ein Ding ist oder auch in anderen Städten der Tonregion. Das weiß Radio-Tonreporter Franjo Bendeich gleich und erzählt's uns um 13 nach 8.
19: Guten Morgen.
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0: Morgen.
1: Radio Thun, Caro und der Megis. Und reicht doch langsam mal, denken wir uns. Erst war tanken Luxusgut oder ist es immer noch? Jetzt sind auch noch die Parkplätze dran. Wenn der Preis auf einmal vervierfacht wird, dann ist das immer ein Hinhörer. Und heute geht es bei uns um den Preis für den Heilbronner Bewohnerparkausweis. Von 30 auf 120 Euro steigt der pro Jahr ab 2027. Jetzt sind wir natürlich nicht alle aus Heilbronn. Wir schauen heute deshalb auch auf die Thun-Region und vor allem auf die Frage, müsst ihr auch bald drauf zahlen in den anderen Städten? Und dafür habe ich jetzt Redakteur Franjo Bendeich hier. Hallo Franjo erstmal.
2: Hallo Caro.
1: So, jetzt wollen wir es wissen. Werden denn auch andere Städte in der Region die Parkpreise nach oben treiben bald?
2: Gerade ist Heilbronn da noch Vorreiter, zum Beispiel in Schwäbisch Hall. Da kostet der Bewohnerparkausweis gerade mal die Hälfte, also 60 Euro. Die Stunde 2 Euro und auf Nachfrage, da sind keine Erhöhungen geplant. Also aufatmen für alle aus Schwäbisch Hall. In Crailsheim, da sieht es noch rosiger aus. Da kostet die Stunde Parken bis zu nur 1 Euro maximal und der Bewohnerparkausweis nur 30 Euro. Hier auch auf Nachfrage. Im Juli bespricht die Stadt zwar die Parkgebühren, aber ob es überhaupt erhöht wird, das wissen wir noch nicht.
1: So, Bad Mergentheim hast du uns vorhin schon erzählt, da ist auch kein riesiger Preisanstieg geplant. Das sieht ja alles super aus, halt bis auf Heilbronn, ne?
2: Naja, ich muss da ein bisschen bremsen und realistisch bleiben. Die Kommunen, die können mit ziemlich freier Hand die Parkgebühren anpassen, wie es eben benötigt wird. Und den Kommunen geht es halt gerade schlecht. Die brauchen Geld. Die enorme Erhöhung für Heilbronn, die war ja auch ziemlich kurzfristig und überraschend. Und rein theoretisch kann es halt auch so für andere Städte laufen. Trotzdem, bisher ist Heilbronn absolut alleine mit so einer Vervierfachung von Parkgebühren. Und nach Nachfrage bei den größten Städten der Region steht fest, so schnell wird sich das nicht ändern.
1: Radio Thun-Reporter Franjo Bendeich, also unser Top-Thema heute Morgen. Der Heilbronner Bewohnerparkausweis wird deutlich teurer. Von 30 auf 120 Euro pro Jahr steigen die Kosten ab nächstem Jahr.
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1: Und wir übernehmen heute Morgen zwar nicht den Parkausweis, aber vielleicht ein Knöllchen, das ihr euch so gesammelt habt die letzten Tage und vielleicht wollt ihr es nicht bezahlen. Schickt uns mal durch oder ruft an 0800 50 65 und dreimal die 0. Eins übernehmen wir heute. 8:15 Uhr haben wir es.

0: Guten Morgen.
1: 20 nach 8, Caro und der Megis bei Radio Ton. Und wir zählen den Countdown diese Woche, bis wir endlich wissen, was bei unserem Radio Ton Gourmet-Palast dieses Jahr auf die Gourmet-Teller kommt. Und am Freitag, da verraten wir euch dann das Menü. Davor vertreiben wir uns die Zeit. Heute Morgen gab es schon einen Schmankerl von unserem Sternekoch Thomas Wolf aus Schwäbisch Hall. Eine Hotelübernachtung inklusive 7-Gänge-Menü im Wert von über 500 Euro. Und zwar im Landhaus Wolf. Die hat sich der Roland aus Gemrickheim im Quiz geschnappt.
2: Wozu gibt es einen Zwischengang? A, um ihn sich zwischen die Kiemen zu schieben. B, er ist leichter als der Hauptgang und dient als Gaumenreiniger. Oder C, um die Reste der anderen Gänge zu verwerten.
3: Okay, also so richtig Sinn macht eigentlich nur B.
2: Das ist richtig.
3: Hey, geil. Oha. Das hätte ich jetzt nicht gedacht, aber super. Egal.
1: Wir kennen den Thomas, der bringt euch richtig tolle Sachen auf den Teller. 7 Gänge.
3: Oha. Okay, ich ziehe da ein, weil wenn es bei dem einen Tag nicht reicht, dann nehme ich die anderen, nehme ich am nächsten Tag.
1: So, und auch wenn wir das Gourmet-Palast-Menü noch nicht kennen, ihr klickt euch jetzt schon mal rein auf gourmetpalast.de. Da könnt ihr euch eure Lieblingsplätze schon mal vorreservieren. Und wichtig, ja, ist dann natürlich auch der richtige Gourmet-Fachjargon. Und den bringt uns natürlich der Megis bei.
2: Ja, also das Auge ist halt schon mit, ne?
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13: Ich bin Maxi Schwab. Guten Morgen. Radiofans, aufgepasst. Heute Abend ist es soweit. Die Landesanstalt für Kommunikation Baden-Württemberg, kurz LFK, honoriert wieder herausragende Leistungen im privaten Rundfunk. Und auch wir von Radio Ton sind mit Karos Weihnachtswunder 2024 in der Kategorie lokale, regionale Berichterstattung nominiert. Mehr dazu von Caro Hoffmann aus unserem Morgen.
14: Das war wirklich ein tolles Projekt, das uns gezeigt hat, wie viel im Radio möglich ist und vor allem auch mit euch Hörern. Wir konnten ein neues Kinderhaus im Albert-Schweitzer Kinderdorf in Waldenburg unterstützen mit fast 60.000 Euro. Mittlerweile lebt dort auch eine Familie. Ein wahnsinnig tolles Projekt. Umso mehr freut es uns, dass wir jetzt die Chance haben, einen Preis dafür dafür zu bekommen. Und ich hoffe, ihr drückt uns alle die Daumen.
13: Die Preisverleihung startet um 19 Uhr im Stuttgarter SI-Zentrum. Maxi Schwab, Radio Ton Stuttgart.
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0: Ich bin Dirk Justus. Nach einem Jahr Schwarz-Rot zieht Bundeskanzler Merz eine gemischte Bilanz. Im ZDF räumte er Versäumnisse ein. Trotzdem sieht er genügend Schnittmengen bei Union und SPD. Das müsse jetzt umgesetzt werden. Ziel müsse sein, dass SPD und Union wieder eine Mehrheit in den Umfragen erreichen. Fast drei Viertel der angeschriebenen 18-jährigen Männer haben den neuen Bundeswehr-Fragebogen bislang ausgefüllt. Das berichtet das Redaktionsnetzwerk Deutschland und beruft sich auf Bundeswehrkreise. Demnach zeigt rund die Hälfte von ihnen Interesse am Wehrdienst. Nach den drei Todesfällen durch das Hunter-Virus auf einem Kreuzfahrtschiff vor Afrika ist eine deutsche Passagierin am Uniklinikum Düsseldorf eingetroffen. Sie hatte Kontakt zu einer infizierten Person, soll bisher aber keine Symptome zeigen. Inzwischen gibt es 5 bestätigte Infektionen. Papst Leo XIV. Trifft heute US-Außenminister Rubio im Vatikan. Hintergrund ist der Streit mit Präsident Trump wegen des Irankriegs. Der Papst hatte mehrfach zu Frieden und Verhandlungen aufgerufen. Trump reagierte darauf verärgert und warf dem Papst sogar Nähe zu den iranischen Atomplänen vor. Der FC Bayern hat den Einzug ins Champions-League-Finale verpasst. Nach der 4:5-Niederlage bei Paris Saint-Germain kamen die Münchner im Rückspiel zu Hause nicht über ein 1:1 hinaus. Damit kommt es im Finale zur Begegnung Paris gegen Arsenal.
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14: Ja, davor noch Achtung Autofahrer A7 Würzburg-Ulm zwischen Würzburg-Essenfeld und Marktbreit. In beiden Richtungen kommt euch da gerade ein Falschfahrer entgegen. Nicht überholen. Vorsicht in beiden Richtungen auf der A7 Würzburg-Ulm zwischen Würzburg-Essenfeld und Marktbreit. Ich melde euch das natürlich auch, wenn die Gefahr vorbei ist. Jetzt Wetterfrau Madeline Willers, was erwartet uns?
15: Ja, guten Morgen in Heilbronn-Franken im Main-Tauber-Kreis und auf der Ostalb begleitet uns leider eine graue Wolkendecke und dazu gibt es auch immer wieder Regen, vor allem noch am Vormittag. Aber gegen Nachmittag gibt es mit etwas Glück noch ein paar Sonnenstrahlen. Jetzt drücken wir da einfach mal die Daumen, denn der Radioton 3-Tage-Wettertrend sieht ganz gut aus. Ab morgen knacken wir fast überall wieder die 20-Grad-Marke. Allerdings kann es am Sonntagabend einzelne Gewitter geben. Aber ansonsten erwartet uns ein freundlicher Mix aus Sonne und Wolken.
14: Danke dir. Schauen wir auf die Straßen in 13 Sekunden.
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14: Und ich wiederhole es nochmal: A7 Würzburg-Ulm zwischen Würzburg-Essenfeld und Marktbreit in beiden Richtungen. Besonders Vorsicht, da kommt euch aktuell ein Falschfahrer entgegen. Nicht überholen. Würzburg-Ulm zwischen Würzburg-Essenfeld und Marktbreit auf der A7. Längster Stau aktuell auf der 81 Heilbronn Richtung Stuttgart zwischen Ludwigsburg-Süd und dem Dreieck Leonberg. Das sind 9 Kilometer und eine knappe halbe Stunde Zeitverlust. Die A81 Heilbronn Richtung Würzburg zwischen dem Kreuz Weinsberg und Neuenstadt am Kocher. 1 Kilometer Stau und 6 Minuten Verzögerung. Und noch der restliche Berufsverkehr B29 Aalen Richtung Stuttgart zwischen Urbach und Schorndorf-Ost dauert es 10 Minuten länger. Geildorf B19 zwischen Geildorf, Großaltdorf und Geildorf im dichten Verkehr 6 Minuten plus. Und alles drunter lest ihr auch nach auf radioton.de oder in unserer App. Vorsicht Blitzer stehen und zwar von Dewangen Richtung Essingen fahrend Höhe Ortschaft Forst in der 30er-Zone. Danke Radiotonhörer Werner fürs Melden. Blitzer in Steinheim bei der Bushaltestelle Richtung Tierheim 70 erlaubt. Danke dir Susi. Und zwischen Ottmarsheim und Mundelsheim Richtung Autobahn in der 70er-Zone meldet Radiotonhörer Harry noch ein. Ihr macht's wie Werner, Susi und Harry. Durchklingeln immer kostenlos hier im Studio 0800 50 65 und 3x die 0. Gute Fahrt, kommt sicher an. Radioton ist dabei. Gleich mit David Gedda und los geht's mit Paul Young. 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

0: Hotels in Heilbronn, bald viermal so teuer. Guten Morgen.
1: Guten Morgen.
0: Caro und der Meg ist 8.43 Uhr, hier Radio schon. Und es geht um den Bewohnerparkausweis in der Stadt Heilbronn. Da steigen die Kosten von 30 auf 120 Euro pro Jahr. Und zwar ab nächstem Jahr, ab 2027. Unser Thema heute Morgen. In den anderen Städten in der Tonregion ist das Ganze zum Glück wohl nicht so schlimm. Aber wir wollen euch einfach kollektiv ein bisschen Parkärger nehmen. In diesem Fall Falschparkärger heute Morgen. Das heißt, ihr dürft uns den ganzen Tag eure noch nicht bezahlten Knöllchen melden oder schicken. Eins zahlen wir dann heute auf jeden Fall. Wer ist denn jetzt bei uns? Guten Morgen.
1: Morgen.
2: Ja, hallo, hier ist der Sebastian. Ich wollte anrufen wegen dem Strafzettel.
0: Wegen dem Strafzettel? Wo bist denn du gerade? Bist du gerade im Horrorhaus oder was?
2: Ja, auf der Arbeit.
0: Kannst du ganz kurz irgendwo hin, wo es ruhiger ist? Vielleicht ein bisschen? Oder geht's gerade gar nicht?
2: Ja, Sekunde.
0: Okay. Ah, jetzt. Jetzt.
1: Ja.
0: Was machst du beruflich, mein Lieber?
2: Ich bin Anlagenführer.
0: Okay.
2: Wir machen Batteriekästen für E-Mobilität.
0: Okay, das
1: ist ein sehr lautes Geschäft.
0: Ja, okay.
2: Das ist ein lautes Geschäft, ja.
0: Okay, ja, also wir packen dich gerne in unsere Knöllchenkiste mit rein. Wir losen dann nämlich eins aus. Wo hast du dir denn eins gesammelt?
2: In Markheidenfeld. Ich habe bei der Sparkasse geparkt, habe eine Parkscheibe leider vergessen auf die Scheibe zu legen, sondern habe sie auf den Sitz gelegt.
0: Oh.
2: Und dann hat er mir leider ein Knöllchen verpasst.
0: Das ist aber auch gemein. Wie viel musst du zahlen?
2: 20 Euro.
0: Fehlende Parkscheibe ist auch richtig deutsch, ne?
1: Vor allem, wenn es so auf dem Sitz liegt.
0: Pass auf, dann kannst du uns mal ein Bild davon schicken und wir packen dich jetzt mal in die Knöllchenkiste mit rein. Vielleicht übernehmen wir ja deins. Bastian, dann gehst du mal zurück zu deinen E-Auto-Teilchen, die du da gerade und hast hoffentlich keinen Hörsturz. Die Begrüße.
2: Nein, alles klar, danke euch.
0: Ciao, ciao.
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0: Und zwar nach allem, was wichtig für euch ist heute in den Radioton-Nachrichten um 9. So, Zunge entknotet. Guten Morgen.
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4: Ich bin Maxi Schwab. Guten Morgen. Großer Schwabenpark-Familientag. Besucherinnen und Besucher zahlen am Samstag für einen Besuch im Freizeitpark bei Kaisersbach einen einheitlichen Sonderpreis von nur 24,50 Euro pro Person, unabhängig ob Kinder oder Erwachsene. Mit der Aktion will der Schwabenpark Familien einen gemeinsamen, günstigen Ausflug ermöglichen. Die vergünstigten Tickets sind erhältlich, solange der Vorrat reicht. Maxi Schwab, Radioton Kaisersbach.
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11: Ich bin Dirk Justus. Die EU will stärker gegen gefälschte Sexvideos im Netz vorgehen. Künftig sollen Programme verboten werden, die mit Hilfe von KI echte Gesichter in solche Aufnahmen einbauen können. Darauf haben sich die Mitgliedstaaten geeinigt. Bundeskanzler Merz hat um Geduld für die Reformvorhaben der schwarz-roten Koalition gebeten. Was 10 Jahre lang versäumt wurde, könne man nicht in 10 Tagen korrigieren, sagte Merz im ZDF. Zuvor hatte er die SPD dazu aufgerufen, die Koalition fortzusetzen. Es gebe keine Alternative zu schwarz-rot. Mehr als jeder vierte 18-Jährige hat den neuen Bundeswehr-Fragebogen noch nicht beantwortet. Das berichtet das Redaktionsnetzwerk Deutschland und beruft sich auf Bundeswehrkreise. Dabei ist die Teilnahme für Männer verpflichtend. Wer den Fragebogen ignoriert, muss im Zweifel mit einem Bußgeld rechnen. Frankreich verlegt seinen Flugzeugträger in Richtung Straße von Hormuz. Er hat bereits den Suezkanal passiert und Kurs auf das Rote Meer genommen. Frankreich und Großbritannien wollen nach dem Ende des Iran-Kriegs die Schifffahrt im Persischen Golf militärisch absichern. Der FC Bayern hat den Einzug ins Champions-League-Finale verpasst. Nach dem 4:5 im Hinspiel bei Paris Saint-Germain reichte es im Rückspiel zu Hause nur zu einem 1:1. Damit kommt es am 30. Mai zum Finale zwischen PSG und dem FC Arsenal.
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0: Mit Wetterfrau Madeline Villas.
20: Einen schönen guten Morgen. In der Tonregion zwischen Kraichgau und Ostalb begleitet uns aktuell leider eine graue Wolkendecke und dabei fällt auch immer wieder, vor allem am Vormittag, Regen. Aber gegen Nachmittag kann sich mit etwas Glück auch mal kurz die Sonne zeigen, bei Tageshöchstwerten von bis zu etwa 14 Grad. Und aktuell um kurz nach 9 Uhr messen wir in Löwenstein etwa 10 Grad und in Oberkochen und Niederstetten liegen wie bei rund 9 Grad.
0: Danke ich dir, schau mal auf die Straße.
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0: Um 8:55 und der längste Stau, den haben wir auf der 81 weiterhin. Heilbronn Richtung Stuttgart zwischen Ludwigsburg Süd und dem Dreieck Leonberg vorm Engelbergtunnel sind 9 Kilometer, knappe halbe Stunde Zeitverlust aktuell. Die A7 Würzburg Richtung Ulm zwischen Dinkelsbühl-Fichtenau und Ellwangen 1 Kilometer Stau, knapp 10 Minuten plus und in der Gegenrichtung zwischen Langenau und Gingen-Herbrechtingen, also A7 Richtung Würzburg, 1 Kilometer Stau, knapp 10 Minuten Zeitverlust. B29 Aalen Richtung Stuttgart zwischen Urbach und Schorndorf-Ost habt ihr auch noch Berufsverkehr und zwar knapp 10 Minuten, die ihr hier verliert und vor sich Blitzer stehen. Von Dewangen Richtung Essingen fahrend, Höhe Ortschaft Forst in der 30er-Zone, danke Radiotonhörer Werner. Steinheim Richtung Heidenheim, obere Ziegelhütte, Höhe Bushaltestelle, es wird geblitzt bei 70, danke Ronny fürs Melden. Und zwischen Ottmarsheim und Mundelsheim Richtung Autobahn, da dürft ihr auch 70 fahren. Danke, Harry. Ihr meldet alles rein, Staus und Blitzer immer kostenlos 0800 50 65 und 3x die 0. Gute Fahrt, kommt sicher an.
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0: Ja, guten Morgen.
24: Guten Morgen.
0: Und Achtung, Friedrich Merz gefällt das nicht. Mit 30 in Rente gehen. Frühruhestand.
24: Oh, da hättest du es ja gar nicht mehr weit, Caro.
0: Kann ich leider nicht hören, Megges. Was hast du gesagt hier? Ex-Fußball-Nationalspieler Niklas Süle. Um den geht's. Der hat heute überraschend sein Karriereende verkündet. Und das tatsächlich mit gerade mal 30 Jahren. Um 8:50 erklärt uns Sportreporter Maxi Schwab, wie es dazu kam. Friedrich Merz, bitte einmal weghören. Guten Morgen.
24: Guten Morgen.
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0: Wunderschönen Donnerstag mit Radio Ton. Guten Morgen.
1: Morgen, morgen.
0: Maxi Schwab ist auch da, unser Sportreporter. Und mit 30 in Rente gehen, würde ich jetzt auch nicht nein sagen, so spontan auf den Donnerstag. Nee, genau das hat jetzt Ex-Nationalspieler Niklas Süle angekündigt. Deshalb bist du auch da, Maxi. Ich kann es jetzt mal verraten, du bist noch keine 30, also bleibst uns vielleicht noch ein paar Jahre erhalten.
1: Ich hoffe es doch.
0: Ich bin auch noch keine 30 bis Juni. Aber jetzt klär uns mal bitte auf, ist das normal als Fußballer wirklich ganz so früh aufzuhören?
1: Also normal ist relativ. Ein Cristiano Ronaldo fährt wohl auch noch mit 41 Jahren diesen Sommer zur WM. Es kommt halt immer darauf an, wie fit bin ich und wie viel traue ich meinem Körper noch zu. Der normale Zeitpunkt ist so zwischen 32 und 35 Jahren. Süle hatte halt in seiner Karriere ziemliches Verletzungspech. Insgesamt hat er bis heute 856 Tage verletzt gefehlt, also über 2 Jahre. Darunter waren auch 2 Kreuzbandrisse.
0: Oh, die Kreuzbandrisse. Warum jetzt das abrupte Ende von Süle?
1: Also ausschlaggebend war nach eigener Aussage des 49-fachen Nationalspielers sein überraschender Startelfeinsatz gegen Hoffenheim vor knapp einem Monat. Auch hier kam er mal wieder, muss man leider sagen, mit Fitnessrückstand aus einer Verletzung rein, verursachte dann einen Elfmeter und verletzte sich auch noch dabei. In der Kabine hieß es dann Verdacht auf Kreuzbandriss. Das wäre der dritte. Danach läuten die meisten Fußballer dann ihr Karriereende ein. Die Angst vor der Operation, die Reha und dem ganzen langwierigen Prozess, die habe Süle dann gezeigt, es ist an der Zeit, die Fußballschuhe endgültig an den Nagel zu hängen und mehr Zeit mit seiner Familie zu verbringen. Glück für den Ex-Abwehrhühn, es ist aber nur beim Verdacht geblieben, die Entscheidung steht aber trotzdem.
2: Ich muss ja auch nochmal hier einwerfen an der Stelle. Und ohne meinen Außenbandriss wäre ich auch Profifußballer geworden.
1: Naja, bestimmt bei Fenerbahce dann unterschrieben schon. Ja.
0: Also, alles klar. Danke dir, Maxi. Auf jeden Fall hängt Niklas Süle seine Karriere jetzt mit 30 an den Nagel. Ich bin ja froh, dass wir uns hier im Studio nicht wirklich verletzen können. Können wir auch ein paar Jährchen später in Rente gehen. Ne? Meggis, hol dir bitte kein Kreuzbandriss hier.
1: Nicht vom Stuhl fallen.
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0: Minuten nach 9. Guten Morgen.
1: Guten Morgen.
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1: Und keine Umami. Sorge, es gibt auch Umami beim
0: Gibt's
1: GP.
0: Auch, ja.

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16: Ich bin Maxi Schwab. Guten Morgen. Großer Schwabenpark-Familientag. Besucherinnen und Besucher zahlen am Samstag für einen Besuch im Freizeitpark bei Kaisersbach einen einheitlichen Sonderpreis von nur 24,50 Euro pro Person, unabhängig ob Kinder oder Erwachsene. Mit der Aktion will der Schwabenpark Familien einen gemeinsamen, günstigen Ausflug ermöglichen. Die vergünstigten Tickets sind erhältlich, solange der Vorrat reicht. Maxi Schwab, Radio Ton, Kaisersbach.
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17: Ich bin Dirk Justus.
10: Die EU will stärker gegen gefälschte Sexvideos im Netz vorgehen. Künftig sollen Programme verboten werden, die mithilfe von KI echte Gesichter in solche Aufnahmen einbauen können. Darauf haben sich die Mitgliedstaaten geeinigt. Bundeskanzler Merz hat um Geduld für die Reformvorhaben der schwarz-roten Koalition gebeten. Was 10 Jahre lang versäumt wurde, könne man nicht in 10 Tagen korrigieren, sagte Merz im ZDF. Zuvor hatte er die SPD dazu aufgerufen, die Koalition fortzusetzen. Es gebe keine Alternative zu schwarz-rot. Mehr als jeder vierte 18-Jährige hat den neuen Bundeswehr-Fragebogen noch nicht beantwortet. Das berichtet das Redaktionsnetzwerk Deutschland und beruft sich auf Bundeswehrkreise. Dabei ist die Teilnahme für Männer verpflichtend. Wer den Fragebogen ignoriert, muss im Zweifel mit einem Bußgeld rechnen. Frankreich verlegt seinen Flugzeugträger in Richtung Straße von Hormuz. Er hat bereits den Suezkanal passiert und Kurs auf das Rote Meer genommen. Frankreich und Großbritannien wollen nach dem Ende des Iran-Kriegs die Schifffahrt im Persischen Golf militärisch absichern. Der FC Bayern hat den Einzug ins Champions-League-Finale verpasst. Nach dem 4:5 im Hinspiel bei Paris Saint-Germain reichte es im Rückspiel zu Hause nur zu einem 1:1. Damit kommt es am 30. Mai zum Finale zwischen PSG und dem FC Arsenal.
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2: Mit Wetterfrau Madeleine Willers.
17: Guten Morgen, an der Jagst am Neckar und am Kocher begleitet uns aktuell leider eine graue Wolkendecke und dazu fällt immer wieder Regen. Aber gegen Nachmittag kann sich mit etwas Glück auch mal kurz die Sonne zeigen, bei Tageshöchstwerten von bis zu etwa 14 Grad. Ja, und der Radio Thurn 3-Tage-Wettertrend sieht ganz gut aus. Ab morgen knacken wir fast überall wieder die 20-Grad-Marke. Allerdings kann es am Sonntagabend einzelne Gewitter geben, aber ansonsten erwartet uns ein freundlicher Mix aus Sonne und Wolken.
2: Ich danke dir, wir schauen auf die Straßen in 12 Sekunden.
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2: Und da starten wir mit der längsten Verzögerung. Gibt's gerade auf der A7 Würzburg Richtung Ulm zwischen Dinkelsbühl-Fichtenau und Ellwangen. 2 Kilometer Stau sind das, knapp 20 Minuten Zeitverlust. Direkt auf die 81 Heilbronn Richtung Stuttgart zwischen Stuttgart-Zuffenhausen und dem Dreieck Leonberg braucht ihr nämlich auch länger vorm Engelberg-Tunnel. 5 Kilometer Stau bis zu einer Viertelstunde Verzögerung. Außerdem Vorsicht A81 Würzburg Richtung Heilbronn. Zwischen dem Kreuz Weinsberg und Weinsberg-Ellhofen liegen Gegenstände auf der linken und mittleren Spur. Dann haben wir noch die A7 in der Gegenrichtung Ulm Richtung Würzburg zwischen Niederstotzingen und Gingen-Herbrechtingen. 1 Kilometer Stau und 6 Minuten Zeitverlust. Berufsverkehr noch auf der B29 Aalen Richtung Stuttgart zwischen Urbach und Schorndorf Ost. 7 Minuten müsst ihr mehr rechnen und B14 zwischen Backnang Süd und Backnang Maubach im dichten Verkehr 6 Minuten plus. Vorsicht Blitzer stehen in Ottmarsheim bzw. zwischen Ottmarsheim und Mundelsheim Richtung Autobahn in der 70er Zone. Danke Radio Tonhörer Harry. Steinheim bei der Bushaltestelle Richtung Tierheim fahrend 70 erlaubt und Dewangen Richtung Essingen Höhe Ortschaft Forst. Da blitzt bei 30. Euch allen eine gute Fahrt und kommt sicher an.
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1: Guten Morgen.
0: Caro und der Meg ist 9.41 Uhr und wir übernehmen eure Knöllchen. Ihr müsst uns nur anrufen. 0800 50 65 dreimal die 0 und beichten, wo ihr eins bekommen habt. Schon landet ihr im Lostopf in unserer Knöllchenkiste, hat heute unter anderem schon der Basti aus Markt Heidenfeld getan.
2: Oh. Ich habe bei der Sparkasse geparkt, habe eine Parkscheibe leider vergessen auf die Scheibe zu legen, sondern habe sie auf den Sitz gelegt.
0: Oh.
2: Und dann hat er mir leider ein Knöllchen verpasst.
0: Das ist aber auch gemein. Wie viel musst du zahlen?
2: 20 Euro.
0: Typisch deutsch. Die Parkscheibe lag aber nur auf dem Sitz, ja?
3: Zählt nicht.
0: Wir machen das mit den Knöllchen natürlich nicht einfach aus Lust und guter Laune, sondern weil die Städte ab dem kommenden Jahr tatsächlich die Parkpreise ziemlich anziehen. Also eigentlich hier in der Tonregion nur die Stadt Heilbronn. Doppelt so teuer als bisher wird es da nämlich.
3: Ja? Aber vielleicht muss es ja gar nicht so weit kommen. Schwarzfahren war gestern, jetzt kommt Schwarzparken.
0: Ach, Megis, der hat sich ein paar mehr oder weniger sinnvolle Geldspartipps für euch überlegt.
1: Wo befestigt das Ordnungsamt den Strafzettel normalerweise? Genau, es klemmt ihn unter den Scheibenwischer. Wenn wir diesen jetzt also einfach demontieren, hat der Kollege ja überhaupt keine Möglichkeit, den Strafzettel anzubringen. Also kann es auch keinen geben. Sobald ihr euer Fahrzeug auf dem gewünschten Parkplatz abgestellt habt, öffnet ihr zunächst die Motorhaube. Gerne so weit es geht und dann müsst ihr nur noch den Warnblinker einschalten. Ein kaputtes Auto hinterfragt doch keiner. Die sollen froh sein, dass es nicht mitten auf der Straße steht. So nämlich. Bei vielen kostenlosen Parkplätzen ist das Problem, dass die Parkdauer zeitlich begrenzt ist. Ist kein Problem, wenn ihr zwei nebeneinander liegende findet. Ihr pendelt einfach im Stundentakt hin und her und reserviert den jeweils anderen so lange klassisch deutsch mit einem Badetuch.
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0: 19.49 Uhr. Lady Gaga, Bruno Mars, ich habe gerade zu Maggis gesagt, wir müssen noch eine Minute Sendezeit füllen und jetzt habe ich ein bisschen Angst, was da jetzt kommt von dir.
1: Das ist nämlich genau perfekt, diese Minute. Ich habe heute ein Experiment gewagt.
0: Aha.
1: Caro, ist dir heute Morgen im Lauf der Sendung irgendwas an deinem Kaffee aufgefallen?
0: Oh nee, jetzt habe ich...
1: Irgendwas.
0: Oh nee, es nervt mich jetzt schon, weil wir diese Diskussion immer haben. Hast du da einfach nur so 1,5%ige Milch reingepackt
1: also,
0: oder was?
1: Also, es ist ja bekannt, dass ich der Caro immer ihren Kaffee bringe. Und die Caro ist eine ganz große Verfechterin von 3,5%iger Milch.
0: Ja.
1: Und bei fettarmer Milch verschränkt sie aus Prinzip die Arme. Ja. Jetzt habe ich dir den ganzen Morgen ausschließlich fettarme Milch rein. Und? Wie war's?
0: Weißt du, weißt ja, dass der Kaffee bei uns im Sender, ich muss es jetzt einfach sagen, sowieso so beschissen schmeckt, dass da die Milch... Also ich habe mir vielleicht gedacht, der schmeckt heute noch beschissener als sonst eventuell.
1: Hast du dir das gedacht?
0: Nee, habe ich mir natürlich nicht gedacht. Mein Gott, dann hast du halt gewonnen, dann mach halt Fettarme rein. Ich mag trotzdem die mit 3,5% ja, lieber.
1: Vielleicht ist morgen auch wieder ein normaler Karton da, dann gibt es auch wieder die normale Milch. Ja,
0: danke. Ist keine mehr da oder was?
1: Im Kühlschrank stand keine.
0: Können wir die bitte nachbestellen? Ich habe es natürlich gemerkt, den ganzen Morgen
1: lieber.
0: Deswegen bin ich so schlecht drauf. Nee, alles gut, 10 von 10.

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15: Ich bin Dirk Justus. KI-Programme, mit denen sexualisierte Fake-Bilder oder Videos von Menschen erstellt werden können, sollen in der EU verboten werden. Die EU-Staaten haben sich darauf geeinigt, dass das KI-Gesetz entsprechend angepasst werden soll. Das Verbot soll ausdrücklich auch für Darstellungen von sexuellem Kindesmissbrauch gelten. Viele Fluggesellschaften beschweren sich darüber, dass die Luftverkehrssteuer in Deutschland zu hoch ist. Heute berät der Bundestag erstmals über das Thema. Die Steuer soll ab Juli gesenkt werden. So soll Deutschland als Standort für den Luftverkehr attraktiver werden, heißt es von der Bundesregierung. Der Bundestag beschäftigt sich heute auch mit dem Thema Barrierefreiheit. Menschen mit Behinderung sollen im Alltag besser zurechtkommen. Neben Behörden sollen künftig auch private Unternehmen strengere Auflagen erhalten. Nach einem Jahr Schwarz-Rot zieht Bundeskanzler Merz eine gemischte Bilanz. Im ZDF räumte er Versäumnisse ein. Trotzdem sieht er genügend Schnittmengen bei Union und SPD. Das müsse jetzt umgesetzt werden. Ziel müsse sein, dass SPD und Union wieder eine Mehrheit in den Umfragen erreichen. Ex-Nationalspieler Niklas Süle beendet seine Fußballkarriere. Im Sommer ist Schluss, teilte der 30-jährige BVB-Innenverteidiger in seinem Podcast mit. Süle spielte fast 50 Mal für Deutschland und bestritt für Dortmund, Bayern und Hoffenheim über 300 Pflichtspiele.
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9: Derzeit gibt es bei uns einen bedeckten Himmel. In Hohenlohe und im Ostalbkreis fällt gerade noch leichter Regen. In Heilbronn liegen die Temperaturen am Vormittag bei 11 Grad. In Hohenlohe haben wir 10 Grad und im Ostalbkreis 9 Grad. Im Tagesverlauf lässt der Regen nach. Die Wolken bleiben aber zunächst noch, bevor sie sich zum Abend hin auflockern. In der Nacht sinken die Werte auf um die 5 bis 7 Grad. Morgen startet ihr mit Nebel und vielen Wolken in den Tag. Im Verlauf kommt dann aber auch die Sonne durch.
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16: Auf der A7 von Würzburg in Richtung Ulm steckt ihr zwischen Dinkelsbühl-Fichtenau und Ellwangen in einem 3 Kilometer langen Stau und müsst mindestens 21 Minuten länger einplanen. Achtet auf die Tagesbaustelle auf der A7 zwischen Niederstotzingen und Langenau. Wegen Baustellenfahrzeugen besteht hier Gefahr. Wenn ihr auf der A7 von Ulm nach Würzburg unterwegs seid, erwartet euch zwischen Langenau und Giengen-Herbrechtingen ein 2 Kilometer langer Stau, der euch mindestens 8 Minuten kostet. Auf der B19 bei Geildorf müsst ihr zwischen Geildorf-Großaltdorf und Geildorf mit dichtem Verkehr rechnen, was euch rund 5 Minuten kostet. Noch mehr Verkehr, ausführlich zum Nachlesen, findet ihr auf radioton.de und in unserer App.
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0: Morgen erfahren wir, was es im Radioton Gourmetpalast in diesem Jahr zu essen gibt auf unseren Gourmet-Teller. Das komplette Menü, das veröffentlichen wir morgen. Und damit die Wartezeit so ein bisschen schneller rumgeht, sprechen wir aber schon die ganze Woche mit unseren Sterneköchen aus der Tonregion. Auch mit Thomas Wolf auf Schwäbisch Hall. Der ist für den Zwischengang zuständig. Wir wollten von ihm mal wissen, wie das eigentlich so ist als Profikoch, auch wenn man zu Hause vielleicht noch kocht. Macht er dann selber sauber oder nicht? Ich meine, er kocht ja immerhin schon sehr gut dann.
2: Wenn ich zu Hause koche und wir sitzen uns an den Tisch, ist die Küche sauber. Und auch bei uns in der Profiküche, also gerade im Restaurant, ist eigentlich immer ruhig und sehr aufgeräumt und sauber. Das ist mir wichtig, dass wenn man einen Schritt fertig hat, dass man dann erst aufräumt, sauber macht, der nächste.
0: Der Radioton Gourmetpalast im Spiegelzelt auf der Theresienwiese in Heilbronn steht dann ja ab Dezember. Aber Thomas Wolf hat heute Morgen schon jemanden glücklich gemacht mit einem Feinschmecker-Arrangement für zwei Personen inklusive Hotelübernachtung im Wert von über 500 Euro. Bei Caro und Demeges in der Leitung war nämlich Roland aus Gemrichheim, der nochmal eine Frage über den Zwischengang beantworten musste, für den Thomas Wolf ja verantwortlich ist.
3: Wozu gibt es einen Zwischengang? A, um ihn sich zwischen die Kiemen zu schieben. B, er ist leichter als der Hauptgang und dient als Gaumenreiniger. Oder C, um die Reste der anderen Gänge zu verwerten.
4: Okay, also so richtig Sinn macht eigentlich nur B.
5: Okay, du sagst, der ist einfach leichter, mach den Gaumen auf, reinig den Gaumen.
3: Das hört sich zumindest schlau an, ja. Aber ich muss dir leider sagen, das ist richtig.
4: Hey, geil, oha, das hätte ich jetzt nicht gedacht, aber super. Bin mal gespannt, was meine Frau sagt, wenn ich jetzt der Bescheid gebe.
0: Ja, und was meint ihr, was eure Frau oder eure Partner allgemein dazu sagen, wenn ihr euch jetzt schon mal die allerersten Plätze klar macht? Ja, die unverbindliche Vorreservierung für den Radioton Gourmetpalast, die ist nämlich schon möglich auf gourmetpalast.de.
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0: Und das Menü gibt's dann morgen ab 6 bei Caro und dem Maggis. Und Feiner gibt's schon jetzt. Patrick Berger hier, schönen Vormittag.

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1: 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Am 16. August gibt es ja bei euch im Genießerhotel ein ganz besonderes Event, das Sommerfest im Park. Was hat es denn damit auf sich?
2: 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Auch Winzer, wir haben eine große Winzermeile, internationale Winzer sind da und wir haben eine tolle Lichtillumination, also wie so ein Sommernachtsfest wird es dann nachher, Live-Musik, also es ist wirklich Genuss rundum.
1: Um dabei zu sein, brauche ich ja ein Ticket. Wo kriege ich das denn?
2: Vom 4. 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
10: Derzeit ziehen bei uns leichte Regenschauer durch. In Heilbronn liegen die Temperaturen am Vormittag bei 11 Grad, in Hohenlohe gibt es 10 Grad und im Ostalbkreis 9 Grad. Im Tagesverlauf lässt der Regen nach, die Wolken bleiben aber noch eine Weile, bevor sie zum Abend hin auflockern. In der Nacht kühlt es auf rund 5 Grad ab. Morgen startet ihr mit Nebel, der sich im Laufe des Vormittags auflöst. Danach zeigt sich zwischendurch die Sonne bei Höchstwerten um die 17 Grad.
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13: Achtung, auf der A8 von München Richtung Stuttgart. Zwischen Ulm-West und Märklingen gibt es ein defektes Fahrzeug. Außerdem findet ihr dort eine Tagesbaustelle mit Baustellenfahrzeugen. Weiter auf der A8 in derselben Richtung ist zwischen Rohnstadt und Mühlhausen ein weiteres defektes Fahrzeug. Auf der A81 Richtung Stuttgart bitte zwischen Ilsfeld und Mundelsheim auf ein defektes Fahrzeug achten. Noch mehr Verkehr ausführlich zum Nachlesen findet ihr auf radioton.de und in unserer App.
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0: Gracie Abrams haben wir gerade gehört und es ist ein Regenwetter da draußen und vor allen Dingen auch so ein bisschen ein Regenwurmwetter.
1: Hörst du die Regenwürmer husten, wenn sie durchs dunkle Erdreich ziehen?
0: Ja, ich habe gestern auch direkt wieder einen zu Hause im Vorgarten gesehen. Und ich habe mich in den Rhein versetzt und dachte so, ach, das muss schön sein als Regenwurm. Man denkt sich, juhu, es regnet, es ist nass. Endlich mal wieder rausgehen, in die Natur, raus aus der Erde, ab ins Nasse. Aber er war halt leider schon auch in einem Schnabel von einem Vogel drin, als ich ihn gesehen habe, den Regenwurm. Also egal, wie nervig euer Donnerstag ist, so schlimm wie der Tag von dem Regenwurm wird's wohl nicht. Ich bin Patrick Berger. Schönen Vormittag, jetzt mit Conny Loggins, hier bei Radio Ton.

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21: Ich bin Dirk Justus. Die EU will stärker gegen gefälschte Sexvideos im Netz vorgehen. Künftig sollen Programme verboten werden, die mit Hilfe von KI echte Gesichter in solche Aufnahmen einbauen können. Darauf haben sich die Mitgliedstaaten geeinigt. Die Luftverkehrssteuer ist heute großes Thema im Bundestag. Ab Juli soll die Steuer gesenkt werden, so zumindest der Plan der Bundesregierung. Viele Fluggesellschaften klagen schon länger über zu hohe Kosten am Standort Deutschland und haben deshalb bereits Flüge gestrichen. Mit wie vielen Steuern können Bund, Länder und Kommunen in den kommenden Jahren rechnen? Bundesfinanzminister Klingbeil stellt am Nachmittag die Ergebnisse der Steuerschätzung vor. Die Zahlen sind wichtig für die Haushaltsplanung und kommen in einer schwierigen Zeit. Die deutsche Wirtschaft schwächelt weiter. Die IG Bau warnt vor zunehmender Wohnarmut bei Rentnern in Deutschland. Gewerkschaftschef Feiger sagt, über 5 Millionen Babyboomer, die in den kommenden 10 Jahren in den Ruhestand gingen, würden weniger als 800 Euro pro Monat aus der gesetzlichen Rente bekommen. Die IG Bau fordert daher mehr bezahlbaren Wohnraum. Papst Leo XIV. Trifft heute US-Außenminister Rubio im Vatikan. Hintergrund ist der Streit mit Präsident Trump wegen des Irankriegs. Der Papst hatte mehrfach zu Frieden und Verhandlungen aufgerufen. Trump reagierte darauf verärgert und warf dem Papst sogar Nähe zu den iranischen Atomplänen vor.
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22: Aktuell zieht bei uns leichter Regen durch. In Heilbronn haben wir 11 Grad, in Hohenlohe 10 Grad und im Ostalbkreis 9 Grad. Im Verlauf des Tages lässt der Regen nach, zwischendurch lockern die Wolken ein bisschen auf. Heute Nacht sinken die Temperaturen in der gesamten Thunregion auf rund 5 bis 7 Grad. Morgen startet ihr mit Nebel, später kommt die Sonne durch, bei Höchstwerten um die 15 bis 18 Grad.
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23: Gefahr auf der A3 von Frankfurt nach Würzburg. Zwischen Würzburg-Kist und Würzburg-Heidingsfeld liegen Gegenstände auf der Fahrbahn. Auf der A8 Richtung München zwischen Eichelberg und Mühlhausen steckt ihr in 4 Kilometer Stau. Das kostet euch mindestens 23 Minuten. Die A7 nach Ulm hat zwischen Dinkelsbühl-Fichtenau und Ellwangen ebenfalls einen 4 Kilometer langen Stau. Hier plant mindestens 21 Minuten mehr ein. Auf der A81 Richtung Würzburg zwischen den Kreuz Weinsberg und Neuenstadt müsst ihr mit 7 Minuten extra rechnen, da sich der Verkehr hier auf 1 Kilometer staut. Noch mehr Verkehr ausführlich zum Nachlesen findet ihr auf radioton.de und in unserer App.
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0: sagen bei Radio Ton und wofür man bisher vielleicht so viel Geld gebraucht hat. Da braucht man jetzt deutlich mehr. Wir müssen mehr in die Tasche greifen, teilweise bei uns in der Tonregion, wenn es ums Parken geht. Die Parkgebühren, vor allen Dingen in Heilbronn, da geht's ordentlich rauf. Ab 2027 kostet der Bewohnerparkausweis nämlich statt 30 Euro im Jahr 120 Euro. Vervierfachen wird sich das Ganze. Auch die Kosten fürs Kurzzeitparken etwa in Parkhäusern, die werden verdoppelt. Macht in der Altstadt dann 3 Euro die Stunde. Wir sprechen da heute drüber hier bei Radio Ton. Franjo Bendeich aus der Radio Ton Redaktion. Wie kommt's denn zu so einer drastischen Erhöhung wie in Heilbronn?
1: Ja, für die Anfang. Und da will ich kurz fachsimpeln. Also bis 2021, da gab es vom Bund eine Deckelung. 30,70 Euro, das durfte so ein Bewohnerparkausweis kosten. Und seit 5 Jahren ist das Aufgabe von den Kommunen. Das heißt, die haben da quasi freies Spiel. Die einzige Empfehlung, die vom Land kommt, ist, dass der Bereich Parken unterm Strich auf eine schwarze Null kommen sollte, sich also selber finanziert. Wenn man jetzt mal an den Preis von der eigenen Miete denkt und sich dann die Größe irgendwie vom Wollhaus-Parkhaus vorstellt, ja, da ist eine schwarze Null natürlich utopisch, nur mit Parkgebühren, und so kommen dann eben so immense Preisanstiege zusammen.
0: Das sind sehr krasse Erhöhungen, hört man auch immer wieder mal von. Aber wie sieht es denn aus in den anderen Ecken in der Thronregion? Geht das allen so?
1: Ja, jetzt kommt der lustige Teil. Tatsächlich nämlich nicht. Da sind wir Heilbronner bisher ziemlich die Einzigen. Zumindest geht es nirgendwo so krass durch die Decke wie bei uns. Bad Mergentheim zum Beispiel, die sind mega vorbildlich, was günstiges Parken angeht. Da wurde dieses Jahr nur eine Sache geändert. Und zwar, dass auf manchen Parkplätzen nicht mehr die ersten 2 Stunden gratis sind, sondern nur die erste halbe Stunde. Und danach sind es im Übrigen 40 Cent pro Stunde. Bei uns sind es in der Altstadt gerade 3 Euro. Der Bewohnerparkausweis liegt in Bad Mergentheim auch bei ca. 60 Euro. Und ich habe da mal nachgefragt, daran soll sich erstmal nichts ändern. Die Stadt weiß, dass das ein Minusgeschäft ist, aber möchte eben die Bewohner schützen.
0: Parkgebühren, also ein Thema heute bei uns. Und ihr kennt das auch, irgendwo mal Parkzettel vergessen oder irgendwo mal einfach geparkt, wo man es eigentlich nicht darf. Und zack, Knöllchen dran. Wenn bei euch doch so ein Knöllchen rumfliegt zu Hause, was ihr euch doch so ein bisschen vor euch herschiebt, das zu bezahlen, dann meldet euch doch gerne mal bei mir. Wir machen da heute einen oder eine von euch ein bisschen glücklich und sorgen für ein bisschen Luft im Geldbeutel und übernehmen ein Knöllchen heute. Schickt gerne WhatsApp oder ruft an unter 0800 50 65 dreimal die 0.
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20: Derzeit gibt's bei uns einen bedeckten Himmel. Im Ostalbkreis zieht gerade noch leichter Regen durch. In Heilbronn liegen die Temperaturen am Vormittag bei rund 12 Grad. In Hohenlohe sind's 11 Grad und im Ostalbkreis 10 Grad. Im weiteren Tagesverlauf ziehen immer wieder leichte Schauer durch. Später lockern die Wolken ein bisschen auf. In der Nacht kühlt's in der gesamten Tonregion auf rund 5 Grad ab. Örtlich gibt's etwas Nebel. Morgen wird's freundlicher mit einem Mix aus Sonne und Wolken. Bei Höchstwerten um die 17 bis 18 Grad.
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22: Auf der A8 Richtung München staut es sich zwischen Eichelberg und Mühlhausen auf 5 Kilometern. Plant hier mindestens 31 Minuten mehr ein. In der Gegenrichtung, also von München nach Stuttgart, gibt es eine Gefahr durch ein defektes leichtes Fahrzeug zwischen Hohenstadt und Mühlhausen. Auch auf der A6 von Heilbronn nach Nürnberg sorgt ein defektes Fahrzeug zwischen Neuenstein und Kupferzell für Gefahr. Auf der A7 zwischen Würzburg und Ulm staut es sich zwischen Dinkelsbühl-Fichtenau und Ellwangen auf 5 Kilometern. Hier seid ihr etwa 19 Minuten länger unterwegs. Noch mehr Verkehr ausführlich zum Nachlesen findet ihr auf radioton.de und in unserer App.
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Miley Cyrus bei Radio Ton und gute Nachrichten für alle mit Balkonpflanzen oder Garten. Gießen müsst ihr erstmal nicht mehr, das macht die Natur von allein. Und Pro-Tipp, jetzt in die Waschanlage, habe ich tatsächlich gestern auch gemacht. Ging super, Dreck ist ja eh schon aufgeweicht, das was noch dran ist am Auto. Und dann wird es auch richtig schön sauber. Rick Astley begleitet uns jetzt durch den Mittag. 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
20: Ich bin Dirk Justus. KI-Programme, mit denen sexualisierte Fake-Bilder oder Videos von Menschen erstellt werden können, sollen in der EU verboten werden. Die EU-Staaten haben sich darauf geeinigt, dass das KI-Gesetz entsprechend angepasst werden soll. Das Verbot soll ausdrücklich auch für Darstellungen von sexuellem Kindesmissbrauch gelten. Viele Fluggesellschaften beschweren sich darüber, dass die Luftverkehrssteuer in Deutschland zu hoch ist. Heute berät der Bundestag erstmals über das Thema. Die Steuer soll ab Juli gesenkt werden. So soll Deutschland als Standort für den Luftverkehr attraktiver werden, heißt es von der Bundesregierung. Tanken schmerzt im Geldbeutel, aber nicht mehr als früher. Das zeigt eine aktuelle Analyse des IFO-Instituts. Beschäftigte müssen im Schnitt rund 5 Minuten für einen Liter Benzin arbeiten. Die Experten sagen, ja, die Kosten sind hoch, allerdings seien auch die Löhne gestiegen. In Berlin gibt es jetzt einen Margot-Friedländer-Platz, und zwar vor dem Abgeordnetenhaus. Am Vormittag gab es dort einen Festakt. Der Platz soll an die bekannte Holocaust-Überlebende erinnern. Im vergangenen Jahr war Friedländer im Alter von 103 Jahren gestorben. Für den SC Freiburg geht es heute um nichts Geringeres als den größten Erfolg der internationalen Vereinsgeschichte. Der Club kann am Abend gegen Sporting Braga ins Endspiel der Fußball-Europa-League einziehen. Das Halbfinal-Hinspiel in Portugal verlor Freiburg allerdings mit 1:2.
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21: Aktuell gibt's bei uns einen stark bewölkten Himmel. Im Ostalbkreis fällt gerade leichter Regen. In Heilbronn liegen die Temperaturen zur Mittagszeit bei 12 Grad, in Hohenlohe sind es 11 Grad und im Ostalbkreis 10 Grad. Im weiteren Verlauf des Nachmittags ziehen immer wieder leichte Schauer durch. Zwischendurch lockern die Wolken ein bisschen auf. Zum Abend hin kühlt es in der gesamten Thunregion auf um die 9 bis 11 Grad ab. Morgen startet ihr mit Nebel in den Tag, später kommt die Sonne durch und es wird freundlicher, bei Höchstwerten um die 15 bis 18 Grad.
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22: Auf der A8 in Richtung München gibt es zwischen Eichelberg und Mühlhausen 8 Kilometer Stau. Ihr braucht hier mindestens 37 Minuten länger. Achtung, auf der A8 Richtung München zwischen Hohenstadt und Märklingen, da steht ein defektes Fahrzeug. Gleiches Problem auch auf der A8 Richtung Stuttgart zwischen Hohenstadt und Mühlhausen mit einem defekten Fahrzeug am Straßenrand. Auf der A7 von Würzburg Richtung Ulm staut es sich zwischen Dinkelsbühl-Fichtenau und Ellwangen. Hier seid ihr etwa 22 Minuten länger unterwegs. Noch mehr Verkehr ausführlich zum Nachlesen findet ihr auf radioton.de und in unserer App.
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1: Hallo, ich bin Daniel Heinze von der katholischen Kirche. Gegen diesen Satz hat man null Chance, wenn man etwas verändern will oder mal was Neues ausprobieren. Dieser Satz lautet: Aber das haben wir doch schon immer so gemacht. Bam, der sitzt wie ein Faustschlag. Da kann ich mich noch so sehr bemühen, noch so sehr engagieren. Das haben wir schon immer so gemacht. Das bedeutet, ach du mit deinem neumodischen Zeugs. Wir wissen schon, was wir tun und wie wir es tun. Nur keine Veränderungen bitte. Schon klar, Traditionen sind gut und wichtig. Nur wer immer sagt, das haben wir schon immer so gemacht, bewahrt nichts, sondern verhindert Neues. Was, wenn alle großen Forscher und Forscherinnen, alle Genies so gedacht hätten, wir haben schon immer in Höhlen gelebt, also machen wir das auch weiterhin. Ich bete manchmal zu Gott, um die Kraft, immer offen zu bleiben für Neues. Um, wenn nötig, auch mal sagen zu können, ja, das machen wir jetzt anders. Mal sehen, was draus wird.
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0: wichtigste Medienpreis in Baden-Württemberg, der LFK-Medienpreis. Radioton ist nominiert und es wäre nicht nur unser Preis, sondern auch euer Preis. Nominiert ist nämlich Karos Weihnachtswunder und die Namensgeberin Caro habe ich gerade schon mal zu mir ins Studio geholt. Steht denn deine Dankesrede schon für heute Abend?
1: Ich bin da ein bisschen abergläubisch, Patrick, und deshalb habe ich überhaupt nichts vorbereitet. Und Fun Fact, es ist ja immer so, im Radio drin fällt mir das total leicht zu sprechen, weil das ist nochmal was anderes, wenn man so viele Leute vor sich sieht. Keine Ahnung, also wenn das heute Abend passiert, was ich natürlich hoffe, vielleicht sollte ich mir noch ein bisschen was im Kopf zurechtlegen.
0: ist ja noch ein bisschen Zeit. Ja. Sprechen wir nochmal ein bisschen drüber. Karos Weihnachtswunder ist ja fast schon Tradition, kann man sagen. Also zweimal gab es das schon. Hm. Ist schon mal der Anfang von der Tradition. Ja. Es ist aber nicht das Weihnachtswunder, was wir gerade noch alle so im Kopf haben, weil es vor ein paar Monaten war, sondern das von 2024.
1: Genau.
0: Hol uns nochmal ab, worum ging es da?
1: War ein ganz tolles Projekt. Wir haben fürs Albert-Schweitzer Kinderdorf in Waldenburg gesammelt, wo ja Kinder ein Zuhause finden, die es bei ihren leiblichen Eltern nicht so gut haben. Und da ging es eben um ein Haus, das wirklich sehr sanierungsbedürftig war. Und da könnte, das war unsere Info, eine neue Familie einziehen, wenn das Haus eben saniert wird. Wir haben mitgeholfen, dass das wirklich geklappt hat. Fast 60.000 Euro kamen zusammen und mittlerweile wohnt dort wirklich eine Kinderdorffamilie. Und
0: schön.
1: Ja, das habt ihr alle mitgeschafft.
0: 19 Uhr, die Preisverleihung heute Abend in Stuttgart. Ich muss zugeben, habe mir vor lauter Aufregung schon mein weißes Oberteil ein bisschen vollgekleckert. Oh. Da ist so ein roter kleiner Punkt drauf.
1: Fällt das auf, wenn du es umdrehst?
0: Habe ich auch schon überlegt. Vielleicht ist das
1: okay.
0: Ein guter Tipp.
1: Ja.
0: Aber ich meine, bei dir, du gehst gleich noch mal kurz dich schick machen.
1: Genau,
0: da kannst du noch mal schön drauf achten.
1: Ich bin noch im Schlabberlook, das wird gleich noch anders.
0: Drückt uns auf jeden Fall die Daumen für heute Abend. Wenn es den Preis gibt, dann hört es natürlich morgen.

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20: Aktuell gibt's bei uns einen Mix aus Wolken und leichtem Regen. In Heilbronn sind es zur Mittagszeit 12,5 Grad, in Hohenlohe 11 Grad und im Ostalbkreis ebenfalls 11 Grad. Im weiteren Verlauf des Nachmittags lässt der Regen nach, die Wolken lockern ein bisschen auf. Zum Abend hin kühlt es in der gesamten Tonregion auf um die 10 bis 12 Grad ab. In der Nacht sinken die Werte weiter auf rund 5 bis 8 Grad. Morgen startet ihr mit Nebel in den Tag, später lockert es auf und die Temperaturen steigen auf bis zu 18 Grad.
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17: Auf der A8 von Stuttgart Richtung München kommt ihr zwischen Kirchheim-Tech Ost und der Ausfahrt Hohenstadt in einen 12 Kilometer langen Stau, der euch mindestens 30 Minuten kostet. Zwischen der Ausfahrt Hohenstadt und Merklingen gibt es ein defektes Fahrzeug, also passt dort bitte besonders auf. Auf der A7 von Würzburg nach Ulm staut es sich zwischen Dinkelsbühl-Fichtenau und Ellwangen auf 3 Kilometern, rechnet mit etwa 22 Minuten mehr. Auf der A81 in Richtung Heilbronn steht ihr zwischen Ludwigsburg Süd und Pleidelsheim im Stau, das kostet euch rund 5 Minuten. Noch mehr Verkehr ausführlich zum Nachlesen findet ihr auf radioton.de und in unserer App.
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Miles Smith bei Radioton und Michael Jackson, der ist wieder in aller Munde mit seinem Biopic Michael. Das hat ja allein am ersten Wochenende fast 100 Millionen Dollar eingespielt. Zum Vergleich, vor 30 Jahren, da hat das Biopic von Tina Turner insgesamt in den USA nur 40 Millionen Dollar eingespielt. Also am ersten Wochenende hatte Michael Jackson

Film schon mehr als das Doppelte als der Film über Tina Turner gebracht. Aber damals waren die Ticketpreise im Kino ja auch noch ein bisschen günstiger, ne? Hört bis jetzt. Private Dancer, ich bin Patrick Berger. Schönen Mittag mit Radio Ton.

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19: Übrigens,
17: Der Stuttgarter Fernsehturm war der weltweit erste, der aus Stahlbeton gebaut wurde.
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19: Ich bin Dirk Justus. In Bad Rappenau ist die Polizei im Großeinsatz. Am Vormittag ist hier eine tote Frau in einem Auto auf einem Feldweg zwischen Fürfeld und Bohnfeld entdeckt worden. Ein Verbrechen kann Medienberichten zufolge nicht ausgeschlossen werden. Der Bereich wurde weiträumig abgesperrt, jetzt werden Spuren gesichert. Die EU will stärker gegen gefälschte Sexvideos im Netz vorgehen. Künftig sollen Programme verboten werden, die mithilfe von KI echte Gesichter in solche Aufnahmen einbauen können. Darauf haben sich die Mitgliedstaaten geeinigt. Die hohen Spritpreise belasten die Menschen in Deutschland, aber auch nicht mehr als in den vergangenen Jahren. Das liegt an den gestiegenen Löhnen, heißt es vom IFO-Institut. Zuletzt mussten Beschäftigte im Schnitt etwa 5 Minuten für einen Liter Kraftstoff arbeiten. In wirtschaftlich schwierigen Zeiten hat sich die Auftragslage in der deutschen Industrie überraschend deutlich verbessert. Das Neugeschäft wuchs im März um 5% im Vergleich zum Vormonat, so das Statistische Bundesamt. Das ist einer der kräftigsten Anstiege seit über 3 Jahren. Der SC Freiburg träumt vom Europa-League-Finale. Heute müssen die Breisgauer dafür die letzte Hürde nehmen. Freiburg empfängt Sporting Braga zum Halbfinalrückspiel. Das Hinspiel haben die Portugiesen durch einen Treffer in der Nachspielzeit mit 2:1 gewonnen.
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20: Derzeit ziehen bei uns immer wieder leichte Schauer durch. In Heilbronn haben wir am Mittag 12 Grad, in Hohenlohe sind es um die 11 Grad und im Osterkreis gibt es 11 Grad. Im Laufe des Nachmittags lockern die Wolken etwas auf, die Temperaturen steigen leicht an. In der Nacht kühlt es in der gesamten Thunregion auf um die 5 bis 6 Grad ab. Morgen wird's freundlicher mit einem Mix aus Sonne und Wolken bei Höchstwerten um die 17 bis 18 Grad.
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21: Auf der A3 Richtung Frankfurt gibt es im Bereich der Anschlussstelle Helmstadt ein defektes Fahrzeug. Passt bitte gut auf. Auf der A7 von Würzburg nach Ulm staut es sich zwischen Dinkelsbühl, Fichtenau und Ellwangen auf 3 Kilometer. Plant hier mindestens 17 Minuten mehr ein. Wer auf der A8 von Stuttgart nach München unterwegs ist, muss zwischen Eichelberg und Hohenstadt mit 11 Kilometern stockendem Verkehr rechnen. Es dauert ungefähr 16 Minuten länger. Auf der A81 von Heilbronn Richtung Würzburg steht der Verkehr zwischen dem Kreuz Weinsberg und Neuenstadt auf 1 Kilometer. Ihr braucht etwa 6 Minuten länger. Noch mehr Verkehr? 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
2: Derzeit haben wir bei uns einen stark bewölkten Himmel. In Heilbronn liegen die Temperaturen am frühen Nachmittag bei 12 Grad. In Hohenlohe gibt es ebenfalls 12 Grad und im Ostalbkreis 11 Grad. Im weiteren Tagesverlauf lockern die Wolken ein bisschen auf. Die Temperaturen steigen zum Abend hin auf rund 14 Grad. In der Nacht kühlt es in der gesamten Tonregion auf etwa 5 bis 6 Grad ab. Morgen zeigt sich zeitweise die Sonne. Dazu steigen die Werte auf 16 bis 19 Grad.
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4: Vorsicht auf der A6 zwischen Neuenstein und Kupferzell. Ein defektes Fahrzeug sorgt hier für Probleme. Auch auf der A8 von München Richtung Stuttgart zwischen Ulm-West und Märklingen gibt es wegen eines defekten Fahrzeugs eine Gefahrenstelle. Ebenso auf der A3 in Richtung Frankfurt bei der Anschlussstelle Helmstadt. Auf der A7 von Würzburg Richtung Ulm stecken zwischen Dinkelsbühl-Fichtenau und Ellwangen 2 Kilometer Stau fest. Ihr braucht mindestens 20 Minuten mehr. Noch mehr Verkehr ausführlich zum Nachlesen findet ihr auf radioton.de und in unserer App.
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0: Nico Santos bei Radio Thron und ja, es klopft schon von draußen, das muss der Muttertag sein. Es ist noch ein bisschen Zeit am Sonntag, aber so wahnsinnig viel Zeit ist auch nicht mehr, möchte ich an der Stelle mal anmerken. Ich persönlich muss zugeben, backen kann nicht so wirklich gut, auch wenn ich meiner Mutti gern mal eine Torte schenken würde. Sorry, das wird wohl nichts. Aber wir haben hier ein paar Torten, vielleicht für eure Mutti. Auch wenn ihr backen könnt, ich will es euch ja gar nicht absprechen, aber im Café Schillerlocke in Laufen, da können sie so richtig gut backen. Petra 30 und Simon Sommerfeld vom Café.
1: Wir haben uns gesagt und auf die Fahne geschrieben, wenn wir Konditorei aufmachen, dann also, ja, wie die Oma noch backen hat und kannst die Rezepte theoretisch jedem rausgeben und jeder kann die im Prinzip daheim backen, weil es die Sache in jedem Laden zu kaufen gibt und das finde ich das Schöne. Es ist mehr Aufwand, wir brauchen mehr Zeit und die Rohstoffe sind teurer, aber es kommt einfach halt auch eine andere Qualität raus, wie wenn man, echt nur einen Sack...
2: Die Resonanz von einer Kunde, dass die sagen, es ja. Da ist wirklich wie bei Oma damals.
1: Genau.
0: Und jetzt das Tolle, wir haben für euch auch ein paar Torten klar gemacht und wollen die eurer Mutti schenken. 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Und hier gibt's jetzt Rick Astley und gleich gibt's Max Peter. Der begleitet euch ab 14 Uhr durch den Nachmittag. Ich bin Patrick Berger. Macht euch einen schönen Nachmittag.

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14: Ich bin Hanna Messerschmidt. In Bad Rappenau ist die Polizei im Großeinsatz. Am Vormittag ist hier eine tote Frau in einem Auto auf einem Feldweg zwischen Fürfeld und Brunfeld entdeckt worden. Ein Verbrechen kann laut Polizei nicht ausgeschlossen werden. Der Bereich wurde weiträumig abgesperrt. Jetzt werden Spuren gesichert. KI-Programme, mit denen sexualisierte Fake-Bilder oder Videos von Menschen erstellt werden können, sollen in der EU verboten werden. Die EU-Staaten haben sich darauf geeinigt, dass das KI-Gesetz entsprechend angepasst werden soll. Das Verbot soll ausdrücklich auch für Darstellungen von sexuellem Kindesmissbrauch gelten. Tanken schmerzt im Geldbeutel, aber nicht mehr als früher. Das zeigt eine aktuelle Analyse des IFO-Instituts. Beschäftigte müssen im Schnitt rund 5 Minuten für 1 Liter Benzin arbeiten. Die Experten sagen, ja, die Kosten sind hoch, allerdings seien auch die Löhne gestiegen. In wirtschaftlich schwierigen Zeiten hat sich die Auftragslage in der deutschen Industrie überraschend deutlich verbessert. Das Neugeschäft wuchs im März um 5% im Vergleich zum Vormonat, so das Statistische Bundesamt. Das ist einer der kräftigsten Anstiege der vergangenen 3 Jahre. Für den SC Freiburg geht's heute um nichts Geringeres als den größten Erfolg der internationalen Vereinsgeschichte. Der Club kann am Abend gegen Sporting Braga ins Endspiel der Fußball-Europa-League einziehen. Das Halbfinal-Hinspiel in Portugal verlor Freiburg allerdings mit 1:2.
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1: Wir haben zwar Mai, aber draußen hat jemand wohl aus Versehen den April nochmal installiert. Statt Frühling gibt's heute das große Best-of-Schmuddelwetter. Regen, Wolken, dazu frische Temperaturen in Heilbronn, Hohenlohe auf der Ostalb. Rund um Heidenheim schaffen wir heute maximal 10 Grad. Also eher Winterjacke light statt Biergarten-Outfit. Und das bleibt auch so bis morgen. Heute Nacht wird's dann sogar noch kälter. Aber der Radio Thorn 3-Tage-Wettertrend macht Hoffnung. Morgen geht's schon wieder über die 15 Grad Marke und am Samstag kratzen wir dann sogar an der 20 Grad Marke. Überall zwischen Kraichgau und Ostalb. Und dazu gibt es dann endlich auch wieder mehr Sonne. Der Frühling hat also nur kurz die Snooze-Taste gedrückt.
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1: 2 vorbei, wir schauen auf die A81 Heilbronn Richtung Würzburg. Zwischen Kreuz Weinsberg und Neuenstadt Kocher 1 Kilometer Stau. Hier braucht er aktuell rund 11 Minuten. Länger durch. Dann A8 Stuttgart Richtung München zwischen Eichelberg und Ausfahrt Hohenstadt. 7 Kilometer stockender Verkehr. Ebenfalls 11 Minuten plus. A7 Würzburg Richtung Ulm zwischen Niederstrotzingen und Langenau. 3 Kilometer Stau. 10 Minuten plus. Und 10 Minuten länger dauert es auch auf der A81 Stuttgart Richtung Heilbronn zwischen Ludwigsburg Süd und Pleidelsheim wegen 5 Kilometer stockendem Verkehr. Und noch eine Meldung von der A7 Würzburg Richtung Ulm zwischen Dinkelsbühl-Fichtenau und Ellwangen. 2 Kilometer Stau. Hier braucht 10 Minuten länger. Vorsichtig auch noch unterwegs sein bitte auf der A8 München Richtung Stuttgart zwischen Ulm-West und Märklingen. Hier Gefahr durch Baustellenfahrzeuge. Geblitzt wird auch noch einmal in Kupferzell in der Öhringer Straße. Hier sind 50 erlaubt und dann hat uns Enzi noch was durchgegeben. Enzi, schieß los.
4: In Abtsgmünd im Hohen Rheinweg auf Höhe der Tierarztpraxis.
1: Vielen, vielen Dank dir. Und dann ist noch jemand in der 0850 65 3x0 mit einer Blitzermeldung.
15: Die steht in Geildorf, Landkreis Schwäbisch Hall in der Eschenau. Da ist mittlerweile nur 30 erlaubt, wenn man in die Stadt hineinfährt.
1: Vielen Dank. Wenn ihr auch noch was gesehen habt, gibt's auch gerne durch 0850 65 3x0. Eine gute Fahrt. Kommt gut an.
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1: Also erst hat uns die Zapfsäule das Konto leergeräumt und jetzt will auch noch der Parkplatz mitverdienen. Wenn sich ein Preis einfach mal vervierfacht, dann hört man schon genau hin. Genau das passiert nämlich gerade beim Heilbronner Bewohnerparkausweis. Statt 30 Euro kostet der ab 2027 satte 120 Euro im Jahr. Finde ich unglaublich. Was sagt ihr dazu? Redet mit mir unter der 0850 65 3x0. Und für alle Falschparker und Verkehrsrowdies da draußen, heute zahlen wir euch auch noch den Strafzettel. Also wenn ihr ein Knöllchen zu Hause bei euch rumliegen habt, meldet euch mit eurer Geschichte, wie ihr dazu gekommen seid. Geht auch über die 0850 65 3x0. Wir sammeln hier erstmal alles zum Thema und um 3:15 geht's dann weiter damit. Ich bin Max Peter, wir sind mittendrin im Donnerstag jetzt mit Ray Dalton. Lelia.

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0: Das ist der 7. Mai, ihr hört Radioton und Teddy Swims mit Lose Control. Ja, wenn mir irgendwer mit dem Stichwort Sternekoch um die Ecke kommt, da muss ich immer sofort an den Disney-Streifen Ratatouille denken. Weiß auch nicht, wie die Assoziationen zustande kommen. Mein Bild von Sterneköchen ist aber, seitdem ich diesen Film gesehen habe, so ein bisschen verzerrt. Ich denke immer, das sind die größten Diven da in der Küche. Dass es nicht so ist, beweist Thomas Wolf aus Schwäbisch Hall, einer unserer Gourmet-Köche aus der Tonregion. Wer schon mal im Landhaus Wolf war, der weiß, wovon ich rede. Feinschmeckerseelen kommen da voll auf ihre Kosten. Und beim Radioton Gourmet-Palast dieses Jahr im Dezember sorgt Thomas Wolf dann für den Zwischengang. Wir haben ihn mal gefragt, ob er eigentlich nach dem Kochen und Anrichten selbst aufräumt oder ob er alles in der Küche immer nur so einsaut.
1: Wenn ich zu Hause koche und wir sitzen uns an den Tisch, ist die Küche sauber. Und auch bei uns in der Profiküche, also gerade im Restaurant, ist eigentlich immer ruhig und sehr aufgeräumt und sauber. Das ist mir wichtig, dass wenn man einen Schritt fertig hat, dass man dann erst aufräumt, sauber macht, der nächste.
0: So ist es richtig auch. Ordnung muss sein. 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

0: Auf ein Wort.
1: Mit mir, Tabita, Redakteurin bei Radio Ton.
2: Bei mir ist Andrea vom Fitnessstudio Akzent Sports in Flein.
1: Andrea, du bist ja Gründerin von Akzent Sports. Was macht denn euer Studio so besonders?
3: Naja, am besten sage ich es damit, was die Mitglieder uns halt oft zurückspiegeln, dass sie oft sagen, sie sind wegen Beschwerden gekommen und wollten dann eigentlich gleich wieder gehen, nachdem es besser wird. Und sie sind geblieben, weil sie sich so sehr gut aufgehoben gefühlt haben, sehr gesehen und sehr gut betreut halt auch. Und so, dass sie sich extrem wohlfühlen bei uns.
1: Du hast ja das Studio mit deinem Mann vor rund 20 Jahren gegründet. Warum?
3: Also die Intention war wirklich, Menschen zu helfen und zu unterstützen, dass sie an ihr Ziel kommen. Und für uns ist wichtig, dass wir mit den Mitgliedern im Austausch sind und wirklich, wirklich gucken, wie kommt er dahin und ihn dann aber auch zielführend und länger begleiten. Das ist unsere Lebensaufgabe, unser Herzblut, unsere Intention und das hat sich idealerweise aufs ganze Team übertragen.
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20: Gestern habe ich von 50 Shades of Grau gesprochen. Da habe ich noch nicht gewusst, wie die Grautöne heute am Himmel aussehen. Es ist grau. Regnerisch und echt kalt. Gefällt mir gar nicht. Aber da müssen wir heute durch. Auch durch die 10 Grad in Niederstetten, in Heilbronn, in Heidenheim und rund um Aalen. Da sind es sogar nur 8 Grad. Und das Schiedwetter, wie man in Hamburg sagen würde, bleibt uns den ganzen Tag erhalten. Aber der Radioton 3-Tage-Wettertrend macht Hoffnung. Es wird besser. Die Temperaturen gehen morgen schon wieder nach oben Richtung 20 Grad Marke und auch das Wochenende spielt mit. Dann wieder mit mehr Sonne zwischen Kraichgau und Ostalb.
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20: Halb drei vorbei, wir schauen auf die A81 Stuttgart Richtung Heilbronn. Zwischen Stuttgart-Zuffenhausen und Pleidelsheim haben wir 8 Kilometer stockenden Verkehr. Hier braucht ihr mindestens 14 Minuten, aktuell länger durch. Dann A7 Würzburg Richtung Ulm zwischen Niederstrotzingen und Langenau. 3 Kilometer Stau, 9 Minuten plus. A6 Heilbronn Richtung Nürnberg zwischen Kreuz Weinsberg und Bretzfeld haben wir nochmal 1 Kilometer Stau. Hier braucht ihr 8 Minuten länger durch. Und die A81 ist auch betroffen. Heilbronn Richtung Würzburg zwischen Kreuz Weinsberg und Neuenstadt-Kocher. 1 Kilometer Stau, 8 Minuten plus. Auf der A7 sieht es genauso aus. Würzburg Richtung Ulm zwischen Dinkelsbühl-Fichtenau und Ellwangen. 1 Kilometer Stau, 8 Minuten plus. Wir schauen auf die Blitzer in der Tonregion. Da steht einer in Kupferzell nach wie vor in der Öhringer Straße. 50er-Zone ist das. Dann wird abkassiert in Dinkelsbühl in der Grenzstraße. Hier sind 70 erlaubt. Und in Heilbronn steht ein Blitzer in der Knorrstraße. 30er-Zone hat uns Radio Tonhörer Anton eben durchgegeben. Vielen, vielen Dank dir. Wenn ihr was gesehen habt, Stau oder Blitzer, meldet es gerne auch. 0800 50 65 3 mal die 0. Ich bin Max Peter, allen eine gute Fahrt.
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0: Ihr habt es ja heute sicher schon bei uns gehört. Parkgebühren in Heilbronn werden vervierfacht. Ab 2027 kostet der Bewohnerparkausweis statt 30 Euro im Jahr 120 Euro. Kosten fürs Kurzparken bzw. Kurzzeitparken wie in Parkhäusern werden verdoppelt. Das macht in der Altstadt dann 3 Euro die Stunde. Ein Problem für viele, ein anderes sind die vielen Knöllchen, die man nach Hause holt wegen Falschparken und Co. Wir bei Radio Thun haben ja gesagt, wir übernehmen einen Strafzettel für euch, zahlen also die Knöllchen. Das wäre für Heike aus Igersheim ganz, ganz toll, wie sie uns erzählt hat.
1: Bei mir zu Hause liegen gleich 4 in Summe von meinem Sohn, der das Auto, das auf uns angemeldet ist, fährt. Das Parken auf dem Gymparkplatz ist etwas teuer, wenn man vergisst, dem Parksystemmanager rechtzeitig mitzuteilen, dass man immer noch Mitglied vom Gym ist. In Summe, wenn ihr es wissen wollt, 4 × 47 Euro.
0: Lieber Sohnemann, nicht nur ans Pumpen im Gym denken, sondern auch einloggen auf dem Parkplatz, ist doch ganz klar, sonst wird es immer teurer. Heike, du bist auf jeden Fall im Lostopf. Mal schauen, ob wir dich dann ziehen. Auf jeden Fall hättest du unsere Finanzspritze in Sachen Falschparken mehr als verdient. Deine Geschichte ist wirklich auch ein bisschen lustig. Deinem Sohn müssen wir aber mal die Ohren lang ziehen. Das ist auch klar. Radio Thun, wir zahlen eure Strafzettel, jedenfalls die beste Knöllchengeschichte, die gewinnt. Sagt mir eure gerne unter der 0800 50 65 dreimal die 0. Bin sehr gespannt, was da heute noch reinkommt. Das war schon mal ein guter Anfang. Madonna jetzt mit Open Your Heart. Schönen Donnerstag.

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19: Ich bin Hanna Messerschmidt. Die EU will stärker gegen gefälschte Sexvideos im Netz vorgehen. Künftig sollen Programme verboten werden, die mithilfe von KI echte Gesichter in solche Aufnahmen einbauen können. Darauf haben sich die Mitgliedstaaten geeinigt. Viele Fluggesellschaften beschweren sich darüber, dass die Luftverkehrssteuer in Deutschland zu hoch ist. Heute hat der Bundestag über das Thema beraten. Die Steuer soll ab Juli gesenkt werden. So soll Deutschland als Standort für den Luftverkehr attraktiver werden, heißt es von der Bundesregierung. Die hohen Spritpreise belasten die Menschen in Deutschland, aber auch nicht mehr als in den vergangenen Jahren. Das liegt an den gestiegenen Löhnen, heißt es vom IFO-Institut. Zuletzt mussten Beschäftigte im Schnitt etwa 5 Minuten für 1 Liter Kraftstoff arbeiten. Russland will morgen und übermorgen keine Angriffe in der Ukraine starten. Der Kreml hat eine einseitige Waffenruhe bestätigt. Hintergrund sind die Gedenkfeiern zum Ende des Zweiten Weltkriegs. Die Ukraine hatte für gestern eine Feuerpause ausgerufen. Die wurde von Russland ignoriert, heißt es aus Kiew. Der SC Freiburg träumt vom Europa-League-Finale. Heute müssen die Breisgauer dafür die letzte Hürde nehmen. Freiburg empfängt Sporting Braga zum Halbfinal-Rückspiel. Das Hinspiel haben die Portugiesen durch einen Treffer in der Nachspielzeit mit 2:1 gewonnen.
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3: Wir haben Mai, fühlt sich aber irgendwie an wie April. Regen, Wolken, Kälte, maximal 10 Grad in Heilbronn, Hohenlohe, auf der Ostalb und in Heidenheim. Und so bleibt es den ganzen Tag, den ganzen Abend, obwohl es in der Nacht noch richtig kalt wird, also noch kälter, und unsere Anzeigen so um die 5 Grad wanken. Der Radio Thon 3-Tage-Wettertrend zeigt aber auch, es wird besser. Morgen wieder 15 Grad, am Samstag kratzen wir an der 20-Grad-Marke und überall zwischen Kraichgau und Ostalb dann auch wieder mit mehr Sonne.
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3: 5:02, wir schauen auf die Straßen gemeinsam und auf die A6, Heilbronn Richtung Nürnberg, zwischen Heilbronn-Neckarsulm und Bretzfeld. Hier haben wir 7 Kilometer Stop-and-Go, mindestens 14 Minuten braucht ihr hier länger durch. Dann A7, Würzburg Richtung Ulm, zwischen Dinkelsbühl-Fichtenau und Ellwangen, 1 Kilometer Stau, 8 Minuten braucht ihr hier länger. Und A81, Heilbronn Richtung Würzburg zwischen Weinsberg-Ellhofen und Neuenstadt-Kocher, 1 Kilometer Stau. Hier dauert es nochmal 6 Minuten länger. Und auf der A81 Stuttgart Richtung Heilbronn zwischen Stuttgart-Zuffenhausen und Pleidelsheim, 5 Kilometer stockender Verkehr. 5 Minuten plus. Vorsichtig auch noch unterwegs sein bitte auf der A3. Würzburg Richtung Frankfurt im Bereich Helmstadt. Da haben wir Gefahr durch ein defektes Fahrzeug. Dann wird auch noch geblitzt in der Tonregion. Einmal in Heilbronn in der Knorrstraße, 30er-Zone, hat uns Radiotonhörer Anton vorhin durchgegeben. Dann in Dinkelsbühl, Grenzstraße, hier sind 70 erlaubt. Und ein Bild von euch wird noch gemacht in Kupferzell, wenn ihr viel, viel mehr als 50 Stundenkilometer fahrt, nämlich in der Öhringer Straße. Wenn ihr was gesehen oder gehört habt, dann gibt's gerne auch durch 0800 50 65 3x die 0. Ich wünsche allen eine gute Fahrt. Kommt gut an.
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3: Tick, tack, tick, tack. Die Zeit rennt. Sonntag ist Muttertag. Der eine Tag im Jahr, an dem wir versuchen, 364 Tage Chaos wieder gut zu machen. Wenn ihr noch kein Geschenk habt, dann keine Panik. Wir haben eine Lösung für euch. Gleich um 15.17 Uhr bei Radio Thon. Max Peter hier. Und jetzt gibt's The Police auf die Ohren mit Every Little Thing She Does is Magic. Schönen Donnerstagnachmittag.

0: 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Und ihr wisst Bescheid, am Sonntag ist Muttertag. Also höchste Zeit, Mama mal wieder zu sagen, dass sie die Beste ist. Und falls euch noch ein Geschenk fehlt, Blumen welken, wissen wir. Socken sind mutig, wissen wir auch. Aber mit einer Torte liegt ihr eigentlich immer richtig. Denn wie heißt es so schön? Liebe geht bekanntlich durch den Magen. Petra 30 vom Café Schillerlock hinlaufen weiß natürlich, welche ausgefallenen Torten es bei Ihnen gibt und welche ganz gut ankommen.
1: Ist der Hasi-Torte, haben wir zum Beispiel. Das sind Walnussbeseeböden mit einem Vanillepudding dann gefüllt. Also es ist auch sehr lecker, machen auch nicht mehr arg viele, ist auch sehr aufwendig. Wir machen Mozart-Creme-Torte dann ab und zu mit dem Pistazienmarzipan und so.
0: Also Torten müssen her, jetzt müsst ihr euch aber nicht unbedingt in die Küche begeben, um selbst eine Torte zu backen. Ihr könnt uns einfach über die 0800 50 65 3x die 0 eine Sprachnachricht schicken, in der ihr sagt, warum eure Mama die Beste ist. Und mit ein bisschen Glück liefern wir euch dann eine Torte für eure Mama zum Muttertag. Das ist doch was, oder? Da könnt ihr euch bequem zurücklegen und müsst gar nichts machen. Fände ich ganz, ganz toll. 0850 65 3x die 0 auf jeden Fall. Anrufen, WhatsApp schreiben oder am besten eine Sprachnachricht schicken. Toll, Tears for Fears jetzt.

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11: Wir haben zwar Mai, aber draußen hat jemand wohl aus Versehen den April nochmal installiert. Statt Frühling gibt's heute das große Best-of-Schmuddelwetter. Regen, Wolken, dazu frische Temperaturen in Heilbronn, Hohenlohe auf der Ostalb. Rund um Heidenheim schaffen wir heute maximal 10 Grad. Also eher Winterjacke light statt Biergarten-Outfit. Und das bleibt auch so bis morgen. Heute Nacht wird's dann sogar noch kälter. Aber der Radio Thurn 3-Tage-Wettertrend macht Hoffnung. Morgen geht's schon wieder über die 15 Grad Marke und am Samstag kratzen wir dann sogar an der 20 Grad Marke. Überall zwischen Kraichgau und Ostalb. Und dazu gibt es dann endlich auch wieder mehr Sonne. Der Frühling hat also nur kurz die Snooze-Taste gedrückt.
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11: 3:30 ist es. Wir schauen auf die A7 Würzburg Richtung Ulm. Zwischen Dinkelsbühl-Fichtenau und Ellwangen. Hier haben wir 2 Kilometer Stau. Hier braucht er aktuell 13 Minuten mindestens länger durch. Dann A6 Mannheim Richtung Nürnberg. Zwischen Heilbronn unter Eisesheim und Bretzfeld. 6 Kilometer Stop and Go. Hier mindestens 10 Minuten Zeitverlust einplanen. Und A81 Heilbronn Richtung Würzburg zwischen Kreuz Weinsberg und Neuenstadt Kocher. 1 Kilometer Stau. Hier dauert 6 Minuten länger. Und nochmal A81 Heilbronn Richtung Würzburg zwischen Möckmühl und Osterburken. 1 Kilometer haben wir hier noch Stau. 5 Minuten plus. Und vorsichtig bitte noch unterwegs sein auf der A3 Nürnberg Richtung Würzburg im Bereich Kreuz Biebelried. Gefahr durch ein defektes Fahrzeug. Und auch auf der A6 Heilbronn Richtung Nürnberg im Bereich Kreuz Weinsberg steht ein kaputter Wagen am Standstreifen bzw. auf dem Standstreifen. Wo wird geblitzt? Gucken wir auch noch. In Heilbronn einmal in der Knorrstraße, 30 sind hier erlaubt. Dann in Kupferzell in der Öhringer Straße steht ein Blitzer, 50er-Zone sind das. Und dann hat Barbara noch was gesehen.
14: Ich möchte einen Blitzer melden und zwar zwischen Markershofen und Obersontheim. Auf der rechten Seite aus dem weißen Bus raus, da ist 70 erlaubt.
11: Barbara, vielen, vielen Dank. Wenn ihr was gesehen habt, 0800 50 65 3x die 0. Max-Peter hier, euch eine gute Fahrt.
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Radioton am Donnerstag und die Schocknachricht der Woche lieferte Bonnie Tyler diese Woche. Die 74-Jährige musste sich in Portugal einer Notoperation unterziehen. Grund war laut Medienberichten ein Darmdurchbruch. Die gute Nachricht, die Operation sei gut verlaufen und Bonnie Tyler befindet sich aktuell auf dem Weg der Besserung, heißt es. Ich finde Bonnie Tyler mit ihrer röhrigen Rockstimme phänomenal. Also alles Gute nach Portugal, gute Genesung. Und natürlich hören wir sie jetzt auch mit ihrer legendären Nummer Holding Out for a Hero. Natürlich bei Radioton. Am

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22: Ich bin Maxi Schwab. Guten Tag. Schrecklicher Fund im Landkreis Heilbronn. Auf einem Feldweg bei Rappenau ist heute Morgen eine tote Frau in einem Auto entdeckt worden. Ein Passant hatte den Wagen in einem großen landwirtschaftlichen Gebiet zwischen Fürfeld und Bohnfeld gefunden. Die Polizei setzt ein Großaufgebot vor Ort ein. Kriminaltechnik und Spurensicherung kümmern sich um Hinweise. Ein Gewaltverbrechen können die Ermittler derzeit nicht ausschließen. Weitere Details hält die Polizei aus ermittlungstaktischen Gründen noch zurück. Der Bereich nahe der Landstraße 1107 wurde großräumig abgesperrt. Der Verkehr auf der Straße selbst ist laut Polizei aber nicht betroffen. Maxi Schwab, Radioton, Bad Rappenau.
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24: Ich bin Hanna Messerschmidt. Fast 18 Milliarden Euro, das wird Bund, Ländern und Kommunen wohl in diesem Jahr an Steuereinnahmen fehlen. Finanzminister Klingbeil hat die neue Steuerschätzung vorgelegt. Er sagt, das liegt vor allem an äußeren Einflüssen, wie etwa dem Iran-Krieg, dem Zollstreit mit den USA und dem Ukraine-Krieg. KI-Programme, mit denen sexualisierte Fake-Bilder oder Videos von Menschen erstellt werden können, sollen in der EU verboten werden. Die EU-Staaten haben sich darauf geeinigt, dass das KI-Gesetz entsprechend angepasst werden soll. Das Verbot soll ausdrücklich auch für Darstellungen von sexuellem Kindesmissbrauch gelten. Damit sich das Hunter-Virus nicht weiter ausbreitet, läuft weltweit die Suche nach Kontaktpersonen. Drei Passagiere eines Atlantikkreuzers waren durch das Virus gestorben. Unklar ist, wie viele Menschen auf dem Schiff mit Infizierten in engerem Kontakt standen, bevor sie von Bord gegangen sind. Der Bundestag steht vor einer erneuten Debatte über die Organspende. Abgeordnete verschiedener Parteien haben einen Gesetzentwurf vorgestellt und wollen, dass künftig jeder automatisch Organspender ist, außer man widerspricht ausdrücklich. Aktuell ist es genau andersherum. Kein alltäglicher Einsatz für den Zoll in Bayern. Die Beamten haben einen rund 65 Millionen Jahre alten Triceratops-Schädel mit Millionenwert für den Transport nach China abgefertigt. Dafür mussten zig Genehmigungen geprüft werden. Das Dino-Fossil geht als Leihgabe an ein Naturkundemuseum.
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25: Gestern habe ich von 50 Shades of Grau gesprochen, da habe ich noch nicht gewusst, wie die Grautöne heute am Himmel aussehen. Es ist grau, regnerisch und echt kalt, gefällt mir gar nicht, aber da müssen wir heute durch, auch durch die 10 Grad in Niederstetten, in Heilbronn, in Heidenheim und rund um Aalen. Da sind es sogar nur 8 Grad. Und das Schiedwetter, wie man in Hamburg sagen würde, bleibt uns den ganzen Tag erhalten, aber der Radio Ton 3 Tage Wettertrend macht Hoffnung. Es wird besser, die Temperaturen gehen morgen schon wieder nach oben Richtung 20 Grad Marke und auch das Wochenende spielt mit. Dann wieder mit mehr Sonne zwischen Kraichgau und Ostalb.
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25: Um 3:45 schauen wir auf die A81 Heilbronn Richtung Würzburg zwischen Möckmühl und Osterburken. Hier haben wir 2 Kilometer Stau. Hier braucht er aktuell 9 Minuten länger durch. Dann A81 Heilbronn Richtung Würzburg zwischen Kreuz Weinsberg und Neuenstadt-Kocher. 1 Kilometer Stau 7 Minuten plus. A7 Würzburg Richtung Ulm zwischen Dinkelsbühl-Fichtenau und Ellwangen 1 Kilometer Stau 7 Minuten plus. Und noch die A6 Mannheim Richtung Nürnberg zwischen Heilbronn unter Eisesheim und Kreuz Weinsberg 2 Kilometer Stau. Hier braucht er 5 Minuten länger. Wir schauen auf die Blitzer in der Tonregion. Da steht einer in Kupferzell nach wie vor in der Öhringer Straße. 50 sind hier erlaubt. Dann wird abkassiert in Dinkelsbühl in der Grenzstraße 70er Zone und in Heilbronn in der Knorrstraße steht ein Blitzer. Hier dürfte nur 30 fahren. Viel mehr und es gibt ein teures Bild für euch, von euch. Ja, 0850 65 3x die 0. Wenn ihr was gesehen habt, meldet es auch gerne durch. Kommt gut an.
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25: Die Stromrechnung, der Tankzettel, die neuen Schuhe, alles muss ja irgendwie immer bezahlt werden und manchmal eben auch der Strafzettel wegen Falschparkens. Aufgepasst an alle Falschparker, Bordsteinakrobaten oder ich bin mal kurz beim Bäcker-Profis. Heute zahlen wir eure Knöllchen, also wenn bei euch noch irgendwo ein Strafzettel traurig im Handschuhfach liegt, meldet euch, erzählt uns unbedingt auch die Geschichte dahinter und die Beste, die gewinnt dann eben. Wir zahlen den Strafzettel. 0800 50 65 3x die 0. Schickt mir eure Storys. Am besten via WhatsApp Sprachnachricht. Max Peter hier. Ich wünsche euch einen schönen Donnerstag. Late.

0: Radioton am Donnerstagnachmittag. Deutschland ist ein Autoland, das ist uns allen klar. Wir sind abhängig von unseren vierrädrigen Freunden. Viele können gar nicht mehr verzichten drauf und viele Pendler haben wir ja auch im Ländle. Heute hat auch Redakteur Franjo Bendeich sich so ein bisschen mit Autos umgeben und sich auch um die steigenden Parkpreise in der Region gekümmert und sich auch informiert. Und genau der steht jetzt vor mir bzw. gegenüber. Fass uns doch bitte nochmal zusammen, wieso das Thema aufgekommen ist heute.
1: Ja, Max, also es ging um die Nachricht, dass Parken in Heilbronn viermal so teuer wird. Zumindest für einen Bewohnerparkausweis, der soll ab 2027 120 Euro pro Jahr kosten. Kurzzeitparken, da haben die Preise auch angezogen, ungefähr aufs Doppelte in Heilbronn. Kommt natürlich die Frage auf, wie sieht das im Rest der Region aus? Und da sieht es grundsätzlich erstmal entspannter aus. Ich habe angefragt, bei beispielsweise Bad Mergentheim, Aalen oder Schwäbisch Hall, da sind entweder keine Erhöhungen geplant oder es steht eben noch gar nichts Konkretes fest.
0: Also das sind jetzt mal gute Nachrichten, außer für die Heilbronner natürlich. Aber warum gerade Heilbronn? Warum wird es da teurer?
1: Ja, was denkst du? Wegen Geld natürlich.
0: Ach so, das war's dann, oder was?
1: Nee, natürlich nicht. Ich kann es dir erklären. Also das Land empfiehlt den Kommunen, dass der Bereich Parken sich selber finanzieren soll. Also eine schwarze Null erreicht. So, und wer jetzt die Heilbronner Immobilienpreise kennt oder hier zur Miete wohnt, der weiß natürlich, so eine Parkfläche wie irgendwie das Wollhaus, die hat einen immensen wirtschaftlichen Wert. 435 Euro, 435.000 Euro. Ja, das sollen die jährlichen Mehreinnahmen von diesem Preisanstieg beim Parken sein. Und den Kommunen geht es halt gerade schlecht und so kommen dann diese Preise zustande.
0: Also wir wollen nochmal klarstellen, 435.000 Euro, nicht 435 Euro, das wäre geschenkt.
1: Es sind 1.000.
0: Ja, also ergibt alles Sinn, muss jeder für sich selbst natürlich entscheiden, wie gerechtfertigt so eine massive Erhöhung ist. Heißt aber natürlich auch, dass bisher niemand wirklich weiß, wie sehr sich das in den kommenden Jahren dann wirklich auch für die Kommunen entwickeln wird in der Region. Für die nächste Zeit seid ihr aber erstmal sicher. Es geht ja, wie gesagt, erst ab 2027 los.
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19: Wir haben zwar Mai, aber draußen hat jemand wohl aus Versehen den April nochmal installiert. Statt Frühling gibt's heute das große Best-of-Schmuddelwetter. Regen, Wolken, dazu frische Temperaturen in Heilbronn, Hohenlohe auf der Ostalb. Rund um Heidenheim schaffen wir heute maximal 10 Grad. Also eher Winterjacke light statt Biergarten-Outfit. Und das bleibt auch so bis morgen. Heute Nacht wird's dann sogar noch kälter. Aber der Radioton 3 Tage Wettertrend macht Hoffnung. Morgen geht's schon wieder über die 15 Grad Marke und am Samstag kratzen wir dann sogar an der 20 Grad Marke. Überall zwischen Kraichgau und Ostalb. Und dazu gibt es dann endlich auch wieder mehr Sonne. Der Frühling hat also nur kurz die Snooze-Taste gedrückt.
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19: 16.31 Uhr ist es. Wir schauen auf die A81 Heilbronn Richtung Würzburg. Zwischen Möckmühl und Osterburken haben wir 1 Kilometer Stau. Hier braucht ihr mindestens 10 Minuten länger durch. Dann A7 Würzburg Richtung Ulm. Zwischen Dinkelsbühl-Fichtenau und Ellwangen 2 Kilometer Stau. 10 Minuten länger. Und A81 Heilbronn Richtung Würzburg zwischen Kreuz Weinsberg und Neuenstadt-Kocher 1 Kilometer Stau. Hier dauert es rund 5 Minuten länger. Wir schauen auf die Blitzer in der Tonregion. Einer steht in Kupferzell in der Öhringer Straße. 50 sind erlaubt. Dann in Dinkelsbühl wird immer noch geblitzt in der Grenzstraße 70er Zone. Und Heilbronn, Knorrstraße ist auch betroffen. Hier dürft ihr 30 fahren, sonst wird es richtig, richtig teuer. Wenn ihr was gesehen habt, gehört, dann geht es auch gerne durch. Kostenlos über die 0800 50 65 3x die 0. Ich bin Max Peter. Allen eine gute Fahrt. Jetzt mit Donna Summer.
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1: Wenn Musiker in den berühmten Abbey Road Studios in London Platten aufnehmen, dann kann das manchmal ganz schön aufs Gemüt schlagen in Sachen Arroganz. Dort, wo die Beatles einst Musik machten und jetzt ich hier, boah, ich bin genial. Ja, so denken manche nicht so unsere Jungs von Café del Mundo. Die waren und sind und bleiben bodenständig. Zeigt sich auch daran, dass sie trotz ihres internationalen Erfolgs immer wieder ihre Auftritte in der Heimat schätzen und lieben, so zum Beispiel in Heilbronn. Jetzt haben wir sie natürlich wieder für euch. Café del Mundo.
2: Ja, hi, ich bin's Alex.
3: Und hier ist Jan Pascal.
2: Zusammen ziehen wir euren Lieblingshits den Stecker.
3: Und das ist heute noch einmal Hans Zimmer, unser Lieblingsfilmkomponist. Nein, einer mit einer sehr persönlich eigenen Handschrift. Und du merkst an diesem Song, der nämlich Mombasa heißt, aus dem großartigen Blockbuster Interception, dass Hans Zimmer nicht denkt wie ein klassischer Filmkomponist in Noten, in Geigen, in Oboen, sondern dass er vom Sound her denkt, dass er das groß denkt an der Orgel mit großen Drums, mit Percussion, mit Schichtungen, mit Sounds, und das gibt seine ganz eigene persönliche Handschrift.
2: Ja, und der Song ist hochenergetisch perkussiv, ist bei uns das Intro von unseren Konzerten und der ist genau der richtige Moment, um die Leute einzufangen und einzusammeln und einfach energetisch zu verzaubern.
3: Genau, einfach mal auf der Gitarre losgetrommelt, das hören wir jetzt. Mombasa von Hans Zimmer für euch auf zwei Gitarren geloopt.

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29: Ich bin Franjo Bendeich. Guten Tag. Landratsamt der Zukunft. So wurden die Pläne des neuen Landratsamtes im Hohenlohe-Kreis vorgestellt. Der Neubau soll das in die Jahre gekommene Landratsamt in Künzelsau ersetzen. Nach 15 Jahren der Entwicklung soll im zweiten Quartal 2027 der Spatenstich erfolgen. Landrat Ian Schölzel im Radio-Ton-Interview.
30: Das ist natürlich eine ganz, ganz große Investition in der heutigen Zeit, wo es finanziell natürlich eng hergeht. Von daher hat die Entscheidung tatsächlich großen Mut erfordert. Ich glaube aber, es ist ein Bekenntnis letztlich zur Eigenständigkeit des Landkreises und steht natürlich für eine bürgernahe, moderne Verwaltung.
29: Die Kosten sollen sich auf 52 Millionen Euro belaufen. Die Inbetriebnahme ist für Sommer 2029 angedacht. Franjo Bendeich, Radio Ton, Künzelsau.
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31: Ich bin Hanna Messerschmidt. Bund, Länder und Kommunen müssen in diesem Jahr mit deutlich weniger Steuereinnahmen rechnen. Das Minus wird wohl bei knapp 18 Milliarden Euro liegen, heißt es in einer Prognose der Bundesregierung. Finanzminister Klingbeil sagt, das liegt etwa an den Folgen des Iran-Kriegs und den US-Zöllen. Die EU will stärker gegen gefälschte Sexvideos im Netz vorgehen. Künftig sollen Programme verboten werden, die mithilfe von KI echte Gesichter in solche Aufnahmen einbauen können. Darauf haben sich die Mitgliedstaaten geeinigt. Es gibt immer mehr Kritik an der geplanten Elterngeldreform der Bundesregierung. Der Deutsche Gewerkschaftsbund ist klar gegen Kürzungen, auch in der SPD gibt es Widerstand. Gerade jetzt bräuchten Familien Stabilität und Verlässlichkeit, sagte SPD-Familienpolitikerin Jasmina Hoster dem Handelsblatt. Russland will morgen und übermorgen keine Angriffe in der Ukraine starten. Der Kreml hat eine einseitige Waffenruhe bestätigt. Hintergrund sind die Gedenkfeiern zum Ende des Zweiten Weltkriegs. Die Ukraine hatte für gestern eine Feuerpause ausgerufen, die wurde von Russland ignoriert, heißt es aus Kiew. Der SC Freiburg träumt vom Europa-League-Finale. Heute müssen die Breisgauer dafür die letzte Hürde nehmen. Freiburg empfängt Sporting Braga zum Halbfinal-Rückspiel. Das Hinspiel haben die Portugiesen durch einen Treffer in der Nachspielzeit mit 2:1 gewonnen.
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32: Aktuell haben wir bei uns einen stark bewölkten Himmel. Teilweise lockern die Wolken aber auch ein bisschen auf. In Heilbronn liegen die Temperaturen am Nachmittag bei 14 Grad, in Hohenlohe sind es 13 Grad und im Ostalbkreis 12 Grad. Zum Abend hin lockert es weiter auf, die Wolken ziehen sich mehr und mehr zurück. In der Nacht kühlt es in der gesamten Tonregion auf um die 5 Grad ab, örtlich gibt es dabei Nebel. Morgen startet ihr mit Nebel in den Tag, im Verlauf kommt dann die Sonne durch, bei Höchstwerten um die 18 Grad.
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33: Auf der A6 von Heilbronn Richtung Nürnberg gibt's zwischen Crailsheim und Schnelldorf einen Unfall mit mehreren Fahrzeugen. Hier steht ihr im 3 Kilometer langen Stau und braucht mindestens 24 Minuten länger. Auf der A6 in die Gegenrichtung von Nürnberg nach Heilbronn ist zwischen Kupferzell und Neuenstein ein Defekt. defektes Fahrzeug. Achtet auf die Gefahrensituation. Für alle auf der A7 von Würzburg Richtung Ulm gibt's zwischen Dinkelsbühl-Fichtenau und Ellwangen 2 Kilometer Stau mit einer Verzögerung von 9 Minuten. Auch auf der A81 von Heilbronn nach Würzburg müsst ihr zwischen Möckmühl und Osterburken mit 2 Kilometer Stau rechnen, plant hier 8 Minuten mehr ein. Noch mehr Verkehr, ausführlich zum Nachlesen, findet ihr auf radioton.de und in unserer App.
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2: Heute ist hier alles ein bisschen anders. Die Caro ist nämlich jetzt bei mir, denn du hast heute Abend die Couch eingetauscht gegen den LFK Medienpreis, oder?
3: Ja, es geht nach Stuttgart. Ich freue mich. Wir sind nominiert und wir hoffen, dass es einen Preis gibt für Caros Weihnachtswunder.
2: Ja, und mehr darüber reden wir um 17:45 noch. Wir machen uns jetzt währenddessen immer mal so ein bisschen fertig. Mhm. Du schminkst dich, ich ziehe mir auch eine andere Hose an und dann geht es in weniger als einer Stunde tatsächlich Richtung Stuttgart. Und wir lassen bis dahin einfach die Musik sprechen und ab und zu melde ich mich auch dann nochmal zum Ort. Jetzt mit einer tollen Nummer von Wham. Wake me up before you go go. Schönen Donnerstagnachmittag euch allen.

0: Radioton am Donnerstag, 7. Mai. Und ihr wisst Bescheid, am Sonntag ist Muttertag, also höchste Zeit, Mama mal wieder zu zeigen, dass sie die Beste ist. Und falls ihr noch kein Geschenk habt, Blumenbecken, Socken sind, sagen wir mal, mutig, aber mit einer Torte, da liegt ja eigentlich immer goldrichtig, denn Liebe geht ja bekanntlich durch den Magen. Und Mamas Geduld wurde ja jahrelang genug auf die Probe gestellt, da könnt ihr Mutti gerne mal was Leckeres für den Magen gönnen. Petra 30 und Simon Sommerfeld sind Konditoren der Kaffeekonditorei Schillerlocke in Laufen. Ihre Passion natürlich Backen, und wir haben sie mal gefragt, was das Besondere an ihrer Kaffeekonditorei ist.
1: Wir haben uns gesagt und auf Fahne geschrieben, wenn wir Konditorei aufmachen, dann ja, wie die Oma noch backen hat, und kannst die Rezepte theoretisch jedem rausgeben und jeder kann die im Prinzip daheim backen, weil es die Sache in jedem Laden zu kaufen gibt, und das finde ich das Schöne. Es ist mehr Aufwand, wir brauchen mehr Zeit und die Rohstoffe sind teurer, aber es kommt offenbar halt auch eine andere Qualität raus, wie wenn man echt nur einen Sack...
2: Die Resonanz von der Kunde, dass die sage, es ja. Da ist wirklich wie bei Oma damals.
1: Genau.
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18: Aktuell gibt's bei uns einen Mix aus Sonne und Wolken. In Heilbronn liegen die Temperaturen am Nachmittag bei 14 Grad, in Hohenlohe sind es 13 Grad und im Ostalbkreis gibt's ebenfalls 13 Grad. Zum Abend hin lockern die Wolken weiter auf, die Luft kühlt in der gesamten Tonregion ab. In der Nacht sinken die Werte auf um die 5 bis 7 Grad, stellenweise zieht Nebel auf. Morgen startet ihr mit Nebel in den Tag, im Verlauf lockert's auf und die Temperaturen steigen auf 16 bis 18 Grad.
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20: Auf der A6 von Heilbronn Richtung Nürnberg staut es sich zwischen Kirchberg und Schnelldorf. Aufgrund eines Unfalls mit mehreren Fahrzeugen seid ihr hier mindestens eine Stunde länger unterwegs. Achtung, auf der A81 Richtung Stuttgart. Zwischen Ilsfeld und Mundelsheim gibt's eine Gefahr durch ein defektes Fahrzeug. In der Gegenrichtung der A6 von Nürnberg nach Heilbronn lauert zwischen Kupferzell und Neuenstein ebenfalls eine Gefahr durch ein defektes Auto. Auch auf der A6 von Mannheim Richtung Heilbronn wartet bei der Anschlussstelle Bad Rappenau ein defektes Fahrzeug auf euch. 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

0: wir sind mittendrin in der Aufregungsphase, denn es geht zum LFK Medienpreis gleich für uns. Denn Caro, und sie ist bei mir, sie holt mich nämlich jetzt sozusagen ab und wir fahren nach Stuttgart. Caro, warum? Erklär uns bitte, für was du nominiert bist.
1: Für Caros Weihnachtswunder. Also eigentlich sind wir ja alle nominiert und ihr seid auch alle mitnominiert. Das war das Weihnachtswunder 2024, als wir Geld gesammelt haben fürs Albert-Schweitzer Kinderdorf in Waldenburg. Für die Sanierung eines Hauses, wo jetzt auch schon eine neue Kinderdorffamilie lebt. Und das haben wir geschafft. Fast 60.000 Euro kamen zusammen und jetzt könnte es einen Preis dafür geben.
0: Boah, ich kriege richtig Gänsehaut, weil es nämlich eine tolle Geschichte war und auch eine tolle Geschichte ist. Ja. Und nominiert, wie gesagt, für den LFK Medienpreis heute Abend ab 19 Uhr die Verleihung in Stuttgart.

0: Und was macht das Nervenkostüm, Caro?
1: Ich stehe völlig neben mir. Nee, ich bin so aufgeregt, weil es würde mich einfach so freuen. Auch für uns alle, wenn wir diesen Preis bekommen würden. Schon die Nominierung freut mich aber total und es wird eine schöne Veranstaltung, so oder so. Aber ihr könnt vielleicht alle mal Däumchen drücken.
0: Ja, wir drücken auf jeden Fall live vor Ort die Däumchen und morgen gibt es dann die große Auflösung. Ja. Ab 6 in der Morgenshow mit dir und Meckes. Da sind wir mal sehr gespannt, ob sich da wirklich auch alles so erfüllt hat, wie wir uns das vorstellen.
1: Jetzt müssen wir los, Max.
0: Jetzt müssen wir los. Radio Ton am Donnerstagabend. Jetzt mit Self-Control. Die behalten wir uns jetzt auch noch bei.

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25: Ich bin Maxi Schwab. Guten Tag. Schrauben, Dübel und gute Zahlen. Der Handelskonzern Wirth aus Künzelsau ist mit Wachstum ins neue Jahr gestartet. In den ersten 4 Monaten stieg der Umsatz um gut 3%. Auch das Betriebsergebnis legte zu. Schon 2025 hatte Wirth den Umsatz auf rund 20,7 Milliarden Euro gesteigert. Konzernchef Robert Friedmann rechnet auch für dieses Jahr mit weiterem Wachstum. Helfen sollen dabei verstärkt Digitalisierung, KI und der Onlinehandel, der inzwischen mehr als ein Viertel des Gesamtumsatzes ausmacht. Maxi Schwab, Radio Ton, Künzelsau.
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26: Ich bin Hanna Messerschmidt. Fast 18 Milliarden Euro, das wird Bund, Ländern und Kommunen wohl in diesem Jahr an Steuereinnahmen fehlen. Finanzminister Klingbeil hat die neue Steuerschätzung vorgelegt. Er sagt, das liegt vor allem an äußeren Einflüssen, wie etwa dem Iran-Krieg, dem Zollstreit mit den USA und dem Ukraine-Krieg. KI-Programme, mit denen sexualisierte Fake-Bilder oder Videos von Menschen erstellt werden können, sollen in der EU verboten werden. Die EU-Staaten haben sich darauf geeinigt, dass das KI-Gesetz entsprechend angepasst werden soll. Das Verbot soll ausdrücklich auch für Darstellungen von sexuellem Kindesmissbrauch gelten. Die IG Bau warnt vor zunehmender Wohnarmut bei Rentnern in Deutschland. Gewerkschaftschef Feiger sagt, über 5 Millionen Babyboomer, die in den kommenden 10 Jahren in den Ruhestand gingen, würden weniger als 800 Euro pro Monat aus der gesetzlichen Rente bekommen. Die IG Bau fordert daher mehr bezahlbaren Wohnraum. Die AfD bekommt eine eingezogene Millionenspende nicht zurück. Das Verwaltungsgericht Berlin hat entschieden, dass der Bundestag die 2,3 Millionen Euro zu Recht von der Partei eingefordert hat. Denn der wahre Spender hatte einen Strohmann eingesetzt und das ist nicht erlaubt. Für den SC Freiburg geht's heute um den größten Erfolg der internationalen Vereinsgeschichte. Der Club kann am Abend gegen Sporting Braga ins Endspiel der Fußball-Europa League einziehen. Das Halbfinal-Hinspiel in Portugal verlor Freiburg allerdings mit 1:2.
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27: Derzeit gibt es bei uns eine Mischung aus Sonne und Wolken. In Heilbronn haben wir aktuell 14 Grad, in Hohenlohe 13 Grad und im Ostalbkreis 12 Grad. Zum Abend hin lockern die Wolken weiter auf, die Sonne kommt öfter durch. In der Nacht kühlt es auf etwa 5 bis 6 Grad ab, dabei gibt es stellenweise Nebel. Morgen startet ihr mit Nebel in den Tag, danach lockert es auf und die Werte steigen auf um die 17 bis 18 Grad.
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28: Achtung, auf der A8 von München Richtung Stuttgart bei der Anschlussstelle Mühlhausen, hier steht ein defektes Fahrzeug. Auch auf der A3 Richtung Frankfurt müsst ihr im Bereich des Dreiecks Würzburg-West mit einem defekten Fahrzeug rechnen. A81 von Heilbronn Richtung Stuttgart zwischen Ilsfeld und Mundelsheim gibt es ebenfalls eine Gefahr durch ein defektes Fahrzeug. Auf der A6 von Nürnberg nach Heilbronn zwischen Kupferzell und Neuenstein blockiert ein kaputtes Auto. Noch mehr Verkehr ausführlich zum Nachlesen findet ihr auf radioton.de und in unserer App.
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5: Aktuell gibt's bei uns einen Mix aus Sonne und Wolken, wobei es trocken bleibt. In Heilbronn haben wir am Abend 14 Grad, in Hohenlohe und im Ostalbkreis jeweils 12 Grad. Im weiteren Verlauf lockern die Wolken weiter auf, die Sonne kommt immer öfter durch. In der Nacht kühlt es auf Werte zwischen 5 und 7 Grad ab, dabei ziehen örtlich Nebelfelder durch. Morgen startet ihr mit Nebel und Wolken in den Tag, im Laufe des Vormittags kommt dann die Sonne durch, bei Höchstwerten um die 18 Grad.
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7: Achtung, auf der A6 Richtung Nürnberg zwischen Bretzfeld und Öhringen steht ein defektes Fahrzeug. Auf der A6 Richtung Nürnberg müsst ihr zwischen Ilzhofen-Wolpertshausen und Schnelldorf mit 45 Minuten mehr rechnen. Da gibt es 6 Kilometer Stau. Ebenfalls auf der A6 Richtung Nürnberg zwischen Kreuz-Weinsberg und Bretzfeld stockt es auf 4 Kilometern. Hier dauert es etwa 12 Minuten länger. Auf der A81 Richtung Würzburg kommt ihr zwischen Kreuz-Weinsberg und Neuenstadt um 17 Minuten später durch. Da gibt es einen 4 Kilometer langen Stau. Noch mehr Verkehr, ausführlich zum Nachlesen, findet ihr auf radioton.de und in unserer App.
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10: Ich bin Hanna Messerschmidt. Bund, Länder und Kommunen müssen in diesem Jahr mit deutlich weniger Steuereinnahmen rechnen. Das Minus wird wohl bei knapp 18 Milliarden Euro liegen, heißt es in einer Prognose der Bundesregierung. Finanzminister Klingbeil sagt, das liegt etwa an den Folgen des Irankriegs und den US-Zöllen. Der Bundestag steht vor einer erneuten Debatte über die Organspende. Abgeordnete verschiedener Parteien haben einen Gesetzentwurf vorgestellt und wollen, dass künftig jeder automatisch Organspender ist, außer man widerspricht ausdrücklich. Aktuell ist es genau andersherum. Die EU will stärker gegen gefälschte Sexvideos im Netz vorgehen. Künftig sollen Programme verboten werden, die mithilfe von KI echte Gesichter in solche Aufnahmen einbauen können. Darauf haben sich die Mitgliedstaaten geeinigt. Nach mehreren Hunter-Virus-Fällen auf einem Atlantikkreuzer versuchen Behörden jetzt weltweit mögliche Kontaktpersonen zu finden. 3 Passagiere sind bereits durch das Virus gestorben. Noch wird geprüft, mit wem die Infizierten engeren Kontakt hatten. Der SC Freiburg träumt vom Europa-League-Finale. Heute müssen die Breisgauer dafür die letzte Hürde nehmen. Freiburg empfängt Sporting Braga zum Halbfinal-Rückspiel. Das Hinspiel haben die Portugiesen durch einen Treffer in der Nachspielzeit mit 2:1 gewonnen.
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11: Aktuell gibt es bei uns einen Mix aus Sonne und Wolken, wobei sich die Wolken in manchen Teilen der Region dichter halten. In Heilbronn liegen die Temperaturen am Abend bei 14 Grad, in Hohenlohe und im Ostalbkreis gibt es jeweils 12 Grad. Im weiteren Verlauf lockern die Wolken auf, die Sonne kommt immer öfter durch. In der Nacht sinken die Werte in der gesamten Tonregion auf um die 5 Grad. Morgen startet ihr mit etwas Nebel, der sich aber rasch auflöst. Danach zeigt sich bei einem wechselhaften Himmel auch die Sonne, bei Höchstwerten um die 18 Grad.
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12: Vorsicht auf der A6. In Richtung Heilbronn gibt es zwischen Kreuz Feuchtwangen-Kralsheim und Schnelldorf ein defektes Fahrzeug. Dasselbe Problem findet ihr auf der A6 in der Gegenrichtung, von Heilbronn nach Nürnberg zwischen Bretzfeld und Öhringen. Auf der A81 in Richtung Würzburg staut es sich zwischen Kreuz Weinsberg und Anschlussstelle Neuenstadt auf 2 Kilometern. Ihr braucht hier mindestens 12 Minuten länger. Wer auf der B14 von Stuttgart Richtung Backnang unterwegs ist, rechnet zwischen Leutenbach-Nelmersbach und Backnang-Waldrems mit dichtem Verkehr und mindestens 5 Minuten extra. Noch mehr Verkehr? Ausführlich zum Nachlesen findet ihr auf radioton.de und in unserer App.
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2: Zur Stunde haben wir bei uns einen überwiegend klaren Himmel. In Hohenlohe gibt's allerdings noch Nebel. In Heilbronn liegen die Temperaturen aktuell bei 9 Grad, in Hohenlohe sind es 8 Grad und im Ostalbkreis 7 Grad. In der Nacht kühlt es weiter ab, dabei sinken die Werte auf um die 4 bis 5 Grad. Morgen startet ihr mit Nebel in den Tag. Im Verlauf lockert es auf und die Temperaturen steigen auf bis zu 19 Grad.
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3: Achtung, auf der A7 von Würzburg Richtung Ulm zwischen Rothenburg ob der Tauber und Wörnitz steht ein defektes Fahrzeug. Auf der A7 von Ulm Richtung Würzburg kommt es zwischen Ahlen-Oberkochen und Ahlen-Westhausen wegen einer Tagesbaustelle zu Gefahren durch Baustellenfahrzeuge. Noch mehr Verkehr, ausführlich zum Nachlesen, findet ihr auf radioton.de und in unserer App.
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4: Ich bin Silas Quiring. Donald Trump hat der EU im Zollstreit jetzt eine neue Frist gesetzt. Der schon vereinbarte Deal muss bis zum 250. Geburtstag der USA am 4. Juli umgesetzt werden. Ansonsten drohten noch höhere Zölle. Details nannte der US-Präsident nicht. Das Abkommen liegt schon seit Monaten im Europaparlament. Fast 18 Milliarden Euro. Das wird Bund, Ländern und Kommunen wohl in diesem Jahr an Steuereinnahmen fehlen. Finanzminister Klingbeil hat die neue Steuerschätzung vorgelegt. Er sagt, das liegt vor allem an äußeren Einflüssen, wie etwa dem Irankrieg, dem Zollstreit mit den USA und dem Ukraine-Krieg. Ein Jahr nach Amtsantritt sind die Beliebtheitswerte von Kanzler Merz im Keller. Im ARD-Deutschland-Trend sind nur noch 16% der Befragten mit seiner Arbeit zufrieden. Das ist der schlechteste Wert im Deutschland-Trend jemals für einen Bundeskanzler. Und auch die Koalition insgesamt wird mehrheitlich kritisch betrachtet. Es ist der größte Erfolg der Vereinsgeschichte. Der SC Freiburg steht im Finale der Fußball-Europa League. Gegen Sporting Braga haben die Freiburger nach der knappen Hinspielniederlage mit einem 3:1 Heimsieg den Spieß umgedreht. Im Finale geht's in 2 Wochen gegen Aston Villa um den Pokal.
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5: Aktuell gibt's bei uns einen klaren Himmel, in Hohenlohe hingegen ist Nebel unterwegs. In Heilbronn liegen die Temperaturen gerade bei 9 Grad, in Hohenlohe und im Ostalbkreis haben wir jeweils 7 Grad. Der Nebel hält sich in der Nacht zunächst noch eine Weile, bevor er sich später auflöst. Dabei sinken die Werte in der gesamten Tonregion auf um die 4 bis 5 Grad. Morgen startet ihr mit etwas Nebel am Morgen. Im weiteren Verlauf lockern die Wolken auf und es gibt längere, freundliche Abschnitte bei Höchstwerten um die 17 bis 19 Grad.
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6: Achtung, auf der A7 von Würzburg Richtung Ulm. Zwischen Rothenburg ob der Tauber und Wörnitz steht ein defektes Fahrzeug. 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
1: Ich bin Silas Quiring. Donald Trump hat der EU im Zollstreit jetzt eine neue Frist gesetzt. Der schon vereinbarte Deal muss bis zum 250. Geburtstag der USA am 4. Juli umgesetzt werden. Ansonsten drohten noch höhere Zölle. Details nannte der US-Präsident nicht. Das Abkommen liegt schon seit Monaten im Europaparlament. Fast 18 Milliarden Euro. Das wird Bund, Ländern und Kommunen wohl in diesem Jahr an Steuereinnahmen fehlen. Finanzminister Klingbeil hat die neue Steuerschätzung vorgelegt. Er sagt, das liegt vor allem an äußeren Einflüssen, wie etwa dem Irankrieg, dem Zollstreit mit den USA und dem Ukraine-Krieg. Ein Jahr nach Amtsantritt sind die Beliebtheitswerte von Kanzler Merz im Keller. Im ARD-Deutschland-Trend sind nur noch 16% der Befragten mit seiner Arbeit zufrieden. Das ist der schlechteste Wert im Deutschland-Trend jemals für einen Bundeskanzler. Und auch die Koalition insgesamt wird mehrheitlich kritisch betrachtet. Es ist der größte Erfolg der Vereinsgeschichte. Der SC Freiburg steht im Finale der Fußball-Europa League. Gegen Sporting Braga haben die Freiburger nach der knappen Hinspielniederlage mit einem 3:1 Heimsieg den Spieß umgedreht. Im Finale geht's in 2 Wochen gegen Aston Villa um den Pokal.
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2: Aktuell gibt's in Heilbronn einen klaren Himmel bei 8 Grad. In Hohenlohe liegt Nebel bei 6 Grad. Und im Ostalbkreis sind es 7 Grad bei teilweise bewölktem Himmel. Im weiteren Verlauf der Nacht kühlt es weiter ab. Dabei bleibt der Nebel in Hohenlohe bestehen, während das in den anderen Regionen überwiegend klar bleibt. Die Tieftemperaturen sinken auf um die 4 Grad. Morgen löst sich der Nebel am Vormittag auf, danach kommt die Sonne durch und die Temperaturen steigen im Tagesverlauf auf bis zu 19 Grad.
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3: Achtung, auf der A7 von Würzburg nach Ulm steht zwischen Rothenburg ob der Tauber und Wörnitz ein defektes Fahrzeug auf der Fahrbahn. Fahrt bitte besonders vorsichtig. 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
1: Ich bin Silas Quiring. Donald Trump macht Druck beim Zolldeal mit der EU mit einem Ultimatum. Bis zum 4. Juli, dem 250. Geburtstag der USA, muss Brüssel das schon letztes Jahr vereinbarte Abkommen umsetzen. Das fordert der US-Präsident. Der Deal muss noch immer durch das Parlament und die Mitgliedstaaten abgesegnet werden. Trotz Feuerpause gibt es rund um die Straße von Hormuz eine neue Eskalation. Nachdem der Iran dort mehrere amerikanische Kriegsschiffe angegriffen hat, haben US-Streitkräfte militärische Ziele des Iran ins Visier genommen. Teheran wirft den USA dagegen vor, zuerst einen iranischen Öltanker angegriffen zu haben. Bund, Länder und Kommunen müssen in diesem Jahr mit deutlich weniger Steuereinnahmen rechnen. Das Minus wird wohl bei knapp 18 Milliarden Euro liegen, heißt es in einer Prognose der Bundesregierung. Finanzminister Klingbeil sagt, das liegt etwa an den Folgen des Iran-Kriegs und den US-Zöllen. Der SC Freiburg hält die deutsche Hoffnung auf einen internationalen Titel in dieser Saison am Leben. In der Europa League haben die Freiburger sich mit einem 3:1 im Rückspiel gegen Sporting Braga ins Finale geschossen. In 2 Wochen trifft das Team im Endspiel in Istanbul auf Aston Villa.
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2: Zur Stunde haben wir bei uns Nebel. In Heilbronn liegen die Temperaturen in der Nacht bei rund 7 Grad. In Hohenlohe und im Ostalbkreis gibt es jeweils etwa 6 Grad. Der Nebel hält sich noch eine Weile. Im Laufe des Vormittags löst er sich allmählich auf. In der Nacht sinken die Werte auf um die 5 Grad. Der Nebel bleibt uns dabei erhalten. Morgen lockern die Wolken nach und nach auf. Dazu steigen die Temperaturen im Tagesverlauf auf bis zu 21 Grad.
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3: Auf der B19 zwischen Hüttlingen und Hüttlingen B29 braucht ihr wegen dichtem Verkehr etwa 7 Minuten länger. 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
1: Ich bin Silas Quiring. Donald Trump macht Druck beim Zolldeal mit der EU mit einem Ultimatum. Bis zum 4. Juli, dem 250. Geburtstag der USA, muss Brüssel das schon letztes Jahr vereinbarte Abkommen umsetzen. Das fordert der US-Präsident. Der Deal muss noch immer durch das Parlament und die Mitgliedstaaten abgesegnet werden. Trotz Feuerpause gibt es rund um die Straße von Hormuz eine neue Eskalation. Nachdem der Iran dort mehrere amerikanische Kriegsschiffe angegriffen hat, haben US-Streitkräfte militärische Ziele des Iran ins Visier genommen. Teheran wirft den USA dagegen vor, zuerst einen iranischen Öltanker angegriffen zu haben. Bund, Länder und Kommunen müssen in diesem Jahr mit deutlich weniger Steuereinnahmen rechnen. Das Minus wird wohl bei knapp 18 Milliarden Euro liegen, heißt es in einer Prognose der Bundesregierung. Finanzminister Klingbeil sagt, das liegt etwa an den Folgen des Irankriegs und den US-Zöllen. Der SC Freiburg hält die deutsche Hoffnung auf einen internationalen Titel in dieser Saison am Leben. In der Europa League haben die Freiburger sich mit einem 3:1 im Rückspiel gegen Sporting Braga ins Finale geschossen. In zwei Wochen trifft das Team im Endspiel in Istanbul auf Aston Villa.
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2: Zur Stunde liegt bei uns Nebel über der Thunregion. In Heilbronn haben wir 6 Grad, in Hohenlohe 5 Grad und im Ostalbkreis auch 6 Grad. Der Nebel bleibt uns noch eine Weile erhalten, bevor er sich im Laufe des Vormittags auflöst. In der Nacht sinken die Werte auf rund 5 Grad ab. Morgen wird's deutlich freundlicher, mit einem Mix aus Sonne und Wolken bei Höchstwerten um die 18 Grad.
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3: Derzeit liegen uns keine Meldungen vor. Weiterhin eine gute Fahrt.
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1: Ich bin Silas Quiring. Inmitten der Hoffnungen auf neue Verhandlungen werfen die USA und der Iran sich gegenseitig vor, die Waffenruhe gebrochen zu haben. In der Straße von Hormus hat der Iran amerikanische Kriegsschiffe angegriffen. Das US-Militär flog im Gegenzug Angriffe auf militärische Ziele des Iran. Ein Jahr nach Amtsantritt sind die Beliebtheitswerte von Kanzler Merz im Keller. Im ARD-Deutschland-Trend sind nur noch 16% der Befragten mit seiner Arbeit zufrieden. Das ist der schlechteste Wert im Deutschland-Trend jemals für einen Bundeskanzler. Und auch die Koalition insgesamt wird mehrheitlich kritisch betrachtet. Donald Trump hat der EU im Zollstreit jetzt eine neue Frist gesetzt. Brüssel muss den Deal bis zum 250. Geburtstag der USA am 4. Juli umsetzen. Sonst gäbe es noch höhere Zölle, droht der US-Präsident. Das Abkommen wurde schon letztes Jahr getroffen, muss aber noch immer durch das Europaparlament. Es ist der größte Erfolg der Vereinsgeschichte. Der SC Freiburg steht im Finale der Fußball-Europa League. Gegen Sporting Braga haben die Freiburger nach der knappen Hinspielniederlage mit einem 3:1 Heimsieg den Spieß umgedreht. Im Finale geht's in 2 Wochen gegen Aston Villa um den Pokal.
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2: Derzeit liegt bei uns Nebel, die Sicht ist eingeschränkt. In Heilbronn haben wir 6 Grad, in Hohenlohe 5 Grad und im Ostalbkreis ebenfalls 6 Grad. Der Nebel hält sich noch eine Weile, löst sich dann aber im Laufe des Vormittags auf. In der Nacht kühlt es in der gesamten Tonregion auf rund 5 Grad ab. Morgen gibt's einen Mix aus Sonne und Wolken, dabei steigen die Werte auf um die 20 Grad.
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